0: Bayern München in der Champions League. Die Münchner gewannen 5:0 gegen Bodø/Glimt aus Norwegen. Niederlage dagegen für RB Leipzig. Die Sachsen unterlagen beim italienischen Debütanten Como 1907 deutlich mit 1:4.
1: Das Wetter.
2: Jetzt zum Start in die Nacht sind es nur wenige Wolken. Richtung Tagesstart werden es dann aber immer mehr, sodass der Freitag auch recht grau an den Start geht. Am Vormittag setzt dann auch Regen ein und das bei maximal 23 Grad heute.
1: NRW Verkehr.
3: A40 Duisburg-Essen zwischen Essen-Holsterhausen und Essen-Hutrop. Dichter Verkehr, 10 Minuten Zeitverlust. Und im weiteren Verlauf zwischen Dortmund-Hombruch und Dortmund-Barob 1 Kilometer stockender Verkehr. Wir wünschen allen unterwegs gute Fahrt.
2: Und gleich gibt's hier bei uns die 90er mit Ace of Base und The Sign. Starten jetzt erstmal mit Joel Corey. Ich bin Andreas Grunwald. Euch eine angenehme Nacht. Hallo zusammen.
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0: Tja, der versprochene 90er hier von Ace of Base und The Sign. Geht ihr eigentlich gerne ins Kino? Also scheinbar ja, denn in den Kinos in Deutschland, da wurden im ersten Halbjahr so viele Tickets verkauft wie zuletzt vor der Corona-Pandemie. Und da gerät selbst er hier ins Schwärmen.
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2: Kino ist ein magischer Ort, ne? Wie viele Liebesgeschichten haben im Kino angefangen? Also auf der Leinwand und davor. Ein Date in der letzten Reihe, das hast du nur gemacht, wenn dir der Film egal war. Statt Snacks hattest du Labello dabei. Da wurde geknutscht, 90 Minuten lang. Teilweise wurden Weltrekorde im Apnoe-Tauchen aufgestellt. Ich war jetzt letztens im Kino, ohne Labello, ohne Knutschen. Dafür aber mit einem Eimer Popcorn und einer Regentonne Cola. Und das war nur das mittlere Menü. Für das große musste, glaube ich, extra Plätze buchen. Natürlich war schon alles weggeputzt, bevor der Film angefangen hat. Ich habe mir also den Brennwert, den Radprofis sonst bei der Tour de France verbrauchen, mal eben in der Werbung reingeballert. Gerade als mein Sodbrenn abgeklungen war, habe ich diesen verhängnisvollen Satz gehört. Eis gibt's auch hier im Kino. Naja gut, für Eis gibt's ja bekanntlich einen Extramagen. Also Fazit des Abends, ich verstehe jetzt, warum alle sagen, Kino ist Urlaub. Ich habe 3 Kilo zugenommen, saß mehrere Stunden in einem Sitz mit zu wenig Beinfreiheit, habe dafür allerdings Unmengen an Kohle rausgehauen.
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0: das Wetter.
1: Jetzt in der Nacht mal mehr, mal weniger wolkig. Zum Start in den Freitag dann stark bewölkt und später auch mal nass. Im Westen ziehen mitunter auch ja, stärkere Schauer dann mal durch und das bei 23 Grad.
0: NRW Verkehr.
2: A40 Dortmund-Essen zwischen Dortmund-Hombruch und Dortmund-Barob. 1 Kilometer Stau. Wir wünschen allen unterwegs gute Fahrt.
1: Ja, wie sieht's denn aus? Machen wir ein bisschen was Entspanntes, Ruhiges jetzt mal für die Nacht. Dann packen wir das jetzt sofort rein. Und zwar von Robbie Williams spielen wir viel. Ich bin Andreas Grunwald. Hallo zusammen.
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3: Ich bin Katrin Müller. Der Hausärztinnen- und Hausärzteverband warnt vor einem möglichen Zusammenbruch der Versorgung. Bundesgesundheitsminister Linnemann müsse umgehend handeln, fordert der Co-Vorsitzende Blumenthal-Bayer in Berlin. Ihm zufolge gibt es viel Angst in den Praxen. Man sei durchgeschüttelt, die Situation unübersichtlich.
4: Wer hilft bei Schnupfen, Grippe und anderen Wehwehchen, wenn es den Hausarzt um die Ecke nicht mehr gibt? Schon jetzt ist die Versorgung in einigen Teilen Deutschlands stark unter Druck. Jeder Vierte gibt in einer Umfrage des Hausärzteverbands an, dass sich die Situation in den letzten 5 Jahren verschlechtert hat. Das dürften die Sparmaßnahmen der Bundesregierung nur noch verschärfen. Mehr als 60% der Mediziner erwarten längere Wartezeiten und weniger Zeit für ihre Patienten. Deshalb fordert der Verband vom Gesundheitsminister bessere Rahmenbedingungen und weniger Bürokratie. Tanja Wagner, Nachrichtenredaktion.
3: Im Osten der Schweiz sind bei einem Unfall eines niederländischen Reisebusses mehrere Menschen ums Leben gekommen. Weitere Personen wurden verletzt, wie die Polizei mitteilte. Der Unfall ereignete sich demnach im Kanton Graubünden. Rund 50 Menschen saßen wohl im Bus. Der krachte plötzlich gegen eine Leitplanke, kippte um und blieb auf der Seite liegen. Im Bundestag endet heute die erste Lesung der Haushaltspläne der Bundesregierung für das kommende Jahr. Unter anderem redet noch Arbeitsministerin Baas. Sie ist für die umstrittene Rentenreform zuständig. Nur einer von vielen Punkten, der von der Opposition kritisiert wird.
5: Als die Rentenkommission ihre Reformvorschläge vorgelegt hat, sagten Kanzler Merz und Arbeitsministerin Baas, genauso machen wir das, und zwar alles. Inzwischen stellt aber auch Baas etwa das geplante Aus der abschlagsfreien Rente nach 45 Beitragsjahren wieder in Frage. Würde die Regierung damit eingehen auf Bedenken der Bevölkerung, die sich im AfD-Sieg bei der Landtagswahl in Sachsen-Anhalt ausgedrückt haben, oder zeigen neue interne Diskussionen, dass Union und SPD nichts auf die Reihe bekommen? Darüber wird im Bundestag heute gestritten werden. Aus Berlin, Jan-Henna Reitze.
3: Zum Fußball. In der Champions League ist der FC Bayern erfolgreich in die Ligaphase gestartet. Gegen den norwegischen Verein Bodø/Glimt gewannen die Münchner in der heimischen Allianz Arena mit 5:0. RB Leipzig dagegen hat sein Auswärtsspiel gegen Como 1907 mit 1:4 verloren.
6: Das Wetter.
7: Jetzt in der Nacht gibt's wenig Wolken, Regen soll es keinen geben. Die Tiefstemperaturen, die liegen so zwischen 12 und 6 Grad. Der Tag startet dann bewölkt, örtlich kann es auch regnen. Dazu gibt's 19 bis 23 Grad.
8: NRW Verkehr.
9: A40 Dortmund-Essen zwischen Dortmund-Hombruch und Dortmund-Barup. 1 Kilometer Stau. Wir wünschen allen unterwegs gute Fahrt.
7: Hallo zusammen, eine ganz schöne Nacht mit uns. Johanna Tänzer ist hier, bin bei euch und spiele euch die wunderbare Holly Humberstone mit To Love Somebody.
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0: Und habt ihr schon benutzt? Das neue ChatGPT. Die Tage habt ihr uns hier ja noch verraten, wofür ihr KI eigentlich so am meisten nutzt. Für Kochrezepte, fürs E-Mails schreiben, Texte zusammenfassen, sowas halt, so alltägliche Dinge. Jetzt könnte aber die KI noch viel mehr für uns erledigen, weil jetzt wurde das neue Modell von OpenAI, also von der Firma ChatGPT, vorgestellt. Das heißt GPT-6 Astra. So, und der Chef von OpenAI, der spricht da wirklich von einer KI-Revolution. Wir haben bei Christian Kersting mal angerufen. Der ist Professor für Künstliche Intelligenz an der Technischen Uni Darmstadt. Und wir haben ihn mal gefragt, hey, was kommt denn da jetzt eigentlich auf uns zu?
1: Ich glaube, das bedeutet eigentlich erstmal gar nicht so viel, weil man einfach wahrscheinlich ein etwas besseres Modell zur Benutzung hat. Natürlich kann das Modell jetzt so eigenständige Dokumente, Tabellen, Präsentationen, was auch immer hinbekommen. So ein bisschen wie so ein Praktikant, ne? Man kann eine Frage geben und dann kann der Praktikant, die Praktikantin loslegen, ein bisschen recherchieren, vielleicht selber eigenständige Kalkulationen durchführen, vielleicht die Ergebnisse besser zusammenfassen und dann ein fertiges Dokument liefern.
0: So, und wenn ihr jetzt denkt, Mist, der ersetzt mich ja mit meiner Arbeit. Aber der Professor gibt da Entwarnung, so einfach ist der Mensch dann doch nicht zu ersetzen, auch wenn die KI jetzt immer krasser wird.
1: Wir haben ja ganz viele Aufgaben, auch Schreinerei, Bau, Kochen, alles, ne? Also da braucht man die Interaktion mit der Welt. Ich glaube, selbst zu sagen, hol mir mal eine Tiefkühlpizza, öffne die und back sie auf, da sind wir halt noch nicht.
0: Ja, leider noch nicht. Aber also, ne, dass sie wirklich alle Aufgaben des Menschen erfüllen kann, ne, dass die KI das macht, davon sind wir noch weit entfernt. Die Frage ist halt nur, wie weit?
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0: das Wetter.
1: In der Nacht ziehen nur wenige Wolken durch und es bleibt trocken. Die Tiefstwerte liegen bei 12 bis 6 Grad. Der Tag startet dann bewölkt. Stellenweise kann auch ein bisschen Regen dabei sein. Das Ganze bei 19 bis 23 Grad.
0: NRW Verkehr.
2: Zurzeit liegen uns keine Meldungen vor. Wir wünschen allen unterwegs gute Fahrt.
1: Hallo zusammen. Ich wünsche euch eine ganz schöne Nacht mit uns. Wir sind bei euch. Johanna Tänzer ist hier. Hi.
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1: Ich bin Katrin Müller. Alarmierende Details zum mutmaßlichen Stromsaboteur. Ermittler haben nach Angaben von NRW-Innenminister Reul im Wohnwagen des 48-Jährigen ein Notizbuch gefunden. Darin hatte der Mann handschriftlich mehr als 160 weitere Anschlagsziele vermerkt.
2: Es seien durch die Festnahme des Verdächtigen womöglich immer weitere Anschläge auf die Stromnetze verhindert worden, gibt sich der NRW-Innenminister überzeugt. Inzwischen wissen die Fahnder auch von 7 Lagern des Mannes. Bei einigen sei die Polizei bereits fündig geworden. Über 40 Abschussvorrichtungen für Raketen wurden in NRW, Brandenburg und Sachsen sichergestellt. Alles ziemlich professionell, sagt Reul. Auch wurden Substanzen zum Bau von Sprengsätzen entdeckt. In einem seiner Bekennerschreiben gibt der Mann den Kampf gegen die Stromerzeugung aus fossilen Brennstoffen als Motiv an. Tanja Wagner, Nachrichtenredaktion.
1: Bundesgesundheitsminister Linnemann strebt mehr Effizienz in der medizinischen Versorgung und der Pflege an. Es werde sehr viel Geld für Gesundheit ausgegeben. Man bekomme dafür an zu vielen Stellen aber nicht die Versorgung, die die Menschen zu Recht erwarten, sagte er in seiner ersten Rede als Ressortchef im Bundestag. Der Verband der Hausärztinnen und Hausärzte forderte von Linnemann dagegen schnelle Reformen zur Stabilisierung der hausärztlichen Versorgung. Die islamistischen Terroranschläge vom 11. September 2001 in den USA sind heute genau 25 Jahre her. Es gibt verschiedene Gedenkveranstaltungen. Der Tag hatte die Weltordnung in Frage gestellt.
3: In New York und in anderen Orten der USA wird heute den tausenden Opfern der Anschläge gedacht. Am Ground Zero, dort wo die Zwillingstürme einmal standen, sollen die Namen der Opfer verlesen werden. Am 11. September 2001 entführten Terroristen insgesamt 4 Flugzeuge. 2 davon flogen in die Türme des World Trade Centers in New York. Ein weiteres in das Pentagon nahe Washington. Ein 4. wurde von den Passagieren zum Absturz gebracht, die dadurch einen weiteren Anschlag vermieden. Aus New York, Anne Pollmann.
1: Zum Fußball. Nächster Auftaktsieg für den FC Bayern München in der Champions League. Die Münchner gewannen 5:0 gegen Bodø Glimt aus Norwegen. Niederlage dagegen für RB Leipzig. Die Sachsen unterlagen beim italienischen Debütanten Como 1907 deutlich mit 1:4.
4: Das Wetter.
5: Der Freitagmorgen startet mit vielen Wolken. Stellenweise kann auch Regen dabei sein. Dazu gibt es Temperaturen von 19 bis 23 Grad.
4: NRW Verkehr.
6: A40 Dortmund-Essen zwischen Dortmund-Hombruch und Dortmund-Barup 1 Kilometer Stau. Und A46 Hagen-Hemer zwischen Hagen-Hohenlimburg und Hagen-Elsei 1 Kilometer stockender Verkehr, 11 Minuten Verzögerung. Wir wünschen allen unterwegs gute Fahrt.
5: Hi zusammen, guten Morgen. Johanna Tänzer ist hier. Wenn ihr jetzt los müsst zu eurer Schicht, dann motivieren wir euch zusammen mit Shakira und Burner Boy. Ich spiele euch jetzt die aktuelle Single, der Sommerhit des Jahres, ja. Die Die. Und Die Die heißt ja so viel wie Let's Go. Also, ne? Let's Go. Ab in den Tag.
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0: Am frühen Freitag, Knockin' on Heaven's Door.
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0: Das Wetter.
1: Der Tag geht mit vielen Wolken los. Später kann auch Regen runterkommen, aber es bleibt mild. Die Temperaturen, die liegen so bei 19 bis 23 Grad.
0: NRW Verkehr.
2: A40 Dortmund-Essen zwischen Dortmund-Hombruch und Dortmund-Barob. 1 Kilometer Stau. Wir wünschen allen unterwegs gute Fahrt.
1: Hallo zusammen, einen wunderschönen guten Morgen, sehr frühen guten Morgen um die Uhrzeit. Johanna Tänzer ist hier und ja, herzlich willkommen im Freitag.
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1: Ich bin Katrin Müller. Im Osten der Schweiz sind bei einem Unfall eines niederländischen Reisebusses mehrere Menschen ums Leben gekommen. Weitere Personen wurden verletzt, wie die Polizei mitteilte. Der Unfall ereignete sich demnach im Kanton Graubünden. Rund 50 Menschen saßen wohl im Bus. Der krachte plötzlich gegen eine Leitplanke, kippte um und blieb auf der Seite liegen. Bundesinnenminister Dobrindt warnt vor weiteren möglichen Anschlägen in Deutschland. Nach Einschätzung der Bundesregierung geht dabei auch von Russland eine hybride Bedrohung aus, etwa durch Sabotage, Cyberangriffe und Einflussnahme. Dobrindt rechnet zudem mit dem Einsatz sogenannter Wegwerfagenten, die für einzelne Aktionen angeworben werden.
2: Deutschland muss jeden Tag weiter mit Anschlagsszenarien rechnen, sagt Dobrindt. Als Beispiel nennt er einen versuchten Brandanschlag in München, bei dem zwei Tatverdächtige Brandsätze in Richtung von Gebäuden mit Rüstungsbezug geworfen haben sollen. Auch hinter dem versuchten Drohnenangriff am Flughafen Leipzig-Halle sollen solche angeworbenen Helfer stecken. Laut der Bundesregierung übernehmen sogenannte Wegwerfagenten einfache Spionage-, Sabotage- oder Propagandaaufgaben und können im Fall einer Enttarnung den eigentlichen Auftraggeber oft gar nicht benennen. Babette Büchner, Nachrichtenredaktion.
1: Der frühere Unionsfraktionschef Spahn hat sich bei den CDU-Mitgliedern seines Wahlkreises für seinen Umgang mit der Leihmutterschaft seines Sohnes entschuldigt. Er räumte ein, seine veränderte Haltung zu dem Thema nicht rechtzeitig öffentlich gemacht zu haben. Ende Juli war Spahn deshalb als Fraktionsvorsitzender zurückgetreten.
3: Spahn schreibt, er sei zu feige gewesen, bei dem sensiblen Thema offen Farbe zu bekennen. Mit seinem Mann habe er über Jahre verschiedene Wege zur Familiengründung abgewogen, dabei habe sich seine Haltung zur Leihmutterschaft verändert. Diesen Prozess habe er aber nicht erklärt. Er habe eine schwierige Debatte vermeiden wollen und dadurch am Ende eine noch schwierigere ausgelöst. Das bedauere er zutiefst. Thomas Pleskin, Nachrichtenredaktion.
1: Zum Fußball. Nächster Auftaktsieg für den FC Bayern München in der Champions League. Die Münchner gewannen 5:0 gegen Bodø/Glimt aus Norwegen. Niederlage dagegen für RB Leipzig. Die Sachsen unterlagen beim italienischen Debütanten Como 1907 deutlich mit 1:4.
0: Das Wetter.
4: Der Freitagmorgen startet mit vielen Wolken. Stellenweise kann auch Regen dabei sein. Dazu gibt es Temperaturen von 19 bis 23 Grad.
0: NRW Verkehr.
5: A40 Dortmund-Essen zwischen Dortmund-Hombruch und Dortmund-Barup. 1 Kilometer Stau. Wir wünschen allen unterwegs gute Fahrt.
4: Ja, guten Morgen zusammen. Johanna Tänzer ist hier und wir starten zusammen rein in diesen sehr frühen Freitag. Schön, dass ihr dabei seid.
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0: die Imagine Dragons mit Demons. Guten Morgen.
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0: Und da gucken wir drauf, zusammen mit Kollege Leo Arigi. Guten Morgen.
2: Guten Morgen, hallo.
0: So, wir fangen in New York City an. Ne? Da steht Alex Zverev bei den US Open ganz weit vorne. Er ist ganz weit gekommen, das war, ne?
2: Ja, ganz genau. Ins Halbfinale hat er es bisher geschafft. Im Viertelfinale Burtic van de Zandschulp. Ich wollte diesen tollen Namen einfach mit reinnehmen. Aus den Niederlanden glatt in 3 Sätzen geschlagen. Damit steht er jetzt bei allen 4 Grand Slams dieses Jahr mindestens im Halbfinale. Jetzt geht es also um den Einzug ins Finale der US Open. Für Zverev wäre das die nächste Chance auf richtig großen Titel in diesem Jahr. Das läuft für ihn sportlich sowieso ja schon echt sehr, sehr gut.
0: Voll. So, und dann ist heute Abend noch Earth Night. Ja, so, da können wir unser TH nochmal wieder üben. Earth Night. Was ist das nochmal?
2: Ja, wir sollen ab spätestens 22 Uhr möglichst viele Außenlichter ausmachen, und zwar für die ganze Nacht. Es geht nicht um Stromsparen als Hauptthema, sondern vor allem um Lichtverschmutzung, ja, also um künstliches Licht, das Tiere, Pflanzen und auch unseren Tag-Nacht-Rhythmus so ein bisschen stört. Aktion findet jedes Jahr im September statt, dieses Jahr am 11. September, also eben heute kurz gesagt, einfach mal ein bisschen weniger leuchten. Warum nicht?
0: Und dann gibt's heute noch ja die letzte Chance, Karten zu bekommen für das Tote Hosen Lichtblicke-Konzert, ne?
2: Ja, da können dann die Augen leuchten.
0: Das wow. ist
2: am 3. Dezember in Dortmund. Genau, Tickets dafür könnt ihr nicht kaufen, sondern nur kostenlos bei uns auf der Homepage bekommen. Heute ist dafür, du hast es eben schon gesagt, die letzte Chance. Wichtig ist das Codewort. Immer wenn ihr es bei uns im Programm hört, dann könnt ihr mitmachen. Solltet euch das natürlich merken. Und weil das Ganze für unsere Aktion Lichtblick läuft, freuen wir uns natürlich auch über Spenden. Damit helfen wir Familien in NRW, denen es gerade nicht so gut geht.
0: So sieht's aus. Also gut aufpassen. Achtet auf das Codewort. Und jetzt kommt erstmal ganz entspannt in diesen Freitag.
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0: das Wetter.
1: Der Tag geht mit vielen Wolken los. Später kann auch Regen runterkommen, aber es bleibt mild. Die Temperaturen, die liegen so bei 19 bis 23 Grad.
0: NRW Verkehr.
2: A4 Aachen-Köln zwischen Kreuz Köln-West und Köln-Eiffeltor. 1 Kilometer Stau. Wir wünschen allen unterwegs gute Fahrt.
1: Was dich nicht umbringt, macht dich stärker. Ja, ja, what doesn't kill you makes you stronger. Diesen kleinen Wandmotivationsspruch kriegt ihr jetzt hier präsentiert von der fantastischen Kelly Clarkson. Stronger gibt's jetzt für euch. Ich bin Johanna Tänzer. Moin zusammen.
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0: Hallo, guten Morgen, schön, dass ihr dabei seid.
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2: Nur wenn es dir gut geht, kann es auch anderen gut gehen. Im Rahmen einer Coaching-Ausbildung habe ich diesen Satz mal gelernt und sage ihn seitdem immer und immer wieder anderen Menschen. Nur wenn es dir gut geht, kann es auch anderen gut gehen. Die meisten schmunzeln, wenn sie die Worte reflektieren. Manche verdrehen auch schon mal die Augen, weil sie diesen Satz von mir nicht mehr hören können. Auch mich fordert das immer wieder heraus, wenn ich es mir selber vor Augen führe. Wir Menschen, du und ich, wir brauchen Energie und Kraft für unser Leben und Momente des Abschaltens und Auftankens, damit wir dann auch wieder für andere da sein können. Sich um sich selbst kümmern, ist dann in einem positiven Sinne egoistisch, weil es ernst nimmt, dass ich nicht nur funktionieren kann. Wenn meine Batterien leer sind und ich nur angespannt bin, dann werden es andere Menschen an meinem Verhalten merken. Gerade dann, wenn es besonders trubelig wird, darf und muss ich mich also mal rausziehen können. Als ChristInnen dürfen wir an einen Gott glauben, der das ganz genauso macht. Nach der Schöpfung, so erzählt es die bildhafte Geschichte der Bibel, macht Gott nicht einfach weiter, sondern er gönnt sich mal richtig was und lässt es sich einen Tag lang gut gehen. Und auch sein Sohn Jesus Christus zieht sich immer wieder dann zurück mit seinen FreundInnen, wenn es gerade alles zu viel wird. Sie wissen, dass nur wenn es ihnen gut geht, sie auch für andere da sein können. Also lass es dir gut gehen. Max Strotzig von der Katholischen Kirche für Augenblick mal.
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1: Mit Thorsten Adolfs. Guten Morgen. Ab heute gelten in der EU strengere Regeln, um uns alle besser vor Hackern zu schützen. Software- und Hardwarehersteller müssen den Behörden Cyberangriffe jetzt deutlich schneller melden. Lena Bauer aus dem News-Team. Was genau ändert sich?
2: Sobald Firmen bemerken, dass ihre Systeme gehackt wurden, haben sie nur 24 Stunden Zeit, das den Behörden zu melden. Und nach spätestens 3 Tagen müssen sie noch genauere Infos liefern, welche Schwachstellen die Hacker ausgenutzt haben. Das Ziel der EU ist klar. Die Behörden sollen europaweit sofort Bescheid wissen, wenn irgendwo was passiert, damit sie schneller reagieren und schlimmere Schäden verhindern können. Hier in Deutschland ist dafür das Bundesamt für Sicherheit in der Informationstechnik, kurz BSI, zuständig. Die EU-Cybersicherheitsbehörde in Athen bündelt diese Infos dann und gibt sie an alle anderen Länder weiter. Damit das alles klappt, gibt es eine neue Online-Plattform, auf der die Firmen die Vorfälle melden können.
1: Läuft denn technisch schon alles glatt?
2: Naja, es gibt etwas Stress. Der Digitalverband Bitkom findet es schwierig, dass die neue Online-Plattform erst heute freigeschaltet wird. Das bedeutet, dass selbst Firmen, die sich gut vorbereiten wollen, die Seite vorher nicht testen oder sich dort registrieren konnten. Müssen wir also abwarten, ob der Start reibungslos klappt.
1: Danke, Lena. Und jetzt weitere Meldungen im Überblick. Die AfD-Fraktion hat nach eigenen Angaben Strafanzeige gegen Kanzler Merz erstattet. Merz hatte der in Teilen rechtsextremen Partei vorgeworfen, deren Konzept der sogenannten Remigration sei nichts anderes als eine ethnische Säuberung nach Hautfarbe und Herkunft. Diese Äußerung sei vollkommen inakzeptabel, sagte der parlamentarische Geschäftsführer der AfD-Fraktion Brandner. Die Linke wirft der Regierung wegen der hohen Spritpreise Unfähigkeit vor. Statt nur über die Übergewinnsteuer zu reden, sollte man sie endlich einsetzen, sagte Parteichef Pantisano. Den Energiekonzernen wirft er Profitgier vor. Gestern war der Ölpreis für ein Fass der Nordseesorte Brent wieder über die Marke von 100 US-Dollar gestiegen. In den USA wird heute der Opfer der Anschläge vom 11. September gedacht. Vor genau 25 Jahren waren dabei fast 3000 Menschen ums Leben gekommen. Damals hatten Al-Qaida-Terroristen 4 Passagierflugzeuge entführt, 2 steuerten sie in die Türme des World Trade Centers. In New York sollen Angehörige am Morgen die Namen der Getöteten verlesen. Nach Dortmund und Stuttgart haben auch die Bayern ihr Auftaktspiel in der Champions League gewonnen. Jamal Musiala stand für die Münchner nach seinen gesundheitlichen Problemen in der Vorbereitung endlich wieder in der Startelf. Und er stellte mit seinem Treffer die Weichen zum 5:0-Sieg gegen Bodo Glimt aus Norwegen. Für RB Leipzig war es dagegen ein enttäuschender Abend. Die Leipziger gingen beim italienischen Champions League-Debütanten Como mit 1:4 unter.
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3: Mit Paul Brauers. In Wuppertal laufen aktuell die Aktionswochen Queer durchs Tal. Zur queeren Community gehören bei uns rund 28.000 Menschen. Der Höhepunkt ist der Christopher Street Day morgen. Der Demozug geht vom Johannes-Rau-Platz in Barmen über DB7 bis zum Döppersberg. Mehr Infos auch online auf radiowuppertal.de. Der Kiesbecktunnel wird in den kommenden Jahren umfangreich saniert. Wann es losgeht, ist noch nicht klar. Aber der Tunnel soll zur Buga 2031 fertig sein.
4: Das Wuppertal-Wetter. Heute geht es erstmal ganz schön los. Den Tag über mehr Wolken. Heute Nachmittag etwas Regen. Die Temperaturen, ja, so wie zuletzt. Aktuell an der Unterbarmer Hauptkirche 12 Grad, an der Flensburger Straße in Elberfeld 14 Grad. Es geht heute hoch auf 19 Grad. Und dann das Wochenende. Morgen am Samstag viele Wolken, ab und zu sonnig, meistens trocken bis 20 Grad. Sonntag immer wieder Regen, nur noch 17 Grad. Die Verkehrsinfos, 6:03. Alles gut, alles frei. Wenn ihr einen Blitzer seht, dann sagt doch gerne Bescheid mit einer WhatsApp hier ins Studio. Nummer ist die 0202 2577 207. Dank euch, kommt gut durch. Hä? Ist das schon wieder Freitag? Ging ja doch wieder schnell. Großartig, oder? Heute ist Freitag, dementsprechend viel Freitag-Sound habe ich natürlich auch auf der Playlist dabei. Gleich zum Beispiel noch Sorry Papi. Außerdem spiele ich Major Tom. Geht ja bald auch wieder los für die deutsche Fußballnationalmannschaft, ne? Die Torhymne. Heute ganz viele Tipps bei mir, was so los ist am Wochenende in Wuppertal. Heute ja zum Beispiel auch Wuppertal 24 Stunden live. Dann gibt es heute nochmal Tickets für die Toten Hosen. Also ihr seid genau richtig hier. Guten Start in diesen Freitag.
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0: Das ist auch eine der Stories der Woche, der Stromsaboteur nebenan aus Gevelsberg. Update jetzt hier bei Radio Wuppertal. Da ist ja noch so viel rausgekommen. Also was war los? Es gibt immer wieder Angriffe auf Umspannwerke. Die Folge Stromausfälle. Die Bundesregierung spricht von Klimaextremismus. Geht darum, dass der Mann wohl nicht einverstanden ist mit der Art, wie hier in Deutschland Strom erzeugt wird. Diese Woche nimmt die Polizei ihn fest, aber wie? Reporter José Nasiandi, es war ja eine große Fahndung. Und dann?
1: Ja, es war so, nach der Schilderung des Innenministers, dass zwei Autobahnpolizisten, die eigentlich gar nicht direkt an der Fahndung beteiligt waren, den Mann gefunden haben. Bei Weißweiler fiel ihnen plattgetretenes Gras auf, das von einem Feldweg etwa 200 Meter in ein Gebüsch führte. Und die beiden wurden neugierig, sind dieser Spur gefolgt und fanden dann den 48-Jährigen in einem gut getarnten Zelt. Das war offenbar so gut versteckt, dass es selbst aus dem Polizeihubschrauber nicht zu sehen war. Und der Mann hat sich dann widerstandslos festnehmen lassen.
0: Und was gibt es an neuen Infos über seine möglichen weiteren Pläne?
1: Die Polizei hat in seinem Wohnmobil ein Notizbuch gefunden mit handschriftlichen Vermerken, und zwar zu mehr als 160 bisherigen und möglichen weiteren Sabotagezielen. Außerdem soll der Mann 7 weitere Orte genannt haben, die er auch als Lager genutzt hat. An 3 dieser Orte ist die Polizei auch schon fündig geworden. In NRW wurden außerdem mehr als 40 Abschussvorrichtungen für Raketen entdeckt, mit denen er ja Drähte über Stromanlagen schießen wollte oder schon geschossen hatte. NRW-Innenminister Reul geht deshalb davon aus, dass durch diese Festnahme möglicherweise auch viele weitere Anschläge verhindert wurden.
0: Ja, krass. Die Bundesanwaltschaft ermittelt jetzt gegen den Verdächtigen. So groß ist das. Die ganze Geschichte gibt es in einem Extra-Artikel für euch auf radiowuppertal.de. 6.12 Uhr jetzt, Freitagssound hier auf der Playlist, die Backstreet Boys.
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0: Freitag Sound hier bei Radio Wuppertal. Topic Becky G. Sorry Papi. Klingt so ein bisschen nach Sonne und 30 Grad. Naja, das ist vorbei.
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0: Aber ist das jetzt gut oder schlecht? Ja klar, man freut sich irgendwie, dass es nicht mehr ganz so heiß ist. Ne? Aber es geht dann doch immer sehr schnell, dass dann hier totaler Herbst ist. Also heute starten wir gleich erstmal ganz schön. Wenn die Sonne aufgeht, dann sehen wir sie auch. Und es sieht erstmal ganz gut aus. Den Tag über kommen dann mehr Wolken dazu. Heute Nachmittag kann es dann auch regnen bis 19 Grad. Wochenende durcheinander. Also morgen ist der schönere Tag am Samstag. Da ist es meistens trocken, auch mal sonnig. Sonntag immer wieder Regen.
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0: gerade Wuppertali am Freitagmorgen und gleich mehr Freitag-Sound von Peter Schilling. Major Tom gibt's hier gleich. Ja, der Kastenblitzer, der steht immer noch da, wo er sich neu positioniert hat diese Woche. Kommen natürlich viele dran vorbei, wie Julia zum Beispiel.
1: Hi ihr Lieben, ich wollte euch nur Bescheid geben, dass auf der Nevigeser Straße in der 30er-Zone vor dem Kindergarten gegenüber von der Bäckerei Ewertsberg mal zur Abwechslung mal kein Kastenwagen mit Blitzer steht, sondern ein teilstationärer Blitzer. Kommt gut durch den Tag und liebe Grüße.
0: Ebenso, Grüße zurück und gleich um 6:30 bringen euch die Radio Wuppertal Nachrichten hier auf den allerneuesten Stand. 6.23 Uhr ist es jetzt.
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0: guten Morgen am Freitag.
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2: Ich bin Paul Brauers. Guten Morgen. Im Bundestag endet heute die erste Lesung der Haushaltspläne der Bundesregierung für das kommende Jahr. Unter anderem redet noch Arbeitsministerin Bärbel Baas. Sie ist für die umstrittene Rentenreform.

0: Reform zuständig. Das ist nur einer von vielen Punkten, der von der Opposition kritisiert wird. Seit er Kanzler ist, geht Friedrich Merz nach eigener Aussage nicht mehr juristisch gegen Beleidigungen vor. Trotzdem werden Beleidigungen gegen ihn verfolgt. In vielen Fällen passiere das durch Staatsanwaltschaften von Amts wegen.
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0: Aktuell laufen bei uns die Aktionswochen Queer durchs Tal. Bei uns in der Stadt gehören rund 28.000 Menschen der queeren Community an. Das Organisationsteam für den CSD und die Queer durchs Tal-Woche hat Antidiskriminierungsworkshops, Filmabende, ein Konzert und eine Lesung organisiert. Höhepunkt der Aktionswochen wird dann der Christopher Street Day morgen sein, sagt Roswitha Bocklage von der Stadt.
2: Alle Veranstaltungen, sowohl die Kulturwochen, Queer durchs Tal, als auch die Demo oder die Party, sind natürlich nicht nur für diejenigen Personen, die sich als queer definieren, sondern für all diejenigen, die sich solidarisieren wollen, die Interesse haben, die sich informieren wollen, die einfach mehr wissen wollen.
0: Der CSD Wuppertal ruft deswegen Vereine, Unternehmen und Initiativen dazu auf, sich zu beteiligen. Wer als Fußgruppe oder mit einem Wagen mitmachen möchte, muss sich anmelden. Einzelpersonen können sich spontan anschließen. Der Demozug geht vom Johannes-Rau-Platz in Barmen über die B7 bis zum Döppersberg. Mehr Infos dazu auch online auf radiowuppertal.de. Im Kiesbecktunnel gibt es in den kommenden Jahren eine große Baustelle und Sperrungen. Das zuständige Planungsbüro sagt, dass der Tunnel von Grund auf saniert wird. Wann genau die Baustelle startet, ist aber noch nicht klar. Anni Stoßbeck mit den Einzelheiten.
3: Lange kann es aber nicht mehr dauern. Geplant sind ein Jahr für die Planung und 3 Jahre für den Umbau des Kiesbecktunnels. Klar ist, dass alle Arbeiten rechtzeitig zur Bundesgartenschau 2031 in Wuppertal fertig sein sollen. Es gäbe gleich mehrere Herausforderungen. Bauen im Bestand, die schwierige geologische Lage und den engen Zeitrahmen. Der Kiesbecktunnel ist über 50 Jahre alt. Der Tunnel wurde 1970 eröffnet und war damals Europas erster Doppelstocktunnel.
0: An diesem Wochenende ist das Kinofest. Das ist eine deutschlandweite Aktion, bei dem Besucherinnen und Besucher für 5 Euro ins Kino gehen können. Und zwar in alle Filme, zu allen Zeiten und auf allen Plätzen. In Wuppertal macht das Cinemax an der Kluse mit. Mehr Infos dazu auf radiowuppertal.de. 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
4: Dann gucken wir mal aus Wuppertal Wetter. Was bringt uns dieser Freitag? Heute geht's erstmal noch ganz gut los. Also wir sehen die Sonne, dann kommen aber mehr und mehr Wolken dazu. Heute Nachmittag etwas Regen, heute Abend kann dann nochmal die Sonne rauskommen. Also wieder sehr durchwachsen. Die Temperaturen, ja, ein bisschen wie zuletzt, nur jetzt morgens ist ganz schön kalt. In Laken Richtung Beinburg 9 Grad, am Röttgen 11 Grad nur. Es geht heute hoch auf 19 Grad. Und dann ist ja auch schon Wochenende. Morgen am Samstag viele Wolken, ab und zu aber auch sonnig und meistens trocken, 20 Grad morgen. Der Sonntag, oh, da ist immer wieder Regen dabei und 17 Grad nur noch. Die Verkehrsinfos 6.33 Uhr, WhatsApp kommt rein gerade.
5: Einen schönen guten Morgen, hier ist der Andreas. Ich wollte einen Unfall melden mit jetzt schon ein bisschen Stau. Und zwar Werbsiepen vor der Blombachtalbrücke, also genau an der Kreuzung zur Blombachtalbrücke. Sind 2 Autos ineinander gekracht, da ist zum Teil die Straße gesperrt, nur einspurig. Und da knubbelt es sich und bitte vorsichtig an die Unfallstelle heranfahren, denn wenn man bergauf kommt, dann liegt das Ende des Staus in einer Kurve. Also vorsichtig fahren und ansonsten ein schönes Wochenende.
4: Dankeschön, Andreas, wünsche ich auch. Sonst ist alles gut gerade. Ich weiß gar nicht, ob es noch ein Datum gibt, bei dem das so krass ist. Also wenn du dieses Datum hörst, dann denkst du sofort dran. Also wir haben es ja heute, der 11. September. Du hörst der 11. September und bist sofort beim 11. September 2001. Heute vor 25 Jahren. Erinnerungen gleich hier um 20 vor 7. Und natürlich Musik. Gleich gehen hier schon wieder die Lichter aus.

0: Radio Patal hier an diesem besonderen Tag. Gerade schon gesagt, dieses Datum, ne, das gibt es bei kaum einem anderen. Du hörst 11. September und denkst sofort da dran. Heute, vor 25 Jahren.
1: Offensichtlich hat sich ein Anschlag auf das World Trade Center ereignet.
2: Ein US-Passagierflugzeug stürzt auf einen der Türme des World Trade Centers.
3: Die Zwillingstürme des World Trade Center in New York sind beide zusammengebrochen.
0: Das sind die Nachrichten damals bei RTL, ARD, ZDF und überall, klar. Und das war so eine große Sache, die allermeisten wissen noch ganz genau, wo sie waren, als sie davon gehört haben.
4: Genau zu der Zeit habe ich unterrichtet, ich bin Querflötenlehrerin. Eine Schülerin kam dann irgendwie rein, ganz bleich und ganz komisch drauf irgendwie. Und dann habe ich gefragt, was ist denn los? Und die hatte das dann wohl gerade in Nachrichten gehört. Und ab da war irgendwie gespenstische Stimmung.
5: Ich weiß gar nicht, warum ich zu Hause war. Jedenfalls saß ich vorm Fernseher und sah diese zusammenstürzenden Türme. Und ich habe überhaupt nicht begriffen, was da passiert anfangs. Ne? Das war ja also einfach alles ganz fürchterlich.
6: Das ist wie eine Katastrophe, die plötzlich eingebrochen ist.
0: Na, ich bin damals gerade aus der Schule gekommen, war kurz vor meinem 15. Geburtstag. Und meine Schwester und meine Mama saßen schon vor dem Fernseher. Und wir haben das stundenlang dann geguckt, wie alle wahrscheinlich. Eine Wuppertalerin war ganz nah dran. Kerstin Spitzel hat damals in Manhattan in New York gelebt und gearbeitet. Und von ihrer Wohnung aus konnten sie und ihre Freunde alles sehen. Das hat sie uns zum 20. Jahrestag erzählt.
7: Und dann kam eben schon das zweite Flugzeug und flog in den anderen Turm. Aber natürlich kam alle Asche überströmt auf uns zugelaufen. Diese Rauchentwicklung, mein Freund sagte dann, ja, glaubst du, die Türme stürzen ein? Ich so, nee, das kann doch nicht sein. Und dann wirklich kurze Zeit später stürzen die beiden Türme ein. Und das war auch wieder so, man kann sich irgendwas nicht vorstellen. Und plötzlich passiert trotzdem genau das.
0: Und das hat mich noch so lange verfolgt, erzählt Kerstin weiter. Der 11. September 2001, heute 25 Jahre her. Radio Wuppertal hier, 6.43 Uhr haben wir es jetzt.

von wegen Licht aus wird ja gerade erst hell. Gleich um Punkt 7 Uhr ist Sonnenaufgang und man sieht jetzt schon ganz gut, dass zumindest der Start ganz schön wird. Radio Wuppertal hier, 6.49 Uhr.

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1: Mit Thorsten Adolfs. Guten Morgen. Jeder, der diesen Tag miterlebt hat, kann sich wohl noch genau daran erinnern, was er damals gemacht hat. Denn er hat die Welt und unser Sicherheitsgefühl nachhaltig verändert. Der 11. September 2001. Islamistische Terroristen hatten damals unter anderem Flugzeuge in die Türme des World Trade Centers gesteuert. Fast 3000 Menschen starben. Danny Hopper aus dem News-Team, das ist jetzt genau 25 Jahre her. Es gibt deshalb viele Gedenkveranstaltungen.
2: Genau, die finden an Orten statt, die damals angegriffen wurden. In New York, da wo früher die Zwillingstürme des World Trade Centers standen, werden Angehörige die Namen der Getöteten verlesen. Im Bryant Park werden 2753 leere Stühle aufgestellt, einer für jedes der New Yorker Opfer. US-Präsident Trump wird außerdem am Pentagon erwartet, das damals ebenfalls von einem Flugzeug getroffen worden war. Und es gibt eine Gedenkveranstaltung an einem Feld in Pennsylvania. Da war ja ein viertes Flugzeug abgestürzt, nachdem sich die Passagiere in der Maschine gegen die Terroristen gewehrt hatten. Welches Ziel dieses Flugzeug hatte, ist bis heute unklar. Es dürfte also ein sehr emotionaler Tag in den USA werden.
1: Danke, Danny. Und jetzt weitere Meldungen im Überblick. Krankenkassen müssen ihre Versicherten nicht mehr über Beitragserhöhungen informieren und das ärgert die Verbraucherschützer. Die Chefin des Bundesverbandes POP sagt, das sei ein Unding, die Regierung müsse diesen Fehler korrigieren. Die Streichung ist Teil des gerade in Kraft getretenen Sparpakets der schwarz-roten Koalition bei den Gesundheitsausgaben. Die Übernahme der jemenitischen Hafenstadt Mokka durch die Houthi-Rebellen könnte Auswirkungen auf den weltweiten Handel haben und damit auch auf die Preise bei uns. Die Stadt liegt in der Nähe einer strategisch wichtigen Wasserstraße zwischen dem Roten Meer und dem Golf von Aden. Normalerweise werden etwa 12% des weltweiten Warenverkehrs über diese Route abgewickelt. Der FC Bayern ist gestern Abend mit einem Sieg in die Champions League gestartet. Die Münchner gewannen gegen Bodø Glimt aus Norwegen mit 5:0. Für Leipzig gab es dagegen direkt einen Dämpfer. Beim Champions League-Debütanten Como verlor RB deutlich mit 1:4. Ab heute Abend heißt es für viele Autofahrer, gut planen und Ruhe bewahren. Denn auf der A40 und der A2 wird es eng. Die A40 wird ab 21 Uhr zwischen Bochum West und Bochum Zentrum in Richtung Dortmund 2 Wochen lang gesperrt, weil an einer alten Brücke gearbeitet wird. Im Oktober sind da nochmal Arbeiten an der Brücke geplant und zwar in der Gegenrichtung. Das soll aber deutlich schneller erledigt sein. Auf der A2 zwischen dem Kreuz Oberhausen und dem Dreieck Bottrop in Richtung Dortmund wird ab heute Abend außerdem Flüsterasphalt verlegt und auch dort wird die Autobahn gesperrt. Die Sperrung wird aber nur bis Montagmorgen dauern.
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3: Mit Paul Brauers. Rund 28.000 Menschen in Wuppertal gehören zur queeren Community. Für sie, aber auch für alle anderen laufen aktuell die Aktionswochen Queer durchs Tal. Morgen ist der Höhepunkt, dann ist der Demonstrationszug zum Christopher Street Day unterwegs. Die Strecke geht vom Johannes-Rau-Platz in Barmen über die B7 bis zum Döppersberg. Mehr Infos dazu auch auf radiowuppertal.de. Dass der Kiesbecktunnel grundlegend saniert werden muss, ist keine neue Info. Jetzt steht aber zumindest ein grober Zeitplan. Der Beginn der Arbeiten ist noch unklar. Abgeschlossen sein sollen sie aber zu Buga 2031.
4: Das Wuppertalwetter, ja, in diesen Minuten geht die Sonne auf und der erste Teil des Tages ist mal noch ganz schön. Dann kommen mehr Wolken dazu und heute Nachmittag gibt's auch Regen. Die Temperaturen jetzt am Morgen ist ganz schön kalt. Also im Moment messen wir in Dornau bei den Kalkwerken 8 Grad. Kann ich wieder sagen, sind eher die Kaltwerke, ne? Am Rabenweg am Nützenberg 12 Grad gerade. Es geht heute hoch auf maximal 19 Grad und dann ist ja auch schon Wochenende. Morgen, der Samstag, der wird noch der bessere Tag. Ab und zu ist es sonnig, meistens bleibt's trocken. 20 Grad kriegen wir morgen. Sonntag sehr grau, immer wieder Regen und nur noch 17 Grad. Die Verkehrsinfos gleich 4 Minuten nach 7. Kleiner Stau auf der A46 Richtung Düsseldorf zwischen dem Sonnborner Kreuz und Hahn-Ost. Etwas stockender Verkehr, keine 5 Minuten Zeitverlust. Das war's schon. Ist Freitag, da ist immer weniger los. Schwebebahn gerade hier bei uns vorbeigefahren, ist also auch alles gut. Der Reminder nochmal, der Blitzer steht auf der Nevigeser Straße, Höhe Kindergarten. Das ist dieser Anhängerblitzer, dieser graue Kasten. Wenn ihr sonst noch eine Info habt, gerne eine WhatsApp hier im Studio. Nummer ist die 0202 25 77 207. Und wenn ihr auch einfach nur ein schönes Wochenende wünschen wollt, könnt ihr genauso machen. Es ist ja schon wieder Freitag. Was ist los am Wochenende? Das klären wir gleich hier nach 2 Songs. Unter anderem dabei. Es ist jetzt kein Freitagssong als Sound, aber das ist einfach ein richtig guter Song. Mal spontan mitsingen hier. Take that back for good. Das ist mehr so, ne? Für so ein Couch-Wochenende vielleicht. Fürs Clubwochenende habe ich jetzt noch Bibi Rexha auf der Playlist New Religion.
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0: Radio Wuppertal hier, 7.11 Uhr haben wir es und Blitzerinfos kommen rein. Michael.
1: Morgen, Jens. Auf der Nattrather Straße, auf dem geraden Stück, da steht ein Blitzer. Schönen Freitag wünsche ich dir.
0: Jo, auch so, Dankeschön. Nattrather Straße ist notiert. Außerdem haben wir einen Blitzer am Mollenkotten. Auch da, Dankeschön. Freitag, was geht am Wochenende? Einiges. Es ist ein richtiges Partywochenende in Wuppertal. Open Ground oder Kitchen Club oder Relikt an der Garte feiern wie immer. Michael Brockert aus unserer Nachmittagssendung, der hat einen kurzen Überblick, was noch so los ist.
2: Im Brauhaus ist morgen Oktoberfest. Natürlich mit Brauhausbier. Es gibt Brezen frisch aus dem Ofen, bayerische Schmankerln und Oktoberfestmusik. Oktoberfest morgen im Brauhaus, 20 Uhr geht's da los. Achso, und für das Oktoberfestgefühl sind Dirndl und Lederhosen sehr erwünscht. Tickets gibt's im Vorverkauf. In der Börse morgen Abend die offizielle CSD-Party. 14 Uhr ist ja die Demo, zieht von Barmen nach Elberfeld, am Abend dann die Party. Die coolsten queeren DJs aus ganz NRW legen da auf. Und es gibt eine coole Drag-Show. Und wenn ihr keine Kohle habt, dann meldet euch vorab bei der Börse, dann bekommt ihr ein kostenloses Soli-Ticket. CSD-Party morgen ab 19 Uhr. Im U-Club ist morgen Abend auch eine Party, der ist ja gerettet, ne? Sah ja länger danach aus, dass er für immer schließen würde. Morgen Abend ist da der Bhutan-Spontan-Rave. 54 DJs auf 3 Floors. Das U-Club-Team freut sich auf die Party mit euch.
3: Es ist eine Underground-Techno-Party ohne große Headliner. 54 mal verschiedene Sounds von Industrial über Schranz bis Hardbounce, Dub-Techno. Für jeden ist eigentlich was dabei. Die Crowd wartet nicht auf irgendeine riesige Bühnenshow, sondern auf richtig krasse Energy zwischen den DJs und dem Publikum und natürlich das gemeinsame Eskalieren steht im Vordergrund.
2: Bhutan Spontan Rave im U-Club morgen Abend, 22 Uhr geht's los.
0: Also, einiges los in Wuppertal. Mich trefft ihr heute in Elberfeld, Ostersbaum, Haus Kreikamp. Da spielen wir mit unserem Dartsverein. Ich bin seit einiger Zeit im Dartsverein. Starten eine neue Turnierserie heute. Ist offen für alle übrigens. Könnt ihr vorbeikommen. Wenn ihr auch Darts-Fans seid oder gerne spielt, könnt ihr noch mitspielen. Und alle Veranstaltungen in Wuppertal findet ihr auch immer auf radiowuppertal.de. Jens Voss hier.
4: Am

0: Die Hymne fürs Wochenende. Hymn for the Weekend, Coldplay und Beyoncé bei Radio Wuppertal 7.19 Uhr.
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0: Ja, heute, der Freitag, startet erstmal noch ganz schön. Den Tag über mehr Wolken, dann auch Regen heute Nachmittag bis 19 Grad. Das Wochenende durcheinander. Also morgen ist der schönere Tag am Samstag. Da bleibt es meistens trocken. Die Sonne kommt auch mal durch, kriegen morgen 20 Grad. Und Sonntag, immer wieder Regen und kühler, dann nur noch 17 Grad. Und die neue Woche wird, Stand jetzt, auch ganz schön grau. Da kann sich ja vielleicht noch was dran ändern, ne?
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0: Leona Lewis.
1: Bleeding Love bei Radio Wuppertal am Freitag und das nächste Blitzer-Update.
2: Guten Morgen, lieber Jens. Hier ist die Anetta.
1: Morgen.
2: Ich würde gerne einen Blitzer melden. Auf Mollenkotten steht wieder der silberne Caddy und blitzt in beide Richtungen. Mhm. Ich wünsche euch ein wunderschönes Wochenende und sag mal bis Montag.
1: Dankeschön euch zwei. Bleibt gerne noch ein bisschen. Auch so, schönes Wochenende. Ein Tipp fürs Wochenende ist Kino. Es ist Kinofest und dadurch viel günstiger, Filme zu gucken im Kino. Ist nur ein Thema gleich in den Radio Wuppertal Nachrichten um 7:30. Jetzt haben wir es 7.23 Uhr. Vorher, noch mehr Freitagssound. Jetzt gleich hier.
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0: Freitagssound hier mit Queen. Guten Morgen.
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2: Mit Paul Brauers, guten Morgen. Von islamistischen Terroristen gesteuerte Flugzeuge schlagen in die Türme des World Trade Centers in New York ein, die brennen und schließlich stürzen sie ein. Die Anschläge vom 11. September 2001 in den USA haben die Welt verändert. Heute sind sie genau 25 Jahre her. Dazu gibt es verschiedene Gedenkveranstaltungen. Krankenkassen müssen ihre Versicherten nicht mehr über Preissteigerungen informieren. Das ist Teil der kürzlich beschlossenen Gesundheitsreform. Verbraucherschützer kritisieren das, denn bei Beitragserhöhungen hat man ein Sonderkündigungsrecht. Das würden viele Menschen jetzt nicht mehr nutzen können.
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2: Für den Christopher Street Day in Wuppertal ist das Sicherheitskonzept noch einmal angepasst worden. Das berichtet die Stadt auf Anfrage von Radio Wuppertal. Nach dem Anschlag auf den CSD in Berlin habe man mit Polizei und Staatsschutz Kontakt aufgenommen. Der CSD in Wuppertal ist der Höhepunkt der Aktionswochen Queer durchs Tal. Der Queer

0: ihren Community würde es viel bedeuten, wenn sich viele Menschen solidarisieren und bei der Demo mitlaufen, sagt Roswitha Bocklage von der Stadt.
1: Es ist eine Riesenerleichterung. Also es fühlt sich einfach an, als wäre man wirklich Teil der Gesellschaft und nicht außen vor und nicht irgendwie sonderbar, sondern einfach normal.
0: An vielen Gebäuden weht zurzeit die Regenbogenfahne, am Barmer Rathaus, an Kitas und Schulen. Wer sich auch solidarisieren möchte, kann sich an Fahnen Herold in Wuppertal wenden. Dort gibt es aktuelle Rabatte für Regenbogenfahnen, weil das Unternehmen den CSD unterstützt. Über 50 Jahre ist der Kiesbecktunnel alt. 1970 wurde er als erster sogenannter Doppelstocktunnel Europas eröffnet. Dass er umfassend saniert werden muss, ist schon länger bekannt. Das meldet das zuständige Planungsbüro. Das kündigte auch Vollsperrungen an. Der Start der Baustelle ist noch nicht bekannt. Anni Stoßberg berichtet.
2: Klar ist, wann die Bauarbeiten enden sollen, nämlich pünktlich zur Buga 2031. Bis dahin wird im Tunnel alles neu gemacht. Fahrbahn, Decken, Technik, ein Rundumschlag. Allzu lange kann es nicht mehr dauern, denn für die Planung rechne man mit einem Jahr. Gebaut werden soll 3 Jahre, teilt das Planungsbüro mit. Zu den Kosten gibt es keine Details. Von Straßen NRW heißt es, dass der Kiesbecktunnel Mängel an der Bausubstanz und der sicherheitstechnischen Ausstattung aufweise.
0: An diesem Wochenende können wir für 5 € in alle Filme zu allen Zeiten und auf jeden Platz. Grund ist das sogenannte Kinofest. Das ist eine deutschlandweite Aktion der Kinos und bei uns macht das Cinemax mit. Mehr Infos dazu online auf radiowuppertal.de. Da und in unserer App gibt's auch immer mehr Nachrichten aus Wuppertal.
3: Das Wuppertal-Wetter, ja, heute am Freitag geht's erstmal noch ganz gut los. Die Sonne kommt immer noch mal durch. Dann kommen den Tag über mehr und mehr Wolken dazu. Und dann kommt auch der Regen. Also heute Nachmittag gibt's so ein bisschen Regen. Müssen wir mal abwarten, wie viel da runterkommt. Zum Abend kann's sogar noch mal schön werden. Also wieder sehr durcheinander. Die Temperaturen, ähnlich wie zuletzt. Aktuell messen wir an der Gesamtschule Barmen 12 Grad. An der Else in Elberfeld 15 Grad. Wir kriegen heute maximal 19 Grad. Das Wochenende. Ja, zweigeteilt würde ich fast schon sagen. Morgen der Samstag, der ist noch ganz okay. Viele Wolken zwar, aber ab und zu auch sonnig und meistens trocken bis 20 Grad. Sonntag immer wieder Regen, 17 Grad nur noch. Die Verkehrsinfos, 7.33 Uhr, da haben wir nur einen winzigen Stau auf der A46 in Richtung Düsseldorf zwischen dem Sonnenborner Kreuz und Hahn-Ost. Ein Kilometerchen Stau, nicht mal 5 Minuten Zeitverlust. Dafür haben wir Blitzerinfos und zwar gibt es einen auf der Nathrather Straße auf dem geraden Stück und eine Sprachnachricht.
4: Einen schönen guten Morgen, Micha hier.
3: Morgen.
4: Auf dem Mollenkotten zwischen Haus Juliana und Jagdhaus Mollenkotten steht da graue Caddy Richtung Einern. Und blitzen bei einer Richtung 50 ist dort erlaubt.
3: Dankeschön, Micha, fürs Bescheid sagen. Ein besonderer Tag ist heute, Freitag. Der 11. September, heute vor 25 Jahren, der Terroranschlag, unter anderem aufs World Trade Center. Und das ist so ein Tag, der war so besonders, dass die allermeisten noch ganz genau wissen, wo sie damals waren.
5: Ja, weiß ich noch. Ich weiß, wo ich da gearbeitet habe. Gruselig, Angst. Große Sorge, wie das ausgeht, große Angst vor den Reaktionen. Unvorstellbar, dass Menschen sowas machen.
6: Ich hatte richtig schlimm Fieber und Erkältung und habe geschlafen und kam dann ins Wohnzimmer. Mein Freund hatte da Spätschicht und war am Fernseher und ich war völlig erschüttert. Ich habe wirklich gedacht, ich habe jetzt eine Fieberhalluzination oder so. Das war so ein richtiger Schockmoment.
3: Tja. Ich weiß auch noch genau, ich bin aus der Schule nach Hause gekommen, meine Schwester und meine Mama saßen vorm Fernseher. Ich weiß noch genau, wie meine Schwester gesagt hat, da ist der Dritte Weltkrieg. So was im Nachhinein jetzt natürlich Quatsch war, ne? Aber als man das damals gesehen hat, das war Wahnsinn. Eine Wuppertalerin war damals in New York und sie hat das direkt mitbekommen. Das ist so krass, wenn man das dann hört, wie sie das erzählt. Gleich nach 2 Songs hier.
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0: DJ Bobo bei Radio Wuppertal. Als nächstes Musik aus New York. Da kommt der Newcomer Somber her, ist aber so jung, der war vor 25 Jahren noch gar nicht auf der Welt. Als ein Tag die Welt verändert hat. Radio Wuppertal am 11. September. Und alle, naja, mindestens alle über 30, 35 haben das sofort im Kopf. 11. September. Ich weiß zum Beispiel aus dem Kopf noch, dass das ein Dienstag war. Und wir saßen vor dem Fernseher und konnten das nicht glauben. Die großen USA angegriffen von Terroristen mit Flugzeugen. Wenn das da passieren kann, dann ja überall. Das war so bei vielen das Gefühl, glaube ich. Und hat ja auch im Nachhinein vieles verändert. Kontrollen am Flughafen, ist ja nur ein Punkt. Die Wuppertalerin Kerstin Spitzel war damals live dabei. Sie hat zu der Zeit in Manhattan gelebt und gearbeitet, hat uns zum 20. Jahrestag erzählt, wie das für sie war. Ich lasse ihr einfach mal erzählen, weil das wirklich sehr eindrücklich ist.
1: Und wir dachten, ja, war das jetzt ein Unfall oder was auch immer, sind also runtergegangen. Und dann kam eben schon das zweite Flugzeug und flog in den anderen Turm. Und das war natürlich dann schon zunächst mal verstörend. Und dann kamen uns eben diese ganzen Menschen entgegengelaufen. Wir standen jetzt so glücklicherweise nicht in dieser Rauchentwicklung vom Wind geschützt. Aber natürlich kam alle Asche überströmt auf uns zugelaufen. Dann sieht man dann, dass da was runterfällt, springt. Und ein Freund von mir sagte dann, sind das Menschen, die da runterspringen? Das kann doch nicht sein. Und natürlich waren es Menschen. Und dann wirklich kurze Zeit später stürzen die beiden Türme ein. Also dieses Flugzeug, was gezielt in diesem blauen Himmel entlang flog und ins World Trade Center reingeflogen ist. Auch wie die Menschen runtergesprungen sind oder die Türme zusammengestürzt sind. Also diese Bilder haben mich schon noch lange immer wieder verfolgt. Und immer, wenn ich irgendwo irgendwelche Martinshörner gehört habe, dann kam ich an Schweißausbrüche. Das war auch in New York in diesen 10 Tagen noch so, wenn die U-Bahn irgendwo stehen blieb oder dachte man, oh Gott, ist jetzt wieder irgendein Angriff. Das ist auch am Anfang intensiver gewesen. Das ist für mich auch so, dass ich das auch irgendwann mehr und mehr auch loslasse, dass ich mir auch sage, das Leben geht auch weiter. Ich hafte mich jetzt also nicht unbedingt an diesen Tag. Klar weiß ich irgendwann, ja, es ist 9-11, aber das zelebriere ich auch nicht. Kann sein, dass ich vielleicht eine Kerze anmache, dass ich im Moment in mich gehe.
0: Der 11. September, viele Gedenkveranstaltungen heute natürlich auch in New York. 7:45 jetzt ganz genau. Keine Musik, aber das kriegen wir hin. Und zwar jetzt.

0: Fatal hier. Ich hatte euch ja eben Musik von Somba versprochen, die liefere ich noch nach. Wichtig aber jetzt erstmal, es geht ja um die nächsten Tickets. Achtet auf das Codewort.
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2: Tage wie diese ist ein riesiges Geschenk. Ein Song, der uns ja zugelaufen ist, von dem wir gar nicht irgendwo berichten könnten, wie wir den jetzt genau geschrieben haben. Es ist ein bisschen so wie ein Kind, das ständig am Zauberwürfel rumspielt und irgendwann hat es diese Kombination perfekt erwischt. Wenn wir wüssten, wie man so ein Lied schreibt, würden wir jeden Monat so einen Song raushauen. Es ist uns leider nur einmal im Leben gelungen. Wir tragen den im Herzen und der bedeutet uns unglaublich viel und sehr vielen Menschen da draußen ebenfalls.
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0: Radio Wuppertal hier, WhatsApp von Sebastian.
1: Die A46, unendliche Weiten, außer ab nach Sonnborn, denn da fängt der Stau an in Richtung Düsseldorf. Schöne Grüße, schönes Wochenende, der Sebastian.
0: Dankeschön. Und Marc meldet einen Unfall auf der A1 Richtung Dortmund, und zwar Höhe Langerfeld, da stehen mehrere Autos quer. Dankeschön auch für diese Info.
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1: Mit Thorsten Adolfs. Guten Morgen. Wir alle kennen das wahrscheinlich. Man bekommt Post von der Krankenkasse und da steht dann drin, dass die Beiträge angehoben werden. Ist ärgerlich, aber man weiß wenigstens Bescheid. Diese Pflicht, auf höhere Beiträge hinzuweisen, gilt ab jetzt nicht mehr. Sie wurde im Sparpaket der schwarz-roten Koalition gestrichen. Danny Hopper aus dem News-Team und darüber ärgern sich die Verbraucherzentralen.
2: Ja, das sei ein Unding, sagt die Chefin des Bundesverbands POP. Im schlimmsten Fall würden Versicherte die Erhöhung erst bemerken, wenn das Nettogehalt geringer ausfalle. Und die Verbraucherzentralen kritisieren auch, dass rund 3/4 aller Versicherten noch überhaupt nichts vom Aus der Infopflicht gehört hätten. Und da zieht natürlich einen Punkt. Die Bundesregierung will mit dem Aus für weniger Bürokratie sorgen, weil dadurch natürlich Millionen Briefe wegfallen, die sonst verschickt werden müssten. Spart natürlich auch Geld. Mit Druck und Versand kommt man so auf 1 bis 2 Euro pro Brief. Umgekehrt heißt das aber natürlich auch, dass wir jetzt selbst darauf achten müssen, ob und wie sich Zusatzbeiträge verändern.
1: Viele der großen Kassen haben aber schon gesagt, dass sie auch ohne diese Pflicht weiter informieren wollen.
2: Ja, die Technikerkrankenkasse, die AOK oder die Barmer wollen zum Beispiel dafür dann in Zukunft andere Kanäle nutzen, wie die eigene Homepage. Aber klar, da muss man natürlich auch erstmal draufschauen. Und der Verbraucherzentrale reicht das auch nicht. Stattdessen sollten solche Infos zum Beispiel per Mail verschickt werden, fordert sie.
1: Dankeschön, Danny. Und jetzt weitere Meldungen in der Zusammenfassung. In den USA wird heute an die Opfer der Terroranschläge vom 11. September 2001 erinnert. Zur zentralen Gedenkfeier in New York werden alle noch lebenden ehemaligen US-Präsidenten erwartet. Dort sollen auch die Namen der fast 3000 Todesopfer verlesen werden. Die Linke fordert wegen der hohen Spritpreise von der Regierung, endlich eine Übergewinnsteuer einzuführen. Parteichef Pantisano sagte, die Mineralölkonzerne dürften sich nicht zusätzlich an der Krise der Bevölkerung bereichern. Die Bayern haben gestern Abend einen Traumstart in der Champions League hingelegt. Gegen das Team von Bodø Glimt aus Norwegen gewannen die Münchner deutlich mit 5:0. Fast genauso deutlich war die Niederlage von RB Leipzig. Die Leipziger unterlagen dem Champions League-Debütanten Como aus Italien mit 1:4. KI-Modelle sind eigentlich darauf trainiert, uns das Leben leichter zu machen. Sie können aber auch für Probleme sorgen. Die Firma Anthropic hat nach eigenen Angaben verhindert, dass ihre Software für riskante Forschungen missbraucht wird. Demnach wollten Wissenschaftler das KI-Modell Claude für kritische Themen rund um Biowaffen nutzen. Die Sicherheitsfilter der KI hätten diese Anfragen aber blockiert, heißt es. Laut Anthropic gab es davor schon Fälle, bei denen gezielt versucht wurde, die Forschung zu gefährlichen Erregern wie Vogelgrippe-Varianten voranzutreiben. Die Firma sagt, hinter diesen Anfragen steckten zum Teil Wissenschaftler aus Ländern, die enge Verbindungen zu staatlichen Stellen haben.
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3: Mit Paul Brauers. In Wuppertal laufen aktuell die Aktionswochen Queer durchs Tal. Zur queeren Community gehören bei uns rund 28.000 Menschen. Der Höhepunkt ist der Christopher Street Day morgen. Der Demozug geht vom Johannes-Rau-Platz in Barmen über die B7 bis zum Döppersberg. Mehr Infos dazu online auf radiowuppertal.de. Der Kiesbecktunnel wird in den kommenden Jahren umfangreich saniert. Wann es losgeht, ist noch nicht klar. Wann es fertig sein soll, aber schon zur Buga 2031.
4: Das Wuppertalwetter, was für ein schöner Start in diesen Freitag. Leider bleibt es nicht ganz so, aber der Reihe nach. Also jetzt haben wir die Sonne immer noch mal dabei, den Tag über dann mehr und mehr Wolken, heute Nachmittag auch Regen. Die Temperaturen, ja so ähnlich wie zuletzt, nur jetzt am Morgen, ist ein bisschen kühler als die letzten Tage. Aktuell messen wir im Dichterviertel in Vohwinkel 10 Grad, am Opernhaus in Barmen 12 Grad. Maximal 19 Grad kriegen wir heute und dann ist ja auch schon Wochenende. Morgen am Samstag noch okay, viele Wolken zwar, aber ab und zu auch Sonne und meistens trocken, 20 Grad. Der Sonntag, der wird ungemütlich. Immer wieder Regen, 17 Grad nur noch. Die Verkehrsinfos, 8:04, Vorsicht bitte auf der A1 und zwar in beide Richtungen. Das ist der Unfall, den Marc eben auch gemeldet hatte. Der Unfall war auf der A1 in Richtung Dortmund und zwar Höhe Langerfeld, eine ungesicherte Unfallstelle. Und in der Gegenrichtung bitte Vorsicht, denn da liegen Gegenstände auf der Autobahn. Von diesem Unfall muss das irgendwie da auf die andere Seite geflogen sein. Also A1, Höhe Langerfeld, in beide Richtungen bitte aufpassen. Stau haben wir auch schon auf der A1 Richtung Dortmund zwischen Ronsdorf und Kreuz Wuppertal Nord. Stau und stockend knapp 10 Minuten plus. Ein weiterer Stau auf der A46 Richtung Düsseldorf zwischen dem Sonnborner Kreuz und Hahn-Ost. 1 Kilometer plus 5 Minuten hier. Dann haben wir Blitzer auf der Nathrather Straße auf dem geraden Stück, auf dem Mollenkotten zwischen Haus Juliana und Jagdhaus Mollenkotten. Und ein Blitzer meldet Silvia gerade ganz frisch, Westfalenweg bei Tempo 50. Dankeschön auch hier fürs Bescheid sagen. Wenn ihr auch noch eine Blitzerinfo habt, gerne eine WhatsApp ins Studio. Nummer ist die 0202 25 77 207. Jo, da ist schon wieder Freitag. Und Freitag-Sound natürlich auch auf der Playlist gleich dann endlich. Somba. Homewrecker spiele ich uns gleich. Dann ein großartiger Hit, der auch schon 15 Jahre her ist oder so. Carrie Hilson. I like. Jetzt geht's erstmal los mit Nick Kamen. I promised myself.
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0: Wuppertal bekommt einen neuen Musikpreis für junge Musikerinnen und Musiker. Und zwar den Udo Dirkschneider Music Award. Am Abend öffentlich vorgestellt, soll Anfang 2027 starten. Und Michael Brockhaut aus der Radio Wuppertal Nachmittagssendung hat gestern für euch die Pressekonferenz besucht. Geht um junge Bands, ne?
1: Ja, weil wir keinen richtigen Förderpreis mehr in Wuppertal haben, sagt Stefan Magenay. Der hat den Preis ins Leben gerufen.
2: Wuppertal hatte früher bekanntermaßen ein Rockbüro. Wir hatten früher auch einen Rockförderpreis. Wir hatten früher das Schülerrockfestival. Das gibt's alles nicht mehr.
1: Und der Preis ist auch eine Ehrung für Udo Dirkschneider. Der ist ja in der Metal Szene ein Weltstar, ne? Millionen verkaufter Hits, weltweite Auftritte, aber im Herzen echt so ein Wuppertaler Jung.
3: Ich bin auch Down-to-Earth-Mensch, ja, irgendwie, also so geerdet. Also ich bin nicht der typische Rockstar. War ich nie und werde ich auch nie werden. Wichtig ist, glaube ich, immer, dass man sich selber glaubt, und ich glaube, das werde ich auch versuchen, den jungen Musiker weiterzugeben.
1: Weil Coachings und Workshops gehören zum Konzept des Musikpreises.
0: Okay, wie geht's da jetzt weiter?
1: Ja, Anfang 2027 sollen die Bewerbungen starten. Es gibt drei Kategorien: Bands, Rap und Singer-Songwriter. Da wird dann eine Jury die Besten auswählen fürs Finale, und das ist dann im Herbst live im LCB. Udo Dirkschneider hatte gestern ein Konzert in der Stadthalle und Metal-Kollegin Doro Pesch war als Gast dabei und sie freut sich sehr über den Award.
4: Ja, das ist total würdig. Ich war immer ein riesen Udo und Accept-Fan und der hat wirklich die Rock- und Metal-Welt geprägt. Der hat wahnsinnig Power, ist wirklich weltweit eine Ikone. Deswegen, ich finde das toll, dass er so geehrt wird.
1: So eine nette Frau. Ich bin ja gar kein Metal-Fan, ne? Aber ich habe einfach Doro Pesch getroffen. Fand ich total krass. Und Udo Dirkschneider ist ja auch so nett, aber das ist genau das, was ich ja immer sage. Die Metal-Leute, die sehen immer so martialisch aus, sind aber die nettesten Menschen der Welt.
0: Ja, coole Idee. Also ein neuer Preis für alle, die Musik machen wollen. Wir sagen dann Bescheid, wenn es soweit ist. So, und jetzt wie versprochen hier, Carrie Hilson, I Like. 2010 war das übrigens eine Nummer 1 in den deutschen Charts, weil ich gerade gesagt habe, muss doch schon 15 Jahre her sein. Jo, 16 sogar. Radio Wuppertal hier, ich bin Jens Voss.

0: Radio Wuppertal hier, 20 nach 8.
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0: Hab gerade noch mal geguckt, wie hier El Hotzo bei Instagram und Twitter, beziehungsweise Ex, ja, großer Star, wie der es formuliert hat. Ich liebe diese zwei Septemberwochen, in denen man sich freut, dass die 35-Grad-Tage endlich vorbei sind, kurz bevor man realisiert, dass es jetzt einfach bis März dunkel ist. Ja, so ist es. Der Sommer geht zu Ende. Also heute, dieser Freitag, der ist ganz okay, ne? Also erstmal haben wir zwar die Sonne dabei, später haben wir Wolken, dann haben wir Regen, dann haben wir wieder Sonne. Also es ist dieses Durcheinanderwetter. Lass uns mal aufs Wochenende gucken. Morgen, der Samstag, ist auf jeden Fall noch der schönere Tag von beiden. Morgen haben wir zwar auch ein paar Wolken dabei, aber die Sonne kommt ab und zu durch und zumindest bleibt es meistens trocken. 20 Grad kriegen wir morgen. Sonntag dann immer wieder Regen und auch kühler, nur noch 17 Grad. Und die neue Woche wird, Stand jetzt, auch ganz schön grau.
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0: Am Wochenende ist Kinofest. Ihr könnt also Kinofilme günstig gucken. Darum geht's gleich in den Radio Wuppertal Nachrichten. 5 Euro für einen Film. Dann hast du auch noch die 50 Euro fürs Popcorn übrig, ne? Oder wie ist das?
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0: Morgen am Freitag.
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2: Ich bin Paul Brauers. Guten Morgen. Krankenkassen müssen ihre Versicherten nicht mehr über Preissteigerungen informieren. Das ist Teil der kürzlich beschlossenen Gesundheitsreform. Verbraucherschützer kritisieren das, denn bei Beitragserhöhungen hat man ein Sonderkündigungsrecht. Das würden viele Menschen jetzt nicht mehr nutzen können. In den USA laufen heute viele Gedenkveranstaltungen zu den Terroranschlägen vom 11. September. Die waren heute vor 25 Jahren. In New York kommen dafür alle noch lebenden US-Präsidenten zusammen.
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2: Aktuell laufen bei uns die Aktionswochen Queer durchs Tal. Bei uns in der Stadt gehören rund 28.000 Menschen zu der queeren Community. Das Organisationsteam hat Antidiskriminierungsworkshops, Filmabende, ein Konzert und eine Lesung organisiert. Höhepunkt der Aktionswochen wird dann der Christopher Street Day morgen sein, sagt Roswitha Bocklage von der Stadt.
3: Alle Veranstaltungen, sowohl die Kulturwochen, Queer durchs Tal, als auch die Demo oder die Party, sind natürlich nicht nur für diejenigen Personen, die sich als queer definieren, sondern für all diejenigen, die sich solidarisieren wollen, die Interesse haben, die sich informieren wollen, die einfach mehr wissen wollen.
2: Der Demozug geht vom Johannes-Rau-Platz in Barmen über die B7 bis zum Döppersberg. Mehr Infos auch auf radiowuppertal.de. Im Kiesbecktunnel gibt es in den kommenden Jahren eine große Baustelle und Sperrungen. Das zuständige Planungsbüro sagt, dass der Tunnel von Grund auf saniert wird. Wann genau die Baustelle startet, ist noch nicht klar. Anni Stoßberg hat die Einzelheiten.
4: Lange kann es aber nicht mehr dauern. Geplant sind ein Jahr für die Planung und drei Jahre.

0: Für den Umbau des Kiesbergtunnels. Klar ist, dass alle Arbeiten rechtzeitig zur Bundesgartenschau 2031 in Wuppertal fertig sein sollen. Es gäbe gleich mehrere Herausforderungen: Bauen im Bestand, die schwierige geologische Lage und den engen Zeitrahmen. Der Kiesbergtunnel ist über 50 Jahre alt. Der Tunnel wurde 1970 eröffnet und war damals Europas erster Doppelstocktunnel.
1: Wuppertal bekommt einen neuen Musikförderpreis, benannt nach dem Wuppertaler Heavy-Metal-Weltstar Udo Dirkschneider. Der Udo Dirkschneider Musik Award soll jungen Musikerinnen und Musikern die Möglichkeit geben, sich zu präsentieren und live aufzutreten. Und es soll Geldpreise und Sachpreise geben und Tipps von Profis. Außerdem ist der Preis eine Ehrung für den Namensgeber Udo Dirkschneider.
2: Das fühlt sich sehr gut an. Ich fühle mich sehr geehrt, bin stolz, dass man mich da ausgewählt hat. Und ich hoffe, dass ich da auch einiges zu beitragen kann, weil die jungen Musiker werden bestimmt einige Fragen haben, wie es Business läuft und. Und ich glaube, da kann ich aus Erfahrung sprechen.
1: Der Preis soll jedes Jahr in drei Kategorien vergeben werden: Band, Rap und Singer-Songwriter. Der Start ist für kommendes Jahr geplant. An diesem Wochenende ist Kinofest. Das ist eine deutschlandweite Aktion, bei dem Besucherinnen und Besucher für 5 Euro ins Kino gehen können, und zwar in alle Filme, zu allen Zeiten und auf alle Plätze. In Wuppertal machen das Rex, das Cinema und das Cinemax an der Kluse mit. Mehr Infos auf radiowuppertal.de. Da und in unserer App gibt's auch jederzeit mehr Nachrichten aus Wuppertal.
3: Das Wuppertal-Wetter. Aktuell messen wir an der Rosenau in Oberbarmen 11 Grad, am Stadion am Zoo 14 Grad. Wir kommen heute auf 19 Grad und der Tag hat alles dabei. Jetzt zum Start sieht es ganz schön aus, auch mal sonnig, den Tag über dann mehr Wolken, heute Nachmittag Regen und heute Abend dann nochmal Sonne. Dann ist ja auch schon Wochenende, morgen der Samstag, viele Wolken, ab und zu aber auch sonnig und meistens noch trocken, 20 Grad. Sonntag immer wieder Regen und kühler. Die Verkehrsinfos, 8.33 Uhr, langer Stau jetzt auf der A1 Richtung Dortmund zwischen Ronsdorf und Kreuz Wuppertal Nord. Zwar nur 2 Kilometer, dauert hier aber 20 Minuten länger. Nach einem Unfall Höhe Langerfeld sind nicht alle Spuren frei. Einen winzigen Stau haben wir auf der A46 Richtung Düsseldorf zwischen dem Sonnborner Kreuz und Hahn-Ost. Etwas stockend, paar Minuten dauert es hier nur länger. Dann haben wir die Blitzer, Westfalenweg bei Tempo 50. Dankeschön für dieses Update gerade eben an... Oh. Sebastian, glaube ich. Und außerdem steht ein Blitzer auf der Nattrather Straße auf dem geraden Stück und Mollenkotten zwischen Haus Juliana und Jagdhaus Mollenkotten. Dankeschön auch hier fürs Bescheid sagen. Wenn ihr auch noch eine Blitzerinfo habt, gerne eine WhatsApp ins Studio. Nummer ist die 0202 2577 207. Und diese Nummer dürft ihr euch merken, denn gleich braucht ihr sie. Gleich ist wieder der besondere Moment, den wir immer am Freitagmorgen hier gemeinsam haben, der inoffizielle Start ins Wochenende. Machen wir hier um 8:45.
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0: Radio Wuppertal an diesem besonderen Tag, der 11. September, 25 Jahre her, dass die allermeisten von uns mit offenem Mund vor dem Fernseher gesessen haben.
1: Offensichtlich hat sich ein Anschlag auf das World Trade Center ereignet.
2: Ein US-Passagierflugzeug stürzt auf einen der Türme des World Trade Centers.
3: Die Zwillingstürme des World Trade Center in New York sind beide zusammengebrochen.
0: Das war vor 25 Jahren. Heute schon gehört, die Wuppertalerin Kerstin Spitzel war Augenzeugin. Sie hat damals in Manhattan gelebt. Ihre Geschichte hat sie uns zum 20. Jahrestag erzählt.
4: Also dieses Flugzeug, was gezielt in diesem blauen Himmel entlang flog und ins World Trade Center reingeflogen ist. Auch wie die Menschen runtergesprungen sind oder die Türme zusammengestürzt sind. Also diese Bilder haben mich schon noch lange immer wieder verfolgt. Und immer wenn ich irgendwo irgendwelche Martinshörner gehört habe, dann kam ich an Schweißausbrüche. Das war auch in New York in diesen 10 Tagen noch so, wenn die U-Bahn irgendwo stehen blieb oder dass man, oh Gott, ist jetzt wieder irgendein Angriff.
0: Ja, und wir alle erinnern uns ja dran, wie das damals war, wo wir waren. Ich bin aus der Schule nach Hause gekommen und meine Schwester und meine Mama saßen eben mit offenem Mund vor dem Fernseher. Kollegin Angela Wegener war damals schon beim Radio, hier bei Radio Wuppertal, und erinnert sich.
5: Ja, ich kann mich noch sehr gut dran erinnern. Wir waren damals in der Redaktion in Barmen, da über der Deutschen Bank an der B7. Und ja, kurz vor 3 war es ja, und das kommt dann über die DPAs, über die Meldungen, es ist klar. Und man hat in Redaktionen ja auch immer einen Fernseher laufen. Und die ersten, die berichtet haben, waren, glaube ich, die CNN. Da sah man also dieses Bild. Und dann hat man das irgendwie gar nicht glauben können. Und dann kamen ja immer mehr Meldungen rein. Und wir haben dann natürlich alle reagiert und alle auch mit Schock auf die Fernseher gestarrt. Ich glaube, RTL war dann damals der Sender, Peter Klöppel, wenn ich mich recht erinnere, der dann auch ja da durchgesendet hat. Ich glaube, der hat sogar einen Preis dafür gekriegt. Und ja, man hat das alles verfolgt, hat sich die Meldungen alle zusammengepuzzelt, und man funktioniert ja dann auch einfach, man konnte das gar nicht glauben. Wir haben dann bei Radio Wuppertal natürlich die Musik umgestellt, haben auch immer wieder geguckt, gibt es Wuppertaler, die einen Bezug haben, und man geht dann so in die Berichterstattung. Ich glaube, was da wirklich so passiert ist, das haben wir wie alle anderen auch erst viel, viel später begriffen.
0: Der 11. September 2001, heute 25 Jahre her. Radio Wuppertal ist hier, 8:43 Uhr gleich. Ich bin Jens Voss, guten Morgen.

Hallo, Trisha McNeil, Ain't That Just The Way bei Radio Wuppertal. Jetzt als nächstes knallt's aber. Denn das ist der besondere Moment an jedem Freitagmorgen hier. Wir starten inoffiziell ins Wochenende. Inoffiziell, weil 8.46 Uhr, ein kleines bisschen hin ist ja schon noch bis zum Wochenende, aber die Vorfreude, ne? So ein Freitagmorgen, der fühlt sich doch direkt ganz anders an, oder? Man freut sich aufs Wochenende. Weiß nicht, morgen kommen zwei Freunde, die habe ich lange nicht gesehen zu mir, da freue ich mich zum Beispiel sehr drauf. Ihr habt doch bestimmt auch irgendwas, worauf ihr euch freut. Und wir machen das immer so, dass wir einen Song haben, der richtig knallt. Der kommt jetzt gleich. Und dazu gibt's die exklusiven, nirgendwo käuflich zu erwerbenden Radio Wuppertal Partygläser. Die gehen an eine von euch. Wer will sie haben? Jetzt eine WhatsApp ins Studio schicken mit einem Party-Emoji an die 0202 25 77 207. Der Song, der knallt, kommt heute von Avril Lavigne. Skaterboy bei Radio Wuppertal. Und damit schönes Wochenende.

0: Das ist der Song, der knallt. Und eine von euch rufe ich gleich zurück. Und dann gehen die exklusiven, nirgendwo käuflich zu erwerbenden Radio Wuppertal Partygläser raus. 8:50 Blitzer-Info.
1: Guten Morgen, liebes Radio Wuppertal-Team. Hier spricht der Börge.
0: Morgen.
1: Ich würde gerne einen Blitzer melden. Und zwar in Wuppertal-Ronsdorf an der Bushaltestelle Reformierte Kirche. Allen eine gute Fahrt. Vor allen Dingen auch den Motorradfahrenden, die dieses Wochenende beim 23. Wuppenduro teilnehmen. Und für den guten Zweck hier im Tal bei uns unterwegs sind. Ein schönes Wochenende. Ciao.
0: Sehr gut, die Veranstaltung noch untergebracht. Wunderbar. Alle Veranstaltungen ja übrigens auf radiowuppertal.de, was so los ist am Wochenende hier bei uns. Jetzt aktuelle Musik.
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1: Mit Thorsten Adolfs. Guten Morgen. Die meisten von uns kennen das wahrscheinlich. Man steht in der Schlange an der Eisdiele und freut sich auf zwei Kugeln. Und beim Bezahlen ist dann ein Schild Cash Only. Wenn man dann nicht ein paar Münzen in der Tasche hat, war's das mit dem Eis. Danny Hopper aus dem News-Team, das soll in Zukunft nicht mehr passieren. Dann soll man überall mit Karte, Handy oder Bar zahlen können.
2: Genau, das ist der Plan von Finanzminister Klingbeil. Er will, dass in Zukunft der Kunde entscheiden kann, wie er bezahlen will, bar oder digital. Im Handel, in der Gastronomie und im Dienstleistungssektor soll das Pflicht werden, und zwar ohne Untergrenze. Das heißt, du sollst einen Schokoriegel oder einen Kaugummi genauso gut bargeldlos bezahlen können wie einen größeren Einkauf. Das Finanzministerium sagt, immer mehr Menschen wollten inzwischen gerne mit Karte oder Smartphone bezahlen. Das werde aber gerade in kleineren Geschäften oft nicht akzeptiert oder erst ab einem bestimmten Betrag. Ja, und das soll jetzt geändert werden. Klingbeil sagt außerdem, dass das digitale Bezahlen hilft im Kampf gegen Steuerhinterziehung und Geldwäsche, weil solche Zahlungen immer dokumentiert würden.
1: Viele Geschäfte, die keine Kartenzahlung anbieten, argumentieren ja mit den höheren Kosten dadurch.
2: Ja, zum einen müssen sie sich natürlich Lesegeräte anschaffen, zum anderen zum Teil auch Transaktionsgebühren zahlen. Aber wenn man sich im europäischen Ausland umschaut, da kannst du in vielen Ländern schon seit Jahren alles mit Karte oder Smartphone bezahlen. Das soll jetzt eben auch bei uns passieren.
1: Danke, Danny. Und jetzt weitere Meldungen im Überblick. Die AfD-Fraktion hat nach eigenen Angaben Strafanzeige gegen Kanzler Merz erstattet. Merz hatte der in Teilen rechtsextremen Partei vorgeworfen, deren Konzept der sogenannten Remigration sei nichts anderes als eine ethnische Säuberung nach Hautfarbe und Herkunft. Diese Äußerung sei vollkommen inakzeptabel, sagte der parlamentarische Geschäftsführer der AfD-Fraktion Brandner. In den USA wird heute der Opfer der Anschläge vom 11. September gedacht. Vor genau 25 Jahren waren dabei fast 3000 Menschen ums Leben gekommen. Damals hatten Al-Qaida-Terroristen 4 Passagierflugzeuge entführt, 2 steuerten sie in die Türme des World Trade Centers. Die Ölpreise steigen weiter. In der vergangenen Nacht kostete das Barrel der Nordseesorte Brent zeitweise fast 110 US-Dollar. Ursache sind neue Angriffe auf Tanker in der Straße von Hormuz, auch Gefechte zwischen jemenitischen Houthi-Milizen und Kräften, die von Saudi-Arabien unterstützt werden, sorgen dafür, dass es mit den Preisen weiter nach oben geht. Nach dem massiven Hackerangriff auf Behörden in Berlin gibt es jetzt für alle, die sich dort Sorgen um ihre Daten machen, direkte Hilfe. Der Senat hat eine Internetseite freigeschaltet, auf der es Antworten auf die wichtigsten Fragen gibt. Experten dort geben auch konkrete Hinweise, wie man sich jetzt am besten verhalten sollte. Nach einer gescheiterten Lösegeldforderung hatten Hacker im Darknet sensible Infos wie Handynummern, Geburtsurkunden und sogar Führungszeugnisse veröffentlicht. Auch Infos zum Gefahrenschutz und Baupläne für das Bundeskanzleramt sind dort gelandet.
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3: Mit Paul Brauers. Rund 28.000 Menschen in Wuppertal gehören zur queeren Community. Für sie, aber auch für alle anderen laufen aktuell die Aktionswochen Queer durchs Tal. Morgen ist der Höhepunkt, dann ist der Demonstrationszug zum Christopher Street Day. Die Strecke geht vom Johannes-Rau-Platz in Barmen über die B7 bis zum Döppersberg. Mehr Infos auf radiowuppertal.de. Dass der Kiesbecktunnel grundlegend saniert werden muss, ist jetzt keine neue Info. Es steht aber jetzt ein erster grober Zeitplan. Der Beginn der Arbeiten ist noch unklar. Abgeschlossen sein soll aber alles zur Buga 2031.
4: Das Wuppertalwetter. Jetzt haben wir schon ein paar mehr Wolken dabei. Nachher kann es auch noch Regen geben, nämlich heute Nachmittag. Die Temperaturen, ja, wie zuletzt. Im Moment messen wir an der Märkischen Straße in Wichlinghausen 14 Grad. Am Hauptbahnhof in Elberfeld 16 Grad. Bisschen wärmer wird es noch. 19 Grad kriegen wir heute. Das Wochenende, morgen am Samstag, viele Wolken, aber ab und zu auch sonnig und meistens trocken, bis 20 Grad. Sonntag immer wieder Regen, 17 Grad. Die Verkehrsinfos um 9:04 sieht es da jetzt schon besser aus. Die A1 in Richtung Dortmund zwischen Ronsdorf und Kreuz Wuppertal Nord. Noch 3 Kilometer stockend, aber nur noch 5 Minuten Zeitverlust nach einem Unfall heute Morgen. Und Blitzer auf der Elias-Eller-Straße in Ronsdorf in Höhe der Bushaltestelle Reformierte Kirche und am Westfalenweg bei Tempo 50. Dankeschön fürs Melden an Ben. Wenn ihr auch noch eine Blitzerinfo habt oder euch sonst was auffällt, gerne eine WhatsApp hier ins Studio. Nummer ist die 0202 2577 207. Dank euch, kommt gut durch, kommt gut rein in diesen Freitag. Es ist Freitag. Der inoffizielle Start ins Wochenende, den haben wir hier eben schon zelebriert. Und jetzt müssen ja noch die Partygläser rausgehen. Olga hat sich hier als Erste gemeldet. Guten Morgen, Jens hier von Radio Wuppertal.
5: Ach, wie schön, guten Morgen.
4: Guten Morgen, Olga. Wie lange ist noch für dich bis zum Wochenende?
5: Eigentlich jetzt schon.
4: Wieso? Hast du schon Wochenende, war es frei heute oder was?
5: Ja, ich habe heute frei. Ich habe jetzt schon Wochenende. Das heißt, ich kann mich jetzt schon auf heute Abend freuen. Wir kriegen Besuch von Freundin.
4: Ah, okay. Habt ihr was Bestimmtes vor? Irgendwie Spieleabend oder einfach zusammensitzen, was trinken oder was der Plan?
5: Also meine Jungs nehmen an der Wupper-Enduro teil. Da wurde ja gerade schon unauffällig Werbung für gemacht.
4: Ja, vor ein paar Minuten noch. Genau, die Motorradgeschichte da, ne?
5: Genau. Ja. Und wir Frauen, also wir treffen uns bei uns und bestellen Pizza für alle Männer.
4: Ah, wunderbar. Lieblingspizza?
5: Ich Margarita.
4: Margarita, oh, das ist ja simpel.
5: Und ja, vor allen, eben, ganz
4: und
5: einfach.
4: Und vor allen Dingen günstig. Ne? Das ist die günstigste Pizza
5: auch
4: immer.
5: Das.
4: Und für dich gibt es also die nirgendwo käuflich zu erwerbenden exklusiven Radio Wuppertal Partygläser heute.
5: Super, Jens. Ich danke dir.
4: Schönes Wochenende. Ciao, ciao.
5: Gleichfalls. Tschüss.
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0: Heine Pinkpo Morgen bei Radio Wuppertal. Ich spiele Trustfall und das passt sehr schön, weil Pink ja auch große Supporterin ist der queeren Community. Im Moment sind die Aktionswochen Queer durchs Tal. Morgen der Höhepunkt, der CSD, Christopher Street Day. Keine große Party diesmal, sondern ein Demozug von Barmen nach Elberfeld. Und vielleicht hat es noch im Kopf, der Anschlag auf den CSD in Berlin. Danach haben sie auch hier bei uns in Wuppertal das Sicherheitskonzept überarbeitet. Roswitha Bocklage von der Stadt ist morgen dabei.
1: Ich persönlich gehe mit unter dem Motto jetzt erst recht.
0: Und es sind ausdrücklich alle eingeladen, da mitzugehen. Die queere Community in Wuppertal, das sind geschätzt so 28.000 Leute. Aber alle können eben mitgehen als Support. 14 Uhr ab Johannes Rauplatz in Barmen, geht dann über die B7. Da kann es dann logischerweise Verkehrsprobleme geben. Die Wuppertaler Stadtwerke kündigen auch schon mal an, dass die Busse Verspätungen haben könnten. Jetzt ist es gleich 8:45 am Freitag. Meatloaf bei Radio Wuppertal. 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

0: Moving to the Sun, Freitag-Sound bei Radio Wuppertal hier von Ügel. Wuppertal 24 Stunden live ist heute, der große Veranstaltungsmarathon. Ganz viel auch auf radiowuppertal.de, gibt da ja immer viele einzelne Sachen. Da kannst du zum Beispiel hoch in die 19. Etage im Sparkassenhochhaus Müllverbrennungsanlage angucken, ist ja super für Kinder. Oder bei Wuppertal-Touristik schon mal die Highlights der Buga erleben, die Bundesgartenschau 2031 in Wuppertal.
1: Was ich persönlich schon erleben durfte, was aber vermutlich noch nicht so viele Menschen im Tal sehen durften, ist eine virtuelle Fahrt mit der Seilbahn, die für die Buga gebaut werden soll. Da kann man mithilfe einer VR-Brille die Fahrt genießen.
0: Und auch die Hängebrücke. Das ist Danica Dannenberg von Wuppertal Marketing. Also Wuppertal 24 Stunden live ist heute. Morgen und übermorgen dann Kinofest in Wuppertal. Günstig Filme gucken. Ist nur ein Thema gleich in den Radio Wuppertal Nachrichten um 9:30, 9:23 Uhr. Vorher noch mehr Freitagssound.
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0: Guten Morgen am Freitag.
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2: Mit Paul Brauers. Guten Morgen. SPD-Finanzminister Klingbeil plant eine Pflicht zur Kartenzahlung. Läden und die Gastronomie sollen demnach in Zukunft Kartenzahlung anbieten müssen. Das solle die Bargeldzahlung nicht ersetzen, sondern nur ergänzen. Die AfD hat Strafanzeige gegen Kanzler Merz erstattet. Merz hatte in seiner Rede im Bundestag gesagt, die AfD wolle eine ethnische Säuberung betreiben. Die AfD sagt, Merz wolle mit dieser Aussage die gesamte Partei in den Dreck ziehen.
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2: Für den Christopher Street Day in Wuppertal ist das Sicherheitskonzept noch einmal angepasst worden. Das berichtet die Stadt auf Anfrage von Radio Wuppertal. Nach dem Anschlag auf den CSD in Berlin habe man mit Polizei und Staatsschutz Kontakt aufgenommen. Der CSD in Wuppertal ist der Höhepunkt der Aktionswochen Queer durchs Tal und er findet morgen statt. Der queeren Community würde es viel bedeuten, wenn sich viele Menschen solidarisieren und bei der Demo mitlaufen, sagt Roswitha Bocklage von der Stadt.
3: Es ist eine Riesenerleichterung. Also es fühlt sich einfach an, als wäre man wirklich Teil der Gesellschaft und nicht außen vor und nicht irgendwie sonderbar, sondern einfach normal.
2: An vielen Gebäuden weht zurzeit die Regenbogenfahne, am Barmer Rathaus, an Kitas und Schulen. Wer sich solidarisieren möchte, kann sich an Fahnen Herold in Wuppertal wenden. Dort gibt es aktuell Rabatte für Regenbogenfahnen. Über 50 Jahre ist der Kiesbecktunnel alt. 1970 wurde er als erster sogenannter Doppelstocktunnel in Europa eröffnet. Dass er umfassend saniert werden muss, ist schon länger bekannt. Das meldet auch das zuständige Planungsbüro. Das kündigte jetzt Vollsperrungen für die Sanierung an. Der Start der Baustelle ist noch nicht bekannt. Anni Stoßberg hat mehr Infos.
4: Klar ist, wann die Bauarbeiten enden sollen, nämlich pünktlich zur Buga 2031. Bis dahin wird im Tunnel alles neu gemacht. Fahrbahn, Decken, Technik, ein Rundumschlag. Allzu lange kann es nicht mehr dauern, denn für die Planung rechne man mit einem Jahr. Gebaut werden soll 3 Jahre, teilt das Planungsbüro mit. Zu den Kosten gibt es keine Details. Von Straßen NRW heißt es, dass der Kiesbecktunnel Mängel an der Bausubstanz und der sicherheitstechnischen Ausstattung aufweise.
2: Der neu gegründete Udo-Dirkschneider-Musikpreis in Wuppertal ist

0: ist eine große Chance für die Stadt, sagt Wuppertals Kulturdezernent Hagenlippe-Weißenfeld. Anfang 2027 sollen die Bewerbungen starten. Junge Musikerinnen und Musiker sollen die Möglichkeit für Live-Auftritte bekommen. Es gibt Geld und Sachpreise und professionelles Coaching. Das Kulturdezernat wird den Preis unterstützen, sagt Lippe-Weißenfeld.
1: Ich freue mich wirklich riesig für die Stadt Wuppertal und für die Jugendlichen, die von diesem Award profitieren werden. Die Stadt Wuppertal schafft sozusagen den Rahmen, in dem wir die Kontakte zu den Schulen schaffen, dass sich Schülerinnen und Schüler aus Schulbands bewerben können. Das werden wir als Stadt maximal fördern.
0: Der Namensgeber des Preises, Udo Dirkschneider, gehört zu den weltweit bekanntesten Musikern in der Metal-Szene. Er ist geboren und aufgewachsen in Wuppertal. An diesem Wochenende können wir für 5 Euro in alle Filme zu allen Zeiten und auf jeden Platz. Grund ist das sogenannte Kinofest. Das ist eine deutschlandweite Aktion der Kinos. Bei uns macht das Cinemax an der Kluse, das Cinema und das Rex mit. Mehr Infos dazu auf radiowuppertal.de. Da und in unserer App gibt's auch immer jederzeit mehr Nachrichten aus Wuppertal.
2: Das Wuppertalwetter. Jetzt ist die Sonne wieder draußen. Nein, hin und her ist das jetzt. Aber jetzt der Teil ist noch der schönste Teil des Tages. Also die Sonne ist immer noch mal dabei. Es bleibt auch trocken. Heute Nachmittag dann Regen. Zum Abend wird es noch mal kurz schön. Die Temperaturen aktuell. Möddinghofe im Industriegebiet 13 Grad. Auf dem Karlsplatz in Elberfeld 16 Grad. Es geht heute hoch auf maximal 19 Grad. Das Wochenende morgen am Samstag. Ganz okay, weil viele Wolken zwar, aber ab und zu auch sonnig und meistens trocken bis 20 Grad. Sonntag leider immer wieder Regen und auch nur noch 17 Grad. Die Verkehrsinfos 9.34 Uhr, alles ist wieder gut, Autobahnen frei. Eine Blitzerinfo kommt als WhatsApp.
3: Moin, hier ist der Stefan in Ronsdorf auf der Elias-Eller-Straße. Wenn man bergauf fährt, Höhe Reformierte Kirche. Da steht getarnt hinter einem Mülleimer an der Bushaltestelle der Blitzer. Ein schönes Wochenende, tschüss.
2: Perfekt, danke fürs Bescheid sagen, auch ein schönes Wochenende.
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2: Ja, es ist so gut wie Wochenende und das hört man auch. Jetzt hier ein super entspannter Song, das ist so das Wochenende auf der Couch. Einfach nichts tun. Mal Israel Kamakavi Woole Over the Rainbow und gleich der Song danach. Oha. Der knallt aber so richtig. Jetzt gleich hier bei Radio Wuppertal. Ich bin Jens Voss. Guten Morgen.

Ist etwa Freitag oder was? CNC Music Factory gonna make you sweat. Bei Radio Wuppertal. 9:42 Uhr, jetzt hier Alvaro Soler, La Libertad.

0: Radio Wuppertal hier am 11. September. Und sofort hast du was im Kopf, oder? 11. September. Zumindest alle über 30, 35. Der 11. September 2001. Ohne Übertreibung ein Tag, der die Welt verändert hat. Terroristen greifen die USA an. Zwei Flugzeuge fliegen ins World Trade Center. Die beiden großen Türme stürzen ein. Tausende Menschen sterben. Und viele wissen noch ganz genau, wie Sie damals davon gehört haben.
1: Genau zu der Zeit habe ich unterrichtet. Ich bin Querflötenlehrerin. Eine Schülerin kam dann irgendwie rein, ganz bleich und ganz komisch drauf irgendwie. Und dann habe ich gefragt, was ist denn los? Und die hatte das dann wohl gerade in Nachrichten gehört. Und ab da war irgendwie gespenstische Stimmung.
2: Ich weiß gar nicht, warum ich zu Hause war. Jedenfalls saß ich vorm Fernseher und sah diese zusammenstürzenden Türme. Und ich habe überhaupt nicht begriffen, was da passiert anfangs. Ne? Das war ja also einfach alles ganz fürchterlich.
3: Das ist wie eine Katastrophe, die plötzlich eingebrochen ist.
0: 25 Jahre ist das her heute. Und danach natürlich einmal die Jagd auf die Täter, bis sie Osama bin Laden dann Jahre später gekriegt haben. Aber auch sicherheitspolitisch, ne? Also Kontrollen, Regeln am Flughafen, im Flugzeug auch, sind nach dem Tag ja ganz anders geworden, viel strenger. Die Wuppertalerin Kerstin Spitzel wird diesen Tag nie vergessen. Sie hat damals in Manhattan in New York gelebt und gearbeitet. Von ihrer Wohnung aus konnten sie und ihre Freunde das alles genau sehen. Das hat sie uns zum 20. Jahrestag schon erzählt.
4: Und dann kamen uns eben diese ganzen Menschen entgegengelaufen. Wir standen jetzt so glücklicherweise nicht in dieser Rauchentwicklung vom Wind geschützt. Aber natürlich kam alle Asche überströmt auf uns zugelaufen. Dann sieht man dann, dass da was runterfällt, springt. Und ein Freund von mir sagte dann, sind das Menschen, die da runterspringen? Kann doch nicht sein. Und natürlich waren es Menschen. Und dann wirklich kurze Zeit später stürzen die beiden Türme ein.
0: Der 11. September 2001, heute 25 Jahre her. Radio Wuppertal hier, 9.46 Uhr. Ich bin Jens Voss, guten Morgen.

0: 9:53 Uhr, ihr seid bei Radio Wuppertal, gleich ab 10 hier Andreas Grunwald. Wir hören uns am Montagmorgen wieder hier bei Radio Wuppertal. Ich bin Jens Voss, schönes Wochenende.
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1: Mit Thorsten Adolfs. Guten Morgen. Tanken tut zurzeit wieder richtig weh. Die Spritpreise kennen nur eine Richtung, nach oben. Aus der Politik hört man dazu momentan wenig. Entlastungen für die Autofahrer sind aktuell nicht geplant und das kritisiert die Linke. Parteichef Pantisano wirft der Bundesregierung Unfähigkeit vor und fordert von ihr Sofortmaßnahmen. Danny Hopper aus dem News-Team, konkret will er eine Übergewinnsteuer.
2: Genau, über die wird ja seit Monaten immer mal wieder diskutiert, mehr aber auch nicht. Und da sagt Pantisano, statt nur über sie zu reden, sollte man sie endlich einsetzen. Den Energiekonzernen wirft er Profitgier vor. Sie würden sich an der Krise der Bevölkerung bereichern. Und deshalb brauche man einen Margendeckel und eine öffentliche Preiskontrolle. Die Bundesregierung ist allerdings weiter gespalten, was eine Übergewinnsteuer angeht. Die SPD wäre für eine solche Abgabe auf kriegsbedingte Extraprofite der Mineralölkonzerne. Wirtschaftsministerin Reiche ist allerdings dagegen. Die Debatte könnte also von Neuem losgehen, denn der Preis für ein Fass Öl der Nordseesorte Brent ist in der Nacht zeitweise auf fast 110 US-Dollar gestiegen.
1: Und wenn wir ehrlich sind, mit Blick auf den Iran-Krieg zeichnet sich im Moment auch nicht ab, dass die Preise an der Tankstelle runtergehen.
2: Nein, überhaupt nicht. Im Konflikt ist absolut keine Lösung in Sicht. In dieser Woche gab es gleich mehrere Angriffe auf Tanker in der Straße von Hormus. Dazu kommt noch eine neue Entwicklung, die bisher noch so ein bisschen untergegangen ist. Aber im Jemen hat die mit dem Iran verbündete Houthi-Miliz offenbar die strategisch wichtige Hafenstadt Mokka eingenommen. Damit kontrolliert sie einen wichtigen Zugang zur Meerenge Bab al-Mandab am südlichen Ende des Roten Meeres. Und die ist neben der Straße von Hormus eine der weltweit wichtigsten Schifffahrtsrouten. Das heißt, die Houthis könnten von dort Handels- und andere Schiffe im Roten Meer noch gezielter angreifen oder stören als vorher. Und das würde sich mit Sicherheit alles andere als positiv auf den Ölpreis auswirken.
1: Dankeschön, Danny. Und jetzt weitere Meldungen in der Zusammenfassung. Deutschlands Tourismusbranche bleibt im Aufwind. Im Juli ging die Zahl der Übernachtungen nochmal rauf, um 3,2% auf 47,7 Millionen. Auch aus dem Ausland kamen mehr Gäste, sagen die Bundesstatistiker. Krankenkassen müssen ihre Versicherten nicht mehr über Beitragserhöhungen informieren. Das ärgert die Verbraucherschützer. Die Chefin des Bundesverbandes POP sagt, das sei ein Unding. Die Regierung müsse diesen Fehler korrigieren. Die Streichung ist Teil des gerade in Kraft getretenen Sparpakets der schwarz-roten Koalition bei den Gesundheitsausgaben. Im Bundestag geht die Haushaltswoche zu Ende. Debattiert wird über die Etats von Forschungsministerin Beer und Arbeitsministerin Baas. Baas verantwortet mit mehr als 200 Milliarden Euro den größten Einzeletat. Das ist mehr als ein Drittel des gesamten Haushalts. Aus der Wirtschaft kommen heute Morgen keine guten Nachrichten, denn die Zahl der Firmenpleiten ist auf den höchsten Stand seit 13 Jahren gestiegen. Das Statistische Bundesamt hat dazu frische Zahlen vorgelegt. Im ersten Halbjahr haben demnach fast 13.000 Firmen Insolvenz angemeldet. Die Pleitewelle hat vor allem in der Logistik, bei Gastronomen und am Bau heftig zugeschlagen. Experten der Industrie- und Handelskammer sagen, dass vor allem hohe Kosten für Energie und Arbeit und zu viel Bürokratie den Betrieben die Luft zum Atmen nehme. Von der Koalition wird deshalb ein verlässlicher Kurs gefordert. Es reiche nicht aus, nur über Reformen zu sprechen. Sie müssten jetzt auch schnell umgesetzt werden, um nicht in eine noch tiefere Krise zu rutschen, heißt es. Soweit die Meldungen mit Thorsten Adolfs.
3: Das Wetter.
4: Und da geht es heute meist stark bewölkt durch den Freitag. Etwas Regen kann dann ab nachmittags auch mal mit dabei sein. Das dann bei 19 bis 22 Grad heute. Der Samstag, der macht dann wechselnd bewölkt weiter. Morgen schieben sich dann auch mal so ein paar sonnige Phasen dazwischen. Und dazu dann morgen 20 bis 24 Grad.
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4: Um kurz nach 10 ist das hier auf den Straßen los, also viel ist es nicht. Die 3 Köln-Oberhausen zwischen Duisburg-Weder und Oberhausen-Lierich, 1 Kilometer Stau plus 3 Minuten. A4 Aachen-Köln zwischen Kreuz Köln-West und Köln-Klettenberg, 2 Kilometer Stau plus 7. A4 Köln-Aachen zwischen Dreieck Köln-Heumer und Kreuz Köln-Süd, 3 Kilometer Stau da plus 5 Minuten. Die A42 Kern-Blindfurt-Dortmund zwischen Kreuz Duisburg-Nord und Kreuz Oberhausen-West, 2 Kilometer Stau plus 3. Und die 45 noch Hagen-Dortmund zwischen Kreuz Dortmund West und Dortmund Hafen, dort 3 Kilometer Stau. Ja, und wir packen gleich direkt einen großen 80er mit rein, und zwar von Patrick Swayze, She's Like the Wind. Ne, aus welchem Filmklassiker die Nummer stammt, kann sich wahrscheinlich jeder selber beantworten. Nee, war nicht aus Top Gun. So, wir starten jetzt erstmal hier mit Ed Sheeran.
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1: Tja, euch nochmal einen schönen Freitag. Wir halten mal fest an dieser Stelle, das Fahrrad boomt, ne? Also auch dank E-Bikes gibt ja fast alle Fahrräder auch mit E-Motor. Also fast.
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3: Wo bleibt das E-Einrad? Ja, ich meine, E-Bikes gibt's eh in jeder Ausführung. Als Citybike, Mountain, Gravelbike mit Trampelunterstützung. Hier, diese Waldorfbusse, die gibt's ja auch. Also E-Lastenrad. Selbst das Liegefahrrad gibt's mit E-Motor. Dann allerdings nur mit Fahne. Sieht einfach besser aus. Aber was ist mit dem Einrad? Nimmt doch viel weniger Platz, in der Bahn zum Beispiel oder im Camper. Gut, wie sicher so ein Ding ist bei 25 Stuckis? Schwer zu sagen. Obwohl, Geschwindigkeit stabilisiert ja auch. Reine Physik also. Was ein Problem ist? Wo befestigt man die Satteltaschen? Das ist ein Thema. Mit dem E-Einrad mal eben einkaufen fahren? Schwierig. Dann gibt's ja noch eine juristische Grauzone. Trinken auf dem Fahrrad sollte man ja eh nicht, aber bis 1,6 Promille darfst du, rein theoretisch. Außer du fährst Schlangenlinie, dann ist weniger erlaubt. Auf dem Einrad fährst du aber nie ganz gerade. Wahrscheinlich ist das das Problem. Generell gilt, wenn Einrad, dann nur stilecht im Clownskostüm. Gehört einfach zusammen, macht gute Laune und im Straßenverkehr wirst du super gesehen.
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1: Mit Paul Brauers. Guten Tag. Aktuell laufen bei uns die Aktionswochen Queer durchs Tal. Morgen ist der Höhepunkt dieser Aktionswochen der Christopher Street Day. Der Demozug geht vom Johannes-Rau-Platz in Barmen über die B7 bis zum Döppersberg. Dafür ist auch das Sicherheitskonzept noch einmal angepasst worden. Auf Anfrage von Radio Wuppertal heißt es, dass man sich mit Polizei und Staatsschutz abgestimmt habe. Mehr Infos dazu auf radiowuppertal.de. Der Kiesbecktunnel in Wuppertal ist über 50 Jahre alt und marode. Er muss saniert werden. Dann gibt es auch Sperrungen. Einen Start für die Arbeiten gibt es noch nicht, aber das zuständige Planungsbüro sagt, die Arbeiten sollen bis zur Buga 2031 fertig sein. 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

0: öfters ja auch nochmal die 80er von Belinda Carlisle, Heaven is a Place on Earth. So, falls ihr fürs Wochenende noch nichts vorhabt, vielleicht mal wieder ins Kino, es könnte sich lohnen, denn da ist ordentlich Kohle sparen angesagt. Kollege Robert Janz ist bei mir, grüß dich.
1: Hallo.
0: Hallo. Es gibt am Wochenende eine Aktion, ins Kino gehen für nur 5 Euro, wo ist der Haken? Dass ich dich trotzdem einladen muss, oder?
1: Nein. Nee, also den Haken gibt es nicht. Also. Und die Einladung würde ich auch ausschlagen. Also es gibt keinen Haken. Morgen und am Sonntag findet nämlich wieder das bundesweite Kinofest statt. Und da ist es tatsächlich so, in allen teilnehmenden Kinos kostet die Karte da 5 Euro. Und zwar unabhängig davon, welchen Film oder welchen Sitzplatz man haben möchte oder wer neben einem sitzt. Ich habe das eben mal geschaut. Auch bei uns in NRW machen viele Kinos mit. Und wer jetzt schon weiß, welchen Film er da sehen möchte, sollte am besten vorher buchen. Denn gerade die beliebten Vorstellungen sind natürlich schnell voll.
0: Was gibt's zu sehen? Also ich bekomme jetzt nicht nur alte Filme zu sehen, oder?
1: Nein, nein. Es gibt so das ganz aktuelle Kinoprogramm. Oh. Zum Beispiel läuft gerade Christopher Nolans Die Odyssee, einer der großen Kinohits aus dem Sommer. Dazu gibt es auch je nach Kino dann so Sondervorstellungen. Da kannst du den alten Edgar Wallace-Film angucken.
0: Nee, weiß Columbo.
1: Ich nicht. Genau, und teilweise gibt es auch sogar Previews von Filmen, die offiziell erst später starten. Und jedes Kino stellt sein Programm selbst zusammen. Und auf der Kinofest-Seite gibt es online auch so einen Finder, da könnt ihr danach schauen, welches Kino bei euch mitmacht, was da läuft. Nur die schlechte Nachricht, beim Popcorn, da gilt der 5-Euro-Preis natürlich leider nicht.
0: Ja, das kostet dann wieder 25 Euro. Brauchen die Kinos so eine Aktion überhaupt? Also ich meine, wir haben ja schon drüber gesprochen, dass es eigentlich wieder hochgeht, ne?
1: Ja, genau. Also eigentlich brauchen sie es nicht, denn zumindest dieses Jahr sieht es tatsächlich wieder deutlich besser aus. Im ersten Halbjahr wurden in Deutschland über 47 Millionen Kinokarten verkauft, fast 17% mehr als im gleichen Zeitraum im letzten Jahr. Also Heimkino hin oder her, die Menschen, die haben Bock aufs richtige Kino.
0: Ja, ich habe schon mal, wir waren auch noch nie zusammen.
1: Wir waren noch nie. Nee, aber wenn das Licht ausgeht und ich neben mir sitze, habe ich Angst.
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1: Mit Thorsten Adolfs. Guten Tag. Das Wahlergebnis in Sachsen-Anhalt hat auch die Bundesregierung aufgeschreckt. Das haben unter der Woche die Reaktionen aus Berlin gezeigt. Bundeskanzler Merz hat trotzdem immer wieder betont, dass er am geplanten Reformkurs festhalten will. Und das hat auch Bundesarbeitsministerin Baas heute nochmal gemacht. Danny Hopper aus dem News-Team. Gleichzeitig hat sie aber auch nochmal die Abschaffung der Rente mit 63 kritisiert.
2: Ja, und daran merkt man, glücklich ist in der SPD keiner mit den Plänen. Es gab ja zuletzt weiter Widerstand aus der SPD, aber auch von Politikern der CDU aus Ostdeutschland. Zurzeit ist es ja so, dass Menschen mit mindestens 45 Versicherungsjahren ab 63 Jahren abschlagsfrei in Rente gehen können. Das soll abgeschafft werden. Im Bundestag hat Baas jetzt am Morgen nochmal gesagt, dass sie die Menschen verstehe, die Angst hätten, dass die Rente mit 63 übermorgen abgeschafft werde. Das werde aber nicht passieren. Es werde einen Vertrauensschutz geben, versprach sie. Der Sozialstaat müsse aber für die nächsten Jahrzehnte fit gemacht werden und da liege der Schwerpunkt eben auf der Rente. Und wenn man auch in Zukunft sichere Renten haben wolle und auch junge Menschen nicht überlasten wolle, dann brauche man eben eine Reform. Und deshalb sagt auch Baas, sie müsse jetzt umgesetzt werden, sonst komme uns das alles teuer zu stehen. Mit Rentenkürzungen und massiv steigenden Beiträgen. Dem Bundesarbeitsministerium steht im Haushaltsentwurf für das nächste Jahr ja der mit Abstand höchste Einzeletat zur Verfügung, nämlich mehr als 201 Milliarden Euro. Davon wird der allergrößte Teil für die Rente benötigt.
1: Danke, Danny. Und jetzt weitere Nachrichten im Überblick. In den USA wird der Opfer der Anschläge vom 11. September gedacht. Vor genau 25 Jahren waren dabei fast 3000 Menschen ums Leben gekommen. Damals hatten Al-Qaida-Terroristen 4 Passagierflugzeuge entführt. 2 steuerten sie in die Türme des World Trade Centers. In New York verlesen Angehörige die Namen der Getöteten. Die Houthi-Miliz hat die Kontrolle über eine wichtige Meerenge übernommen. Durch sie wird bis zu 12% des gesamten weltweit auf dem Seeweg beförderten Erdöls transportiert. Das hat ein Regierungsvertreter im Jemen mitgeteilt. Das und neue Angriffe auf Tanker in der Straße von Hormuz haben den Ölpreis zeitweise auf fast 110 Dollar nach oben getrieben. Bei dem schweren Unfall mit einem Reisebus in der Schweiz sind 5 Menschen ums Leben gekommen. Außerdem gibt es 40 Verletzte. Der Bus mit einer Reisegruppe aus den Niederlanden war im Kanton Graubünden gegen eine Leitplanke geprallt und dann umgekippt. Zur Unglücksursache hat die Polizei bis jetzt noch nichts gesagt. Ab heute Abend heißt es für viele Autofahrer, gut planen und Ruhe bewahren. Denn auf der A40 und der A2 wird es eng. Die A40 wird ab 21 Uhr zwischen Bochum West und Bochum Zentrum in Richtung Dortmund 2 Wochen lang gesperrt, weil an einer alten Brücke gearbeitet wird. Im Oktober sind nochmal Arbeiten an der Brücke geplant und zwar in der Gegenrichtung. Das soll aber deutlich schneller gehen. Auf der A2 zwischen dem Kreuz Oberhausen und dem Dreieck Bottrop in Richtung Dortmund wird ab heute Abend neuer Flüsterasphalt verlegt und auch dort wird die Autobahn gesperrt. Die Sperrung wird aber nur bis Montagmorgen dauern. Das waren die Nachrichten mit Thorsten Adolfs.
3: Das Wetter.
4: Heute am Freitag sind viele Wolken mit dabei. Die bringen dann vor allem am Nachmittag und am Abend mal etwas Regen. Am Samstag sind auch mal sonnige Abschnitte dabei. Und dazu messen wir dann Werte um 22 Grad. Morgen bleibt es auch meist trocken. Sonntag geht es dann erstmal regnerisch weiter.
3: NRW Verkehr.
4: Um kurz nach 11 eben der Blick auf die Autobahn. Hier dauert es mindestens 4 Minuten länger. Geht los mit der A1 Köln-Euskirchen zwischen Erftstadt und Kreuz-Bliesheim. 3 Kilometer Stau plus 5 Minuten. Dann die A3 Köln-Oberhausen zwischen Solingen und Kreuz-Hilden. 2 Kilometer Stau plus 5 Minuten. A4 Aachen-Köln zwischen Kreuz-Köln-West und Köln-Klettenberg. 2 Kilometer Stau plus 7. Die 4 Köln-Aachen jetzt zwischen Kreuz-Köln-Gremberg und Kreuz-Köln-Süd. 4 Kilometer Stau plus 6 Minuten. Und die 45 noch Hagen-Dortmund zwischen Kreuzhagen und Westhofener Kreuz. 3 Kilometer Stau und da plus 5 Minuten. Und so viel darf ich, glaube ich, verraten. Ab nächste Woche wird es hier bei uns noch zauberhafter. Wir schicken euch in die Zaubershow der Ehrlich Brothers. Die findet im House of Magic statt. Im nicht mal so großen Rahmen. 50 Leute, die können mit dabei sein. Und was da alles passiert, das erzählen uns die Zauberer hier gleich mal persönlich. Ich bin Andreas Grunwald, euch einen schönen Freitag.
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0: Dua Lipa und Be The One. Wir haben das nächste Riesen-Event für euch.
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0: Oha, ja, bewerbt euch für dieses unbezahlbare Event. Mit ein bisschen Glück seid ihr dann dabei. Ab nächste Woche gibt es mehrmals am Tag die Chance, sich da so einen Platz zu sichern. Das hier gibt es dann auch noch on top. Alle Gewinner bekommen Tickets für die Premiere der neuen Arena-Tour Wonderworld. Also, ich drücke die Daumen. Viel Glück. Nächste Woche Montag geht's los.
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1: Mit Paul Brauers. Guten Tag. Aktuell laufen bei uns die Aktionswochen Queer durchs Tal. Morgen ist der Höhepunkt dieser Aktionswochen der Christopher Street Day. Der Demozug geht vom Johannes-Rau-Platz in Barmen über die B7 bis zum Döppersberg. Dafür ist auch das Sicherheitskonzept noch einmal angepasst worden. Auf Anfrage von Radio Wuppertal heißt es, dass man sich mit Polizei und Staatsschutz abgestimmt habe. Mehr Infos dazu auf radiowuppertal.de. Der Kiesbecktunnel in Wuppertal ist über 50 Jahre alt und marode, er muss saniert werden. Dann gibt es auch Sperrungen. Einen Start für die Arbeiten gibt es noch nicht, aber das zuständige Planungsbüro sagt, die Arbeiten sollen bis zur Buga 2031 fertig sein. 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
3: Ja, und da geht's wolkig durch den Freitag. Am Nachmittag und am Abend, da kann's auch immer mal nass werden. Werte dazu messen wir heute zwischen 19 und 22 Grad. Morgen am Samstag ist es dann wieder der Sonne-Wolken-Mix und ab und zu sind's dann auch mal mehr Wolken als Sonne. Bleibt aber meist trocken bei maximal 24 Grad. Sonntag wird's dann wieder eher regnerisch.
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3: Und hier nochmal ein Update jetzt von den Autobahnen. Hier dauert es mindestens 5 Minuten länger. Die A1 Köln-Euskirchen zwischen Hürth und Kreuz Bliesheim. 4 Kilometer Stau plus 6 Minuten. A4 Aachen nach Köln zwischen Kreuz Köln-West und Köln-Eiffeltor. 2 Kilometer Stau plus 7. Die A4 Köln-Aachen jetzt zwischen Kreuz Köln-Gremberg und Köln-Eiffeltor. 3 Kilometer Stau plus 5 Minuten. A45 Hagen-Dortmund zwischen Kreuz Hagen und Westhofener Kreuz. 3 Kilometer Stau plus 6. Und die A46 Brilon, Arnsberg-Neheim zwischen Arnsberg-Altstadt und Neheim-Süd, da 2 Kilometer Stau und plus eine Viertelstunde. Ja, ich höre euch schon sagen hier, ne? Das wurde aber auch Zeit. Ja, recht habt ihr. Die Tatortpause, also die bisher längste Tatort-Sommerpause, die ist vorbei. Am Sonntag, da gibt's die erste frische Folge und alle Infos zu den neuen Folgen gleich hier bei uns. Ich bin Andreas Grunwald, euch einen schönen Freitag.
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0: Ja, einige werden sagen, jetzt macht der Sonntag endlich wieder Sinn. Auch die längste Sommerpause in der Tatortgeschichte geht mal zu Ende. Also nach 19 langen Wochen mit Wiederholungen alter Folgen gibt es diesen Sonntag endlich wieder die erste Premiere. Film- und TV-Experte Jörg Albrecht. Was erwartet die Tatort-Fans denn in der neuen Saison?
1: Viele neue Gesichter auf jeden Fall. Alte Teams hören auf oder haben schon aufgehört, wie die Münchner Bartitsch und Leitmeier nach stolzen 35 Jahren. Und einige Ermittler bekommen neue Kollegen. Neuzugänge gibt es bei den Tatorten Dresden, Kiel, Franken und auch in Dortmund. Da wird dann demnächst die Österreicherin Sophia Mercedes Burtscher als Hauptkommissarin Leo Sturm mit Peter Faber ein Team bilden.
0: Jetzt hast du die Münchner gerade schon erwähnt, Bartitsch und Leitmeier sind im Ruhestand, nicht aber hier Assistent Kalli.
1: Nee, und das ist eine gute Entscheidung. Der Kalli macht weiter, also genau gesagt Ferdinand Hofer, der ihn schon 12 Jahre spielt. Und Kalli wird befördert. Er ist der neue Leiter der Mordkommission. Und er weiß natürlich, wie groß die Fußstapfen sind, die seine Vorgänge hinterlassen haben.
2: Also was ich mir definitiv versuche abzuschauen bei den beiden ist, die kreative Herangehensweise, mit der sie an jeden Tatort und an jedes Drehbuch herangehen.
1: Aber Ferdinand Hofer muss die Verantwortung ja auch nicht allein schultern. Er bekommt einen Partner, nämlich Carlo Ljubeck als Kommissar Nikola Buwak.
0: Okay, bei den NRW-Teams bleibt also abgesehen von Dortmund alles beim Alten?
1: Ja, da steuern die Kölner im nächsten Jahr auf ihren 100. Fall zu. Von der bevorstehenden Pensionierung habe ich zumindest noch nichts gehört. Und natürlich geht es auch in Münster mit Thiel und Börne weiter. Nur allerdings jetzt ohne die Staatsanwältin. Mechthild Grossmann hat sich aus dem Münster-Tatort verabschiedet.
0: Jetzt haben wir schon gesagt, die erste neue Folge jetzt am Sonntag. Mit wem starten wir denn am Sonntag dann?
1: Das ist sie hier.
3: Charlotte Lindholm, LKA.
1: Maria Fortwängler, alias Charlotte Lindholm, muss in einer Einrichtung für Demenzkranke ermitteln. Die Tote könnte allerdings auch einfach ausgerutscht sein.
3: Also, was sage ich, tot durch Unfall?
1: Aber dann bekommt die Kommissarin Besuch von einem Ex-Kollegen, der mit einer unglaublichen Geschichte aufwartet.
4: Okay, also wenn ich Sie richtig verstehe, dann sagen Sie, in dem Demenzdorf lebt ein Serienkiller, der die alte Dame umgebracht hat.
1: Und ich sag auch, wie es ist. Ziemlich haarsträubend ist dieser erste neue Fall, aber auch ganz unterhaltsam.
0: Ja, dann starten wir am Sonntag mal in die neue Tatort-Saison. Jörg Albrecht hatte den Überblick dazu. Dankeschön.
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1: Mit Thorsten Adolfs. Guten Tag. Seit Monaten wird darüber diskutiert, wie wir unsere Kinder im Netz besser schützen können. Auch eine Expertenkommission hat sich mit dieser Frage beschäftigt. Herausgekommen sind 56 Empfehlungen. Sie wurden am Vormittag in Berlin an Bundesfamilienministerin Prien übergeben. Und die hat direkt gesagt, dass sie ein Sofortprogramm auf den Weg bringen wird. Danny Hopper aus dem News-Team. Weiß man denn schon, was die Kommission konkret empfohlen hat?
2: Also ein wichtiger Punkt ist dabei der Umgang mit Social Media. Die Kommission hat mehrere Modelle vorgeschlagen, um die Nutzung zu regulieren. Da ist unter anderem von einer Mindestaltersgrenze von 13 Jahren die Rede oder auch von einer Beschränkung für einzelne Social Media Angebote. Dann geht es aber auch um Auflagen für die Betreiber der Plattform, um Kinder und Jugendliche besser vor Hass, Hetze, Pornografie oder Gewalt zu schützen. Was letztendlich davon in Gesetze umgesetzt wird und wie, das muss jetzt die Bundesregierung entscheiden. Und das soll auch schnell gehen. Prien hat eingeräumt, dass man spät dran sei, was den Kinder- und Jugendschutz in der digitalen Welt betreffe. Noch in diesem Jahr will sie die Themen angehen. Bei den Empfehlungen geht es auch nicht nur um das Thema Social Media, sondern auch um die Frage, wie sich die Mediennutzung gesundheitlich und psychisch auf Kinder und Jugendliche auswirkt. Da geht es dann zum Beispiel um Algorithmen, Endlosscrollen oder auch suchtfördernde Inhalte. Dazu ist zuletzt natürlich auch das Thema künstliche Intelligenz immer wichtiger geworden und die Experten haben sich nicht nur mit möglichen Verboten und Regulierungen beschäftigt, sondern auch damit, wie generell die Medienkompetenz von Kindern und Jugendlichen gestärkt werden kann, aber auch von Eltern und Fachkräften.
1: Dankeschön, Danny. Und jetzt weitere Nachrichten im Überblick. Die Houthi-Rebellen, die mit dem Iran verbündet sind, haben nach einer strategisch wichtigen Stadt auch eine Insel in der Meerenge Bab al-Mandab erobert. Die Meerenge durch das Rote Meer ist für den weltweiten Handel sehr wichtig. Durch sie wird auch viel Rohöl transportiert, unter anderem für die Märkte in Europa. Jedes Jahr sterben in Deutschland zehntausende Menschen an den Folgen einer Blutvergiftung. Sie ist damit bei den Infektionen die häufigste Todesursache. Laut Robert-Koch-Institut wird die sogenannte Sepsis nicht nur durch entzündete Wunden ausgelöst, sondern zum Beispiel auch durch aufgekratzte Mückenstiche oder Infektionen an der Lunge, im Bauchraum oder den Harnwegen. In der Fußball-Bundesliga beginnt heute Abend der dritte Spieltag. Zum Auftakt empfängt Union Berlin den FC Schalke 04. Der Aufsteiger tritt mit breiter Brust bei den Berlinern an. Am vergangenen Wochenende hatte Schalke ein 0:0 gegen den deutschen Rekordmeister Bayern München erkämpft. Die Regierung plant eine neue Pflicht für digitale Bezahlmöglichkeiten in Geschäften und in der Gastronomie. Finanzminister Klingbeil will durchsetzen, dass neben Bargeld überall auch mindestens eine digitale Bezahlmöglichkeit angeboten werden muss. Das wurde so im Koalitionsvertrag vereinbart und soll nächstes Jahr in Kraft treten. Auch die Regierung profitiert davon. Sie will mit der Neuregelung den Kampf gegen Steuerhinterziehung und Geldwäsche deutlich verschärfen, denn digitale Zahlungen sind besser nachvollziehbar. Es soll aber auch Ausnahmen geben, und zwar zum Beispiel für Amateure, Sportvereine und soziale Organisationen, die nicht kommerziell sind. Geplant sind auch Härtefallregelungen, damit sehr kleine Betriebe nicht finanziell überfordert werden. Soweit die Meldungen mit Thorsten Adolfs.
3: Das Wetter.
4: Und da geht es heute meist stark bewölkt durch den Freitag. Etwas Regen kann dann ab nachmittags auch mal mit dabei sein. Das dann bei 19 bis 22 Grad heute. Der Samstag, der macht dann wechselnd bewölkt weiter. Morgen schieben sich dann auch mal so ein paar sonnige Phasen dazwischen. Und dazu dann morgen 20 bis 24 Grad.
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4: Ja, 12 Uhr durch und zack wird's voll auf den Straßen. Hier dauert's mindestens 10 Minuten länger auf der A1 Köln-Euskirchen zwischen Hürth und Kreuz-Bliesheim. 7 Kilometer Stau plus 11 Minuten. Die 3 Köln-Oberhausen zwischen Köln-Delbrück und Kreuz-Leverkusen 5 Kilometer Stau plus 25 Minuten. A3 Köln-Oberhausen zwischen Duisburg-Weder und Oberhausen-Lierich 4 Kilometer Stau plus 12. A45 Hagen-Dortmund zwischen Kreuzhagen und Westhofener Kreuz 5 Kilometer Stau, da plus 11 Minuten. Und die 46 noch Brilon nach Arnsberg-Neheim zwischen Arnsberg-Altstadt und Neheim Süd 2 Kilometer Stau und plus 10 Minuten. Vielleicht habt ihr das ja mitbekommen, gestern wurde ja in Hamburg der Deutsche Radiopreis vergeben und wer da alles abgeräumt hat, wir gucken uns das gleich mal an und ja, erzählen euch das natürlich dann auch. Vorher gibt es noch Tupac und Changes. Ich bin Andreas Grunwald, hallo zusammen.
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0: das hier, Musik von Tiffany Harris und Vertigo, und der Deutsche Radiopreis, der geht nach NRW und zwar auch mitten rein in unsere Lokalradiofamilie. Ich sag mal ganz großes Hallo nach Münster. Antenne Münster hat gestern Abend in Hamburg den Preis für die beste Programmaktion gewonnen. Ausgezeichnet wurde die Antenne Münster Lokalrunde und dabei haben die Morgenmoderatoren, also Marlena Stöhler und Tino Tiede, immer wieder direkt aus den Lieblingsläden ihrer Hörerinnen und Hörer gesendet und dort dann eine Runde ausgegeben. Gestern durften die beiden dann selbst mal etwas entgegennehmen, und zwar hier den Deutschen Radiopreis.
1: Wir haben so lange da gesessen und haben gedacht, wann sind wir endlich dran? Wir sind hier ausgeflippt, wir haben gejubelt, wir haben geschrien, das war unglaublich. So einen Preis nach Münster in NRW zu holen, hier beim Deutschen Radiopreis in Hamburg, das ist sensationell.
0: Ja, richtig starke Nummer, ne? Und deshalb von uns nochmal hier herzlichen Glückwunsch nach Münster. Lasst euch feiern. Der Deutsche Radiopreis für die beste Programmaktion 2026 steht jetzt jedenfalls hier bei uns in NRW.
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1: Mit Paul Brauers. Guten Tag. Aktuell laufen bei uns die Aktionswochen Queer durchs Tal. Morgen ist der Höhepunkt dieser Aktionswochen der Christopher Street Day. Der Demozug geht vom Johannes-Rau-Platz in Barmen über die B7 bis zum Döppersberg. Dafür ist auch das Sicherheitskonzept noch einmal angepasst worden. Auf Anfrage von Radio Wuppertal heißt es, dass man sich mit Polizei und Staatsschutz abgestimmt habe. Mehr Infos dazu auf radiowuppertal.de. Der Kiesbecktunnel in Wuppertal ist über 50 Jahre alt und marode, er muss saniert werden. Dann gibt es auch Sperrungen. Einen Start für die Arbeiten gibt es noch nicht, aber das zuständige Planungsbüro sagt, die Arbeiten sollen bis zur Buga 2031 fertig sein. 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
2: Das Wetter.
3: Und da ziehen heute viele Wolken durch, die bringen dann ab und zu auch mal ein bisschen Regen mit. Das ist vor allem am Nachmittag und am Abend der Fall. Dazu Werte dann so um die 20 Grad. Der Samstag macht dann mit einem Sonne-Wolken-Mix weiter. Allerdings sind es morgen dann auch mal mehr Wolken als Sonne. Es bleibt aber meist trocken, das bei 20 bis 24 Grad. Sonntag geht's dann meist regnerisch weiter.
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3: Und eben noch der Blick auf die Autobahn. Hier dauert es mindestens 10 Minuten länger. Auf der A1 Münster-Dortmund zwischen Ascheberg und Kamener Kreuz 4 Kilometer Stau plus eine halbe Stunde. Die A1 Köln jetzt nach Euskirchen zwischen Hürth und Kreuz Bliesheim 6 Kilometer Stau plus 11. A3 Arnheim-Köln zwischen Kreuz Oberhausen und Kreuz Oberhausen-West 4 Kilometer Stau plus 11 Minuten. Dann die A4 Köln nach Aachen zwischen 3 Köln-Heumar und Köln-Eiffeltor 5 Kilometer Stau plus 10. Die A45 Hagen-Dortmund zwischen Kreuz Hagen und Westhofener Kreuz 6 Kilometer Stau plus 13 Minuten und die A61 Mönchengladbach-Koblenz zwischen Miel und Auffahrt Grafschaft Ringen 5 Kilometer Stau und plus 10 Minuten. Oha, ja, gut, dass ich nochmal drauf geguckt habe. Ich wollte euch hier gerade schon den MC Hammer und You Can Touch This als 80er verkaufen. Ist aber 90er. So, und da ich mich von dem Schrecken jetzt erstmal erholen muss, spiele ich den auch erst gleich und starte jetzt hier mit Sophie and the Giants.
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0: Hey, Radio Wuppertal hier. Schönes Wochenende. Wir hören uns in der neuen Woche wieder. Da ist einiges los. Wir haben hier bei uns im Radio eine Aktionswoche. Demokratie braucht viele Stimmen, heißt die. So viel kann ich schon mal sagen. Außerdem gibt es in der neuen Woche Tickets für die Ehrlich Brothers. Was steht noch an? Jürgen Klopp, der neue Bundestrainer, wird zum ersten Mal einen Kader nominieren für ein Länderspiel. Außerdem startet das Oktoberfest, also in München das echte. Hier bei uns in der Nähe haben wir ja schon Oktoberfest-Partys die ganze Zeit. Und noch viel, viel mehr. Montagmorgen, 6 bis 10 Uhr, wie immer. Bis dahin, ciao, ciao.
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0: Ja, sorry Papi und sorry Atze, man kann dir wirklich nicht nachsagen, dass du tratscht, aber wenn es gerade irgendwo Gossip gibt, ne, dann springt der Mann drauf.
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4: Ja, kann man denn nicht mal eine Woche lang die Füße hochlegen, ohne dass sich wieder hemmungslos getrennt wird? Ja, hier, Wayne Carpendale und seine Annemarie haben sich doch getrennt. Ich hoffe mal, sie wusste es, bevor die Bunte die Knutschfotos von Carpendale mit seiner Neuen gepostet hat. Ja, jetzt sagen wieder viele, ja, was will so ein alter Schlagerstar der mit so einer jungen Frau? Nein, Leute, nicht Howard. Wayne Carpendale, der Sohn, Wayne. Selbst A-Promi, bekannt als Schauspieler und Moderator. Ja, sicher, der hat doch, was hat er nicht alles moderiert? Jetzt fällt mir das auch, die meisten kennen ihn ja auch als Ex von Yvonne Katterfeld. So, jetzt wisst ihr Bescheid. Ja, und er hat halt jetzt eine neue. Und man geht im Hause Carpendale auch ganz erwachsen mit der Situation um. Zum Beispiel dem Kind zuliebe wohnen Wayne und Annemarie weiterhin zusammen unter einem Dach da in München. Ich sag mal so, toi toi toi, wenn die neue Tante das erste Mal über Nacht bleibt, ja, siehste, Annemarie, ich würde mal die Reservierungsnummer vom Bayerischen Hof auf Kurzwahl legen. Ja, für sowas gibt's selbst in intakten Beziehungen eher wenig Verständnis.
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1: Mit Lena Bauer. Guten Tag. Der Start in 2026 und vor allem die erste Jahreshälfte war für viele Unternehmen in Deutschland schwierig. Die Zahl der Firmenpleiten ist im ersten Halbjahr weiter gestiegen. Es gab sogar so viele Insolvenzen wie seit 13 Jahren nicht mehr. Das hat das Statistische Bundesamt jetzt mitgeteilt. Malte Albrecht aus dem News-Team, wie genau sehen die Zahlen aus und welche Branchen trifft es besonders hart?
2: Insgesamt mehr als 12.800 Unternehmen haben von Januar bis Juni Insolvenz angemeldet. Das sind 6,7% mehr als im gleichen Zeitraum des Vorjahres. Allein der Juni sticht extrem heraus. Hier gab es ein Plus von knapp 16% und das, obwohl sich die Lage im Mai noch leicht entspannt hatte. Die Pleitewelle schlug vor allem in der Logistik, bei Gastronomen und am Bau heftig zu. Auffällig ist, die Gläubigerforderungen sind insgesamt gesunken auf nur noch rund 18,5 Milliarden Euro. Das deutet darauf hin, dass im Moment vor allem kleinere und mittlere Betriebe in Schwierigkeiten geraten.
1: Was sagen Wirtschaftsexperten dazu und was fordern sie von der Politik?
2: Ja, da kommen gleich mehrere Probleme zusammen, sagt der Mittelstandsexperte der Deutschen Industrie- und Handelskammer Evers. Die schon lange schleppende Binnenkonjunktur, steigende Energie- und Arbeitskosten und der hohe Bürokratieaufwand. Für den Experten sind die steigenden Insolvenzzahlen ein Warnsignal an die schwarz-rote Koalition. Deshalb fordert er von ihr einen verlässlichen Kurs. Die vereinbarten Reformen müssten schnell umgesetzt werden, um nicht noch tiefer in die Krise zu rutschen. Auch weil der Wettbewerbsdruck immer weiter steige, im Inland wie auch im Ausland.
1: Danke Malte und damit zu weiteren Meldungen im Überblick. Die Houthi-Rebellen im Jemen kontrollieren offenbar jetzt das Gebiet um die wichtige Meerenge Bab al-Mandab. Die Meerenge verbindet das Rote Meer mit dem Indischen Ozean und ist für den Welthandel wichtig. Heute, am 11. September, wird in den USA der Opfer der 9-11-Anschläge gedacht. Vor genau 25 Jahren waren dabei fast 3000 Menschen ums Leben gekommen. Terroristen hatten 4 Passagierflugzeuge entführt, 2 steuerten sie in die Türme des World Trade Centers. Bundesfamilienministerin Prien will Kinder im Netz besser schützen. Eine Expertenkommission hat dafür heute 56 Vorschläge vorgelegt. Dabei geht es unter anderem um mögliche Altersgrenzen für Social Media und strengere Regeln für Plattformen. Der KI-Boom geht für die großen Tech-Konzerne immer mehr ins Geld. Laut einer Studie des Kreditversicherers Allianz Trade haben 8 besonders große US-Tech-Konzerne ihre langfristigen Schulden innerhalb eines Jahres um fast 90% erhöht. Dazu kommen Zahlungen, die in den nächsten Jahren anstehen. Es geht demnach inzwischen um 2,6 Billionen US-Dollar. Vor einem Jahr waren es noch 573 Milliarden. Dahinter stecken vor allem Rechenzentren, Energieversorgung und weitere KI-Infrastruktur. Für deutsche Unternehmen ist das wichtig, weil viele auf die Technik großer US-Anbieter angewiesen sind und selbst hohe KI-Investitionen planen. Und das waren die Nachrichten mit Lena Bauer.
3: Das Wetter.
4: Heute am Freitag sind viele Wolken mit dabei, die bringen dann vor allem am Nachmittag und am Abend mal etwas Regen. Am Samstag sind auch mal sonnige Abschnitte dabei und dazu messen wir dann Werte um 22 Grad. Morgen bleibt es auch meist trocken, Sonntag geht es dann erstmal regnerisch weiter.
3: NRW Verkehr.
4: Und da sind wir immer noch bei mindestens 10 Minuten plus auf der 1 Münster-Dortmund zwischen Ascheberg und Unna 9 Kilometer Stau plus 10. Die 1 Köln-Euskirchen zwischen Hürth und Kreuz-Bliesheim 6 Kilometer Stau plus 12 Minuten. A3 Köln-Oberhausen zwischen Duisburg-Weda und Oberhausen-Lierich 4 Kilometer Stau plus 12. A3 Arnheim nach Köln zwischen Kreuz-Oberhausen und Kreuz-Oberhausen-West 4 Kilometer Stau, da plus 10 Minuten. A4 Olpe-Aachen zwischen Kreuz-Köln-Ost und Kreuz-Köln-Süd 2 Kilometer Stau plus 12. Dann die 45 Hagen-Dortmund zwischen Kreuzhagen und Westhofener Kreuz 5 Kilometer Stau plus 21 Minuten. Und noch die 46 Brilon Arnsberg-Neheim zwischen Arnsberg-Altstadt und Neheim-Süd 1 Kilometer Stau und plus 10 Minuten. So, es ist soweit. Ne? Wir jagen in dieser Stunde noch mal ein paar Karten raus für das Lichtblicke-Radio-Konzert der Toten Hosen im Dezember. Also innerhalb dieser Stunde gibt's das nächste Codewort.
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0: Nico Santos, Why Don't You Stay? So, heute ist der letzte Tag unserer Toten-Hosen-Aktion und in dieser Stunde gibt's auf jeden Fall nochmal das Codewort hier für die letzte Spielrunde.
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0: 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Dezember ja nur 1300 Fans mit von der Partie, wenn Campino und Co. für unsere Aktion Lichtblicke dann auf der Bühne stehen.
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1: Mit Paul Brauers. Guten Tag. Aktuell laufen bei uns die Aktionswochen Queer durchs Tal. Morgen ist der Höhepunkt dieser Aktionswochen der Christopher Street Day. Der Demozug geht vom Johannes-Rau-Platz in Barmen über die B7 bis zum Döppersberg. Dafür ist auch das Sicherheitskonzept noch einmal angepasst worden. Auf Anfrage von Radio Wuppertal heißt es, dass man sich mit Polizei und Staatsschutz abgestimmt habe. Mehr Infos dazu auf radiowuppertal.de. Der Kiesbecktunnel in Wuppertal ist über 50 Jahre alt und marode. Er muss saniert werden. Dann gibt es auch Sperrungen. Einen Start für die Arbeiten gibt es noch nicht, aber das zuständige Planungsbüro sagt, die Arbeiten sollen bis zur Buga 2031 fertig sein. 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
2: Das Wetter.
3: Ja, und da geht's wolkig durch den Freitag, am Nachmittag und am Abend. Da kann's auch immer mal nass werden. Werte dazu messen wir heute zwischen 19 und 22 Grad. Morgen am Samstag ist es dann wieder der Sonne-Wolken-Mix und ab und zu sind's dann auch mal mehr Wolken als Sonne. Bleibt aber meist trocken bei maximal 24 Grad. Sonntag wird's dann wieder eher regnerisch.
2: NRW Verkehr.
3: Der Freitag, Nachmittag und die Staus mindestens 12 Minuten plus im Moment auf diesen Strecken hier. A1 Köln-Euskirchen zwischen Hürth und Kreuz-Bliesheim. 6 Kilometer Stau plus 12 Minuten. Dann die 3 Köln-Oberhausen hier zwischen Kreuz-Breitscheid und Oberhausen-Lierich. 5 Kilometer Stau plus eine Viertelstunde. A43 Wuppertal-Recklinghausen zwischen Wittenherbede und Herne-Eickel. 7 Kilometer Stau plus eine Viertelstunde. Und die 45 Hagen-Dortmund zwischen Kreuzhagen und Westhofener Kreuz. 6 Kilometer Stau da plus 20 Minuten. Ja, ich nehme an, das dürfte jetzt nochmal richtig spannend werden. Heute ist ja der letzte Tag unserer Totenhosen-Aktion. Das heißt also, bis 14 Uhr gibt es auf jeden Fall noch einmal ein Codewort für die allerletzte Spielrunde. Also schnappt euch die letzten Karten. Ich sag mal so, in einer Viertelstunde ungefähr ist es soweit.
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0: das hier, Evermax. So, ich sag mal, schnappt euch die letzten Tickets.
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2: Zehn kleine Jägermeister ist auf den ersten Blick vielleicht ein etwas harmloses Sauf- und Spaßlied. Wer sich die Mühe macht, die Textzeilen aber mal auseinanderzunehmen, der wird hier und da schon die eine oder andere gesellschaftskritische Beschreibung finden. Da geht es ums Steuerhinterziehen, das Ablehnen von Asylbewerbern, das Image der Bundeswehr und so weiter und so fort. Also es steckt, glaube ich, deutlich mehr in dem Lied, als man beim ersten Hören so merkt. Und das war für uns immer das Reizvolle an dem Song. Deshalb sind wir den auch nie satt geworden.
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1: Mit Lena Bauer, guten Tag. Die Terroranschläge vom 11. September sind heute genau 25 Jahre her. Islamistische Terroristen hatten damals 4 Flugzeuge entführt. 2 davon steuerten sie in das World Trade Center in New York. Fast 3000 Menschen starben. Viele, die den Tag miterlebt haben, wissen heute noch ganz genau, was sie damals gemacht haben. Malte Albrecht aus dem News-Team. Psychologen sprechen von Blitzlichterinnerungen.
2: Genau, gemeint sind Erinnerungen an besonders einschneidende Ereignisse, die unser Gehirn wie ein Foto abspeichert. Die Bilder der einstürzenden Türme haben sich geradezu ins Gedächtnis eingebrannt. Der 11. September gilt als eines der bekanntesten Beispiele für Blitzlichterinnerungen, denn gleich mehrere Dinge kamen zusammen, sagen Psychologen. Die Angriffe waren völlig unerwartet. Die Bilder und Nachrichten haben weltweit Angst, Fassungslosigkeit und Trauer ausgelöst. Und für viele Menschen war der 11. September ein Wendepunkt. Politik, Sicherheitsdenken und auch der Alltag haben sich danach verändert.
1: Und zum 25. Jahrestag der Anschläge jetzt wird heute in den USA der Opfer gedacht.
2: Ja, New York, die Stadt, die sonst niemals schläft, hält heute inne. Schon in den letzten Nächten haben 2 gewaltige Lichtsäulen in den Nachthimmel über Manhattan gestrahlt, genau da, wo früher das World Trade Center stand. Knapp 3000 Lichtdrohnen, eine für jedes Opfer, ließen die beiden Türme wieder auferstehen. US-Präsident Trump bleibt heute in Washington und hält dort eine Rede am Pentagon. Zur zentralen Gedenkfeier am 9/11-Mahnmal in Manhattan kommen dagegen gleich in etwa einer halben Stunde alle noch lebenden Ex-Präsidenten gemeinsam mit Angehörigen der Opfer.
1: Malte, vielen Dank und damit zu weiteren Meldungen in Kürze. Das Gebiet um eine wichtige Meerenge im Jemen steht offenbar unter der Kontrolle der Houthi-Rebellen. Die Meerenge verbindet das Rote Meer mit dem Indischen Ozean und ist für den Welthandel wichtig. Die Houthi könnten von dort aus Schiffe noch gezielter angreifen oder stören. Die Zahl der Firmenpleiten ist bundesweit im ersten Halbjahr auf den höchsten Stand seit 13 Jahren gestiegen. Laut Statistischem Bundesamt meldeten mehr als 12.800 Unternehmen Insolvenzen an. Das seien fast 7% mehr als im Vorjahreszeitraum. Besonders betroffen Logistik, Gastronomie und Bau. Immer wieder ist es Diskussionsthema. Was passiert mit den Kosten für die Polizeieinsätze bei Fußballspielen? Jetzt sagt der Deutsche Fußballbund, er will die Kosten in Zukunft nicht übernehmen. Stattdessen aber an die Vereine weitergeben. Mindestens anteilig an den jeweiligen Heimatverein. So hat es laut DFB das Präsidium des Verbandes beschlossen. Konkret geht es um Fälle, in denen der DFB selbst einen Gebührenbescheid für zusätzliche Polizeikosten bekommt. Hintergrund ist eine Regelung aus Bremen. Dort dürfen Gebühren rund um Hochrisikoveranstaltungen grundsätzlich erhoben werden. Weil das Saarland eine ähnliche Regelung plant, hat der DFB jetzt grundsätzlich entschieden, wie er mit solchen Kosten umgehen will. DFB-Präsident Neundorf betonte in dem Zusammenhang, dass er Gebühren für Polizeieinsätze weiter für den falschen Ansatz hält. Ziel müsse es sein, die Sicherheitslage zu verbessern und weniger Polizeistunden rund um Fußballspiele zu brauchen. Und das waren die Nachrichten mit Lena Bauer.
3: Jetzt haben wir am Katernberg, am Radio Wuppertal Sendemast 17 Grad, im Barmen am Opernhaus 18 Grad. Und so wird euer Wochenende in Wuppertal: Samstag Wolken und ein bisschen Sonne bis 20 Grad, Sonntag Wolken und immer wieder Regen. Der Verkehr: A46 Richtung Kreuz Wuppertal Nord zwischen Faresbeck und Wichlinghausen, 4 Kilometer stockend, 5 Minuten plus. A46 Richtung Düsseldorf, erst zwischen Oberbarmen und Barmen, 1 Kilometer Stau, 5 Minuten plus. Und dann zwischen Sonnborn und Hahnost, 1 Kilometer Stau, 5 Minuten plus. Blitzer stehen aktuell auf der Ullendaler Straße Höhe Toyota Autohaus und auf der Neuwegeser Straße Höhe Kindergarten. Da steht der Blitzeranhänger. Ihr sagt gerne Bescheid, wenn ihr Blitzer seht in Wuppertal. Wir haben eine WhatsApp-Nummer: 02 2577 207. Ach, so langsam kommt das Herbstgefühl, oder? Es ist doch eigentlich die perfekte Zeit für Oktoberfeste. Ich habe eine Reservierung für euch beim Bergischen Oktoberfest. Das ist ja kommende Woche, an die Wochen danach, an den Wochenenden. Ein kompletter Zehnertisch ist da für euch freigehalten. Also fragt gerne mal rum, wer von euren Leuten da Lust drauf hat. Und dann geht ihr da zusammen hin. Gleich gegen 14:45 bekommt ihr die Tickets von mir.
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3: Schönes Wochenende.

Kurz nach zwei, Wuppertal macht sich so langsam auf den Weg ins Wochenende. Ich begleite euch da mit einer passenden Playlist. Das ist ja hier euer großer Vorteil. Ihr müsst euch um nichts kümmern. Einfach Radio laufen lassen, kommt alles automatisch zu euch. Bibi Rexha kommt nämlich hier mit guter Laune und Wochenend-Vibes aus dem Lautsprecher. Ihre Version vom 90er-Hit New Religion, Bibi Rexha. 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

0: Leute, habt ihr Lust auf Oktoberfest mit euren Leuten? Hab ich für euch.
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0: Das Bergische Oktoberfest ist wieder an den letzten beiden Wochenenden im September, jeweils Freitag und Samstag. Und ich habe euch da einen 10er-Tisch am Samstagabend freigehalten. Da werden die Paar Weiher auftreten, ne? Die Kölner Partyband.

0: die machen so Partymusik mit dem Kölschen Jöföl und die Blechsauger sind am Start im Festzelt.
1: Wir spielen Musik, die auf dem Oktoberfest gefordert wird. Das ist Blasmusik, das ist Partymusik, deutsche, internationale Musik, alles zum Abfeiern und Mitmachen.
0: Und wie oft kommt das Prosit der Gemütlichkeit?
1: Kommt darauf an, wie viel Durst wir haben. Also wir spielen ja in Spanien ab und zu, da spielen wir es fast nach jedem Lied.
0: Wirklich?
1: Ja, weil die wollen das ja auch und das ist ja auch quasi das Aushängeschild dann vom deutschen Oktoberfest, dass man das zusammen singt und auch dann natürlich einhebt. Ja, und trinkt.
0: Beim Bergischen Oktoberfest, ihr seid ja traditionell immer dabei, ne? Beschreibt mal, wie ist da so die Stimmung im Festzelt?
1: Ja, das ist, vielleicht klingt's blöd, aber es ist ja wie nach Hause kommen. Wir kennen viele Gäste schon, freuen uns natürlich auch immer, wenn wir die wiedersehen. Und ich glaube, die freuen sich sogar auch, wenn sie uns sehen.
0: Ja klar, ich meine, ihr sorgt ja für die Stimmung, oder?
1: Ja, genau. Also ist die Stimmung ist gut, würde ich sagen, ja.
0: Wir haben ja den Zehnertisch. Ist das was für Freundschaftsgruppen?
1: Na klar, weil man zusammen feiern kann.
0: Sagt Armin von Blechsauger. Also die sind dabei beim Bergischen Oktoberfest. Und ihr könnt am 19. September mitfeiern. Nächste Woche Samstag, 16 Uhr geht's los. Ruft mich kurz an. 0202 26 3 mal die 14. Festzelt steht in Solingen an der Klingenhalle. Und ich habe euch einen kompletten Zehnertisch reserviert für eure Leute. Wuppertaler Nummer 26 3 mal die 14. Freitagnachmittag. Hier ist Radio Wuppertal. Ich bin Michael Brockhardt. Schönes Wochenende.

0: Radio Wuppertal, Freitagnachmittag. Schönes Wochenende.
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0: Wuppertal sei das sehr wichtig, auf Kinderrechte aufmerksam zu machen, sagt Sozialdezernentin Annette Berg.
1: Für viele Kinder in Wuppertal ist es wichtig, für diese Kinderrechte zu kämpfen, weil alle Kinder ein Recht auf Chancen haben, alle Kinder ein Recht auf gute gesundheitliche Bedingungen haben, auf Fürsorge. Und auch in Wuppertal gibt es leider Situationen, wo Kinder eben diese Rechte nicht ausnutzen können.
0: Höhepunkt ist ein großes Abschlussfest am 18. September auf dem Laurentiusplatz. An verschiedenen Ständen werden die einzelnen Kinderrechte vorgestellt. Mehr dazu gibt es auch online bei uns. Die Schwebebahn war im August wieder sehr zuverlässig unterwegs. Laut WSW lag die Verfügbarkeit bei knapp 99%. An der Hälfte der Tage lief der Betrieb sogar komplett ohne Störung. Mehr dazu hat Paul Brauers.
2: Insgesamt gab es im letzten Monat 21 Ausfälle. Nur 4 davon dauerten länger als eine halbe Stunde. Die längste Pause gab es wegen eines Polizeieinsatzes. Jugendliche hatten am Alten Markt einen Stein auf eine Bahn geworfen. Auch ein falscher Feueralarm und ein Problem mit den Bremsen sorgten für längere Stopps. Das war auch der einzige Fall, bei dem eine Bahn nicht mehr selber fahren konnte und in die Werkstatt gedrückt wurde. Für das gesamte bisherige Jahr ziehen die Stadtwerke eine sehr positive Bilanz.
0: In Wuppertal gibt es an diesem Wochenende wieder eine besondere Gelegenheit, die eigene Stadt neu zu entdecken. Bei der Aktion Wuppertal 24 Stunden live öffnen von heute Nachmittag bis Samstagnachmittag viele Unternehmen und sonst verschlossene Orte ihre Türen. Dabei gibt es Neues und Altes, sagt Danica Dannenberg von Wuppertal Marketing.
3: Eine virtuelle Fahrt mit der Seilbahn, die für die Buga gebaut werden soll. Da kann man mithilfe einer VR-Brille ja die Fahrt genießen. Das wird bei Wuppertal Touristik sein. Der Blick vom Sparkassenturm, wo man in, ich glaube, es sind 75 Meter Höhe über die Stadt gucken kann. Es ist jedes Jahr wieder eindrucksvoll.
0: Insgesamt gibt es rund 100 Veranstaltungen im gesamten Stadtgebiet. Highlights sind unter anderem auch der Panoramablick und eine Kabelproduktion bei Muckenhaupt und Nüsselt. 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
4: Unser Wochenendwetter in Wuppertal. Der Samstag bleibt trocken, immer wieder etwas Sonne und 20 Grad. Samstagnacht kommt der Regen rein und da kommt dann auch tagsüber immer wieder was runter am Sonntag. Im Moment messen unsere Wetterstationen Ostersbaum an der Lego-Brücke 17 Grad, am Langerfelder Markt 18 Grad. Hier ist der Verkehr, keine aktuellen Infos. Wenn ihr Blitzer im Wuppertal seht, dann sagt einfach Bescheid. Das hier ist unsere WhatsApp-Nummer 0202 2577 207. Heute ist der 9. November, der Jahrestag der Terroranschläge in den USA. Und den Moment, den haben wir alle noch irgendwie abgespeichert, oder? Wie das war an dem Tag, wie unfassbar das damals war. Tagelang durchgehend Nachrichten verfolgt und so weiter. Unterhaltungsfernsehsender haben damals ihr Programm ausgesetzt, ein Schwarzbild gesendet, eine Viva zum Beispiel, der Musiksender, weil alle eben so geschockt waren. Wir hören gleich nochmal zurück, 25 Jahre, hier gegen 3:15.
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Der Rentnerrocker läuft jetzt bei Radio Wuppertal. Udo Lindenberg ist ja 80 geworden in diesem Jahr. Ich empfehle euch die super Doku dazu in der ARD Mediathek. Geht's um sein Leben, auch um den Moment, als er damals in Wuppertal DDR-Chef Erich Honecker getroffen hat. Vor 3 Jahren hat er diesen Hit gemacht mit Apache 207. Komet, bis heute die erfolgreichste deutsche Single, die es je gab. Jetzt bei Radio Wuppertal.

0: Freitagnachmittag, hier ist Radio Wuppertal. Heute ist der 11. September 2026. Jetzt ist 14.46 Uhr. In diesem Moment, heute vor 25 Jahren, ist der Terroranschlag in New York gestartet. Um 9.46 Uhr Ortszeit ist das erste Flugzeug in den Turm des World Trade Centers geflogen, also um 14.46 Uhr unserer Zeit. Und das ist so ein Moment, da wissen wir alle noch, was wir da gerade gemacht haben, oder?
1: Ja, weiß ich noch. Ich weiß, wo ich da gearbeitet habe. Gruselig. Unvorstellbar, dass Menschen sowas machen.
2: Ich hatte richtig schlimm Fieber und Erkältung und habe geschlafen und kam dann ins Wohnzimmer. Mein Freund war am Fernseher und ich war völlig erschüttert. Ich habe wirklich gedacht, ich habe jetzt eine Fieberhalluzination oder so.
3: Genau zu der Zeit habe ich unterrichtet. Ich bin Querflötenlehrerin. Eine Schülerin kam dann irgendwie rein, ganz bleich. Und die hatte das dann wohl gerade in Nachrichten gehört.
4: Ich weiß gar nicht, warum ich zu Hause war. Jedenfalls saß ich vorm Fernseher und sah diese zusammenstürzenden Türme. Und ich habe überhaupt nicht begriffen, was da passiert anfangs. Ne?
0: Ja, fast 3000 Menschen sind an dem Tag getötet worden. Die Stelle in New York ist ja heute ein großer Gedenkort. Da, wo die beiden Türme standen, sind heute zwei große Wasserbecken. Und auf den Metallrändern stehen die Namen der Opfer. Das ist wirklich so ein emotionaler und bedrückender Ort. Wenn ihr mal da wart, dann wisst ihr, was ich meine. Da sind auch heute mehrere Gedenkveranstaltungen, wie an jedem Jahrestag. Zum Beispiel werden da die Namen aller Todesopfer vorgelesen. Freitagnachmittag. 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
1: Mit Lena Bauer, guten Tag. Im Februar 2022 hatte Russland die Ukraine überfallen. Die Folgen waren und sind auch bei uns zu spüren. Gas und Strom wurden massiv teurer. Die Bundesregierung brachte deswegen mehrere Entlastungspakete für Privatpersonen, aber auch Firmen auf den Weg. Und jetzt gibt es eine Abschlussbilanz. Die Hilfen haben den Bund rund 50 Milliarden Euro gekostet. So steht es in einer Antwort des Bundesfinanzministeriums. Nachgefragt hatten die Grünen. Malte Albrecht aus dem News Team. Die größten Posten waren die Preisbremsen.
2: Ja, eindeutig. Die Strompreisbremse schlug mit rund 16,3 Milliarden Euro zu Buche, die Gaspreisbremse mit weiteren 14,3 Milliarden. Dazu kam die sogenannte Soforthilfe. Damals übernahm der Staat einmalig die Gasabschläge. Auch das kostete mehrere Milliarden. Insgesamt führt das Finanzministerium fast 30 einzelne Maßnahmen auf für insgesamt gut 50 Milliarden Euro. Olaf Scholz, der damalige Bundeskanzler, hatte ja eigentlich 200 Milliarden Euro unter dem Stichwort Doppelwumms angekündigt. Am Ende ist es deutlich günstiger geworden als geplant. Trotzdem macht die Summe mehr als ein Zehntel des damaligen Haushalts aus.
1: Und welche Lehren zieht die Politik aus diesen Milliardenausgaben?
2: Der grünen Haushaltspolitiker Schäfer sagt, Deutschland dürfe sich nie wieder so einseitig von einzelnen Ländern abhängig machen. Der Import von Öl und Gas aus Russland habe über Jahre Putins Kriegskasse gefüllt und gleichzeitig Europas Sicherheit geschwächt. Deshalb sind die Grünen dagegen, angesichts der aktuell wieder gestiegenen Energiepreise wieder Gas aus Russland zu beziehen. Sie fordern stattdessen, Risiken in der Energieversorgung künftig früher zu erkennen und besser vorzusorgen, um milliardenschwere Folgekosten zu vermeiden.
1: Danke dir, Malte, und damit zu weiteren Meldungen im Überblick. Seit etwa einer halben Stunde läuft in New York eine Gedenkveranstaltung rund um die Anschläge vom 11. September. Heute, vor genau 25 Jahren, waren dabei fast 3000 Menschen ums Leben gekommen. Terroristen hatten 4 Passagierflugzeuge entführt, 2 steuerten sie in die Türme des World Trade Centers. Die Bundesanwaltschaft hat in Berlin Anklage gegen 7 mutmaßliche Mitglieder der islamistischen Terrororganisation Hamas erhoben. Die Männer sollen an der Beschaffung von Waffen für einen Mordanschlag auf israelische oder jüdische Ziele in Deutschland oder Österreich beteiligt gewesen sein. Das hat die Karlsruher Behörde mitgeteilt. Die Tourismusbranche in Deutschland bleibt auf Wachstumskurs. Laut Statistischem Bundesamt haben Hotels, Pensionen, Ferienunterkünfte und Campingplätze im Juli mehr Übernachtungen gezählt als im gleichen Monat im vergangenen Jahr. Das Plus lag bei gut 3% und kam sowohl von Gästen aus Deutschland als auch aus dem Ausland. Die meisten Übernachtungen fielen weiter auf Reisende aus dem Inland. Schon im ersten Halbjahr hatten die Beherbergungsbetriebe einen neuen Rekord erreicht. Von Januar bis Juli kamen die Betriebe zusammen auf 282,1 Millionen Übernachtungen, so die Statistik. Und das waren die Nachrichten mit Lena Bauer.
3: Jetzt haben wir in Ronsdorf an der Blombach-Talbrücke 16 Grad, Elberfeld an der Stadthalle 18 Grad. Und so wird euer Wochenende in Wuppertal. Samstag Wolken und ein bisschen Sonne bis 20 Grad. Sonntag Wolken und immer wieder Regen. Hier ist der Verkehr. Eine Warnmeldung für die A46. Vorsicht im Sonnborner Kreuz in beiden Richtungen. Gefahr durch Personen auf der Fahrbahn. Und einen Stau haben wir auf der A46 Richtung Kreuz Wuppertal Nord. Zwischen Faresbeck und Elberfeld 2 Kilometer Stau, 5 Minuten plus.
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3: Das ist unser großes Interview zum Start ins Wochenende. Heute mit Salvador Oberhaus, stellvertretender Vorsitzender der Fraktion Die Linke im Wuppertaler Stadtrat, hauptberuflich Historiker. Herzlich willkommen, wie schön, dass du da bist.
4: Freue mich, hier sein zu dürfen.
3: Kurz vor der Sendung haben wir uns aufs Du geeinigt, macht's alles so ein bisschen entspannter. Wir gehen so langsam, ne, Richtung Herbst jetzt auch. Wie war dein Sommer 2026?
4: Es war nach langer Zeit mal wieder so ein Sommer, der mir Entspannung ermöglicht hatte. Die letzten Sommer waren doch irgendwie immer viel von Arbeit, von Politik geprägt. Vor allen Dingen der letzte Sommer mit dem OberbürgermeisterInnen- und Kommunalwahlkampf. Und ich habe echt gemerkt, ich brauche mal wieder einen Tapetenwechsel. Also ich hatte auch letztes Jahr mal Urlaub, aber den habe ich halt zu Hause verbracht. Entweder im Wahlkampf oder auf dem Sofa liegend irgendwelche Dinge vorbereiten. Und jetzt waren wir mit der Familie mit Schwiegereltern, mit Schwägerinnen, also wirklich mit der großen Kapelle in Zeeland und haben mal 2 Wochen Urlaub an der Nordsee gemacht.
3: Dann starten wir jetzt entspannt in den Elbertalk. Die Politik der Linke, unser Thema, der Job als Historiker. Was könnte in Wuppertal besser laufen, in der Kultur oder in der Verkehrspolitik? Nur so ein paar Themen, die wir haben eine Stunde Zeit, gleich besprechen werden. Hier ist der Elbertalk bei Radio Wuppertal. Ich bin Michael Brockert.

0: Freitagnachmittag, ihr seid bei Radio Wuppertal. Der Elba-Talk, unser großes Interview heute mit Salvador Oberhaus. Bevor wir in die Wuppertaler Themen einsteigen, ganz kurz Wahlergebnis Sachsen-Anhalt. Ne? Wie hat sich das für dich angefühlt am Sonntag?
1: Mir fällt gerade fast kein unflätiger Begriff dafür ein. Ich war extrem konsterniert und gleichzeitig nicht ganz hoffnungslos ob der Tatsache, dass mehr als eine demokratische Partei Opposition sein kann, auch wenn es meiner Partei Stimmen gekostet hat.
0: Woher kommt das Ergebnis?
1: In kurz würde ich sagen, ist es eine Folge einer über 3,5 Jahrzehnte verfehlten Wirtschafts- und Sozialpolitik nach dem Untergang des Staatssozialismus, eines entfesselten Neoliberalismus, der Menschen gegeneinander ausgespielt hat, eines fortwährenden, permanenten und bis heute wieder zu neuer Hybris getriebenen Klassenkampf von oben nach unten. Und sowas wirkt sich dann eben halt in Verunsicherung von Menschen aus, die die AfD ranholt, indem sie mit Rassismus und anderen Formen von Diskriminierung versucht zu mobilisieren, und das erfolgreich.
0: Die Linke ja traditionell in Sachsen-Anhalt immer relativ stark. Ich habe nochmal geguckt, 2006 bei 24%. Warum eigentlich jetzt nicht mehr?
1: Da spielt der demografische Wandel auf der einen Seite echt eine große Rolle. Viele Menschen, die uns noch bis 2010, 2015 herum wählen konnten und wollten, waren die alten Menschen, die in der DDR sozialisiert waren und irgendwie immer schon links gewählt hatten oder schlicht über die PDS, damals dann auch zu uns gekommen sind, bei uns geblieben sind. Die sind irgendwann verstorben. Dann hatte die Linke natürlich auch bis vor 2,5 Jahren echt eine Identitäts- und Existenzkrise gehabt. Und man muss auch eins ehrlich sagen, die Linke ist vor allen Dingen in Ballungsräumen, in den Städten stark. Im ländlichen Raum fehlt es uns leider häufig, überzeugende Angebote zu machen, was nicht zuletzt daran liegt, dass wir eben halt keine einfachen Antworten geben. Sondern versuchen, Gesellschaft zu analysieren und nicht nur einfach durch Ressortiments Stimmung zu machen.
0: Was auch schwierig wird in Sachsen-Anhalt, ist jetzt die Regierungsbildung. Liegt ja, also zum Beispiel die CDU hat ja den Unvereinbarkeitsbeschluss mit der Linkspartei. Das heißt, da könnte keine Koalition entstehen. Was hältst du von diesem Beschluss?
1: Naja, noch so ein Relikt des Kalten Krieges. Nun wäre die CDU auch nicht unbedingt meine Wunsch-Ehepartnerin in Zeiten oder einer Regierung. Auf der anderen Seite glaube ich, dass es echt nötig wird, bei Betonung aller Differenzen, die die Linke auch zu den anderen demokratischen Parteien hat, da Bündnisse zu bilden, Gemeinsamkeiten in den Vordergrund zu stellen, wo es möglich ist, um eine weitere Rechtsradikalisierung durch die AfD zu verhindern, die nichts anderes trachtet, als die Demokratie abzuschaffen, die Demokratieverachtung par excellence betreibt. Insofern ist es nicht hilfreich, wenn die CDU ihren Unvereinbarkeitsbeschluss der Linken gegenüber aufrechterhalten will, gleichzeitig die sogenannte Brandmauer eigentlich zerbröselt. Und ich bin trotzdem davon überzeugt, dass auch in Sachsen-Anhalt, wenn denn nicht das BSW sich als Steigbügelhalterin betätigen wird, die demokratischen Parteien eine gemeinsame Linie finden werden, um die AfD in ihren Einflussmöglichkeiten so gut wie irgend möglich zu limitieren. Und das wäre schon eine Mammutaufgabe. Mhm. Das ist auch so beängstigend genug.
0: Mhm. Ja, du bist sehr politisch interessiert, ja, auch in dem, was in anderen Bundesländern passiert. Wann hat das eigentlich angefangen, dieses Interesse?
1: Das war schon im Elternhaus. Also ich komme aus einem marxistischen Elternhaus. Allerdings habe ich das nie als dogmatisch empfunden. Ich habe es tatsächlich nie als dogmatisch empfunden. Und wurde sehr früh schon interessiert für historische und gesellschaftliche Zusammenhänge. Aber das nicht mit dem Knüppel, Sohn, interessier dich, jung, mach was draus, sondern das waren die Sachen, die mich interessierten. Neben Fußball und Musik waren das die Dinge, die mich interessierten, gesellschaftliche Zusammenhänge. Und das hat sich dann verfestigt. Ich hatte wahrscheinlich die richtigen LehrerInnen, meine Eltern, das richtige Freundesumfeld gehabt. Und so gab es verschiedene Stationen in meinem Leben, die mich immer wieder darin bestärkt haben, ich will Historiker werden.
0: Okay,
1: hat ja auch geklappt.
0: Darüber sprechen wir gleich auch nochmal. Gleich sprechen wir dann auch endlich über die Politik in Wuppertal. Wenn jetzt bei euch im Radio Musik läuft, dann reden wir hier weiter. Ich habe nämlich Fragen zum Job als Historiker bei der Rosa-Luxemburg-Stiftung. 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Salvador Oberhaus heute der Gast bei Radio Wuppertal.

0: Freitagnachmittag, Radio Wuppertal läuft der Elba-Talk. Heute mit Salvador Oberhaus für die Linke im Wuppertaler Stadtrat, 2025 auch Oberbürgermeisterkandidat. Was wäre jetzt anders in Wuppertal mit Oberbürgermeister Oberhaus?
1: Das ist eine gute Frage. Ich glaube, ich wäre auch längst im Amt angekommen. Ich hätte wahrscheinlich versucht, in der Verwaltung eine Kultur zu befördern, die noch mehr Transparenz ermöglicht, als es im Augenblick bisweilen gelingt. Meine ich noch gar nicht mal als Vorwurf, sondern tatsächlich strukturbedingt. Also nicht als einen Vorwurf an die Kolleginnen in der Verwaltung adressiert. Was sich unter anderem darin ausdrückt, mein Wunsch nach mehr Transparenz, das zum Beispiel, ihr habt am Montag die Ratssitzung wahrscheinlich verfolgt und die Andeutungen vom kommissarischen Kämmerer, dass wir, vom Kollegen Orndorff, dass wir nun vielleicht doch mal alle Großprojekte wie Pina Bauzentrum, wie Kaufhofankauf, wie aber auch Buga, die erstaunlicherweise gar nicht so explizit genannt wurde, aber mit gemeint war, vielleicht doch nicht in der Form zu finanzieren sind. Und da hätte ich mir schon gewünscht, dass nicht nur dann, wenn wieder mal ein großes Controlling ansteht des Haushaltes, sondern auch zwischendurch schon mal Zahlen geliefert werden, Wasserstandsmeldungen, Tendenzen, die kann man, glaube ich, auch außerhalb von Fristen erkennen.
0: Also das hättest du dir jetzt gewünscht, hättest du das dann auch gemacht, wenn du an der Stadtspitze wärst?
1: Na, selbstverständlich. Und ich glaube, bei allem Respekt für die Menschen, die im Team der Buga arbeiten und davon überzeugt sind, dass das was Gutes wird. Ich glaube, ich hätte mich echt dafür eingesetzt zu prüfen, ob man die Buga nicht bleiben lassen kann, um das Geld für andere Dinge auszugeben und die Kolleginnen, die dort beschäftigt sind, mit anderen sinnvollen Aufgaben vielleicht auch in der Stadt.
0: Gut, das sprechen wir gleich nochmal ganz ausführlich drüber. Wie zufrieden bist du mit Oberbürgermeisterin Miriam Scherf in dem Job?
1: Ich glaube, sie macht echt eine ganz gute Figur in vielen Dingen, die sie tut. Manchmal würde ich mir wünschen, oder lass mich den Satz anders anfangen, wir als Linksfraktion und ich persönlich unterstütze sie in den Punkten, wo es darum geht, eine solidarische, inklusive, auf Nachhaltigkeit hin entwickelte Stadt auch zu ermöglichen. Und ich glaube, da ist in ihrem Wuppertal-Plan auch einiges an Punkten drin, wo wir anschlussfähig sind und auch aktiv unterstützen würden. Und gleichzeitig würde ich mir von Miriam wünschen, dass sie, auch wenn sie ganz anders sein möchte als Uwe Schneidewind, der ja eigentlich nie in der Öffentlichkeit so richtig zu sehen war, vielleicht auch ab und zu mal noch klarere Kante auch in der Öffentlichkeit zeigen, auch in der Verwaltung vielleicht noch Entscheidungen viel deutlicher und intensiver, als ich es zumindest nachverfolgen kann, durchsetzt.
0: Mhm. Du hast gerade die Ratssitzung am Montag angerissen. Christian Wolff ist zum Kämmerer gewählt worden. Die Linksfraktion hat sich enthalten. Was ist der Grund dafür?
1: Naja, ich finde, die Enthaltung ermöglicht Christian Wolff durchaus auch mit unserer Unterstützung in seinen Job zu kommen. Wir sind genauso wie er es umgekehrt signalisiert hat, an einer guten Zusammenarbeit interessiert. Aber nur weil wir ihn für fachlich kompetent halten, findet man ja nicht immer gleich politisch die Schnittmengen, wo du sagst, wow, der Mann ist unserer. Wir müssen da jetzt unbedingt mit voller Unterstützung, deshalb auch mit Ja-Stimme ran. Wer weiß, wie es ist, wenn er einst verlängert. Auch wir lassen uns ja überzeugen und überdenken unsere Positionen bisweilen. Aber in dem Zusammenhang wäre mir noch wichtig zu erwähnen, und das geht gar nicht gegen den zuletzt gewählten Kämmerer oder den im Frühjahr gewählten Kultur- und Ordnungsdezernenten.
0: Da hat er dagegen gestimmt.
1: Genau. Da haben wir dagegen gestimmt, ja. Weil da waren wir auch tatsächlich vom Ansatz nicht überzeugt, den Lippe-Weißenfels präsentiert hat. Das ändert sich aber vielleicht auch. Auch das schließen wir nicht aus, haben wir ihm auch damals so gesagt. Ich würde mir wünschen, was Berufungsverfahren zu solchen politischen Spitzenämtern angeht, und zwar nicht nur für Wuppertal, sondern insgesamt, dass die Verfahren nicht nur noch transparenter werden. Ja, es gibt Berufungskommissionen, die sind wichtig. Gab es übrigens lange nicht. Ne? Die sind wichtig. Was so eine Berufung aber unter Umständen ad absurdum führt, ist der Fraktionsvorbehalt der Mehrheitsfraktionen. Wenn also die Mehrheitsfraktion in einer Kommune sagt, wir wollen Person X und Y und den wollen wir einfach durchsetzen, machtpolitische Interessen, schlicht und ergreifend. Und der wird dann auch durchgesetzt, im Zweifel auch gegen das bessere Argument. Ich bleibe jetzt bewusst sehr allgemein und abstrahiere von Wuppertaler Verhältnissen. Ja, dann hilft das nicht unbedingt immer, die geeignetsten Leute zu finden. Und da wäre ich echt auch dafür, dass wir auch in Wuppertal uns im Vorfeld zusammensetzen, sei es bei der Besetzung von Spitzenpositionen, sei es aber auch beim Aushandeln von Haushalten, wenn man die demokratischen Fraktionen von Anfang an mitnimmt und nicht nach dem Motto friss oder stirb sagt, spielt unser Spiel mit. Das ist nicht okay.
0: Das sagte Salvador Oberhaus von der Linksfraktion im Stadtrat. Wir sprechen gleich nochmal über das Thema Verkehr und ÖPNV in Wuppertal. Da habt ihr ja auch, eigene Vorstellungen. Hier ist der Elbertalk bei Radio Wuppertal.
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6: 0800 5x4 07.
5: Gute Fahrt.
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8: Ich bin Anni Stoßberg. Guten Tag. Wuppertal will mit einer Aktionswoche auf die Kinderrechte der Vereinten Nationen auf... Ich bin Anni Stoßberg. Guten Tag.

0: Kitas schon dazu bereit erklärt haben und an der Aktionswoche selber mitmachen.
1: Alle Infos zu den einzelnen Veranstaltungen gibt es online bei uns. Da gibt es auch die Kinderrechte der Vereinten Nationen zum Nachlesen. Ein Steinwurf auf die Bahn, ein falscher Feueralarm und ein Bremsenproblem waren im August die Gründe für längere Ausfälle bei der Schwebebahn. Das teilen die WSW in ihrer Monatsbilanz für die Zuverlässigkeit der Schwebebahn im August mit. Paul Brauers berichtet.
2: In absoluten Zahlen sind das 21 Ausfälle. Abgesehen davon sei die Schwebebahn im August sehr zuverlässig gewesen. Die Hälfte des Monats habe es demnach gar keine Störungen im Betrieb gegeben. Das ergibt am Monatsende eine Verfügbarkeit von 99%. Die größte Störung war das Bremsproblem. Das war auch der einzige Fall, in dem die Bahn nicht mehr selbst die Strecke räumen konnte und von einer anderen Bahn in die Werkstatt gedrückt werden musste.
1: Wuppertal ist an diesem Wochenende wieder 24 Stunden live. In der ganzen Stadt gibt es verschiedene Angebote, die die Stadt mal von einer anderen Seite zeigen, die den meisten sonst eher verborgen bleibt. Ab heute Nachmittag öffnen sich viele Türen von Unternehmen oder auch Gebäuden, sagt Danica Dannenberg von Wuppertal Marketing.
3: Es gibt ja nichts Schlechtes bei der Veranstaltung. Es ist immer schön, man sieht immer neue Sachen. Viele Leute gehen zu Veranstaltungen, wo sie schon jedes Jahr waren, zum Beispiel auf den Sparkassenturm. Viele machen aber auch jedes Mal wieder was Neues. Ist, was sie erleben möchten.
1: Neu ist in diesem Jahr das Angebot bei Wuppertal Touristik. Da können wir virtuell mit der geplanten Buga-Seilbahn fahren. 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
4: Unser Wochenendwetter in Wuppertal. Der Samstag bleibt trocken, immer wieder etwas Sonne, 20 Grad. Sonntagnacht kommt dann der Regen, der kommt dann auch tagsüber immer wieder so ein bisschen durch. Im Moment messen unsere Wetterstationen am Wichlinghäuser Markt 17 Grad, Vohwinkel am Stationsgarten 18 Grad. Und der Verkehr A46 Richtung Kreuz Wuppertal Nord, Vorsicht zwischen Hahn Ost und Kronenberg. Eine ungesicherte Unfallstelle, die linke Spur ist hier gesperrt. Und A46 Richtung Düsseldorf zwischen Sonnborn und Hahn Ost, 1 Kilometer Stau, 5 Minuten plus.
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4: Salvador Oberhaus ist heute Nachmittag mein Gast im Elba Talk für die Linke im Wuppertaler Stadtrat. Und meine Gäste bringen ja immer einen Song mit, der ihnen was bedeutet, mit dem sie was verbinden. Und du sagst, bitteschön, die Ärzte, deine Schuld.
6: Dann sage ich jetzt die Ärzte und deine Schuld.
4: Aber sag kurz, warum?
6: Warum? Weil es ein Song ist, der aufrüttelt bis heute. Und auch weiter dazu auffordern soll, den eigenen Hintern hochzukriegen, um die Verhältnisse, die im Augenblick die Welt offenkundig in den Abgrund treiben, vielleicht doch noch zu durchbrechen und zu verhindern.
4: Achtet auf den Text. Die Ärzte, deine Schuld.

0: Die Ärzte, deine Schuld für Salvador Oberhaus. Das ist so Punkmusik, ne? Also jetzt im weitesten Sinne, ist das so dein Ding?
1: Ja, das ist mein Ding. Und auch da kam ich irgendwie eher zufällig zu. So im Alter von 12, 13 war ich. Waren wir auf Klassenfahrt gewesen in Warstein. Da muss ich 13 gewesen sein.
0: Ja, ja. Auf der Brauereibesichtigung gemacht?
1: Ja, dafür waren wir noch ein bisschen zu jung. Aber ich erinnere mich noch, wie wir so ein paar Jungs, die Klassenlehrerin, gefragt haben, können wir da auch in die Brauerei? Oh, ja, nee, war gar nicht. Ich habe auch nichts verpasst, wie ich Jahre später feststellte. Nun gut. Und ich fand in einem der Zimmer, in einem der Mädchenzimmer ausgerechnet auch noch, eine CBS-Kassette, eine selbst aufgenommene. Und da war drauf, die Ärzte ist das alles. Mhm. Hatte vorher mit den Ärzten noch gar keine große Berührung. Ich habe die erste allgemeine Verunsicherung. Michael Jackson und alles, was damals so in den Charts
0: klassischer
1: war,
0: 80er-Pop, gehört. Ja.
1: Nebst das, was mein Vater mir so einimpfte, Beatles, Stones.
0: Klar.
1: Ne? Na klar. Aber es war eben halt mehr so der klassische 80er-Pop. Auch die Depeche Mode, die ich bis heute sehr mag, gehörten dann damals dazu. Oder die Pet Shop Boys. Und dann hatte ich halt dieses Ärzte-Tape, das ich heute immer noch besitze. Weil es war tatsächlich so eine Art Erweckungserlebnis. Ich habe es dann erst ein paar Tage später zu Hause ein erstes Mal hören können und war sowas von geflasht. Und dann habe ich mir die nächsten Jahre alles an Ärztezeug gekauft, was du tun konntest. Und als ich mich darüber auch mehr für Punkrock musikalisch und nicht nur in Sachen Haltung interessiert habe, ist ja vor allen Dingen auch eine Haltungsfrage, habe ich mich auch für die, ich würde sagen, härteren Gangarten von Punk zu interessieren begonnen, so dass ich seit Jahrzehnten ja nur auch inzwischen vor allen Dingen Hardcore gerne höre. Den Hardcore-Punk der frühen 80er Jahre, vor allen Dingen die Hamburger Schule. Ja, Bands wie Slime, Razzia, später dann Dackelblut, damals noch angeschissen. Ich weiß gar nicht, ich will jetzt gar nicht so sehr ins Einzelne gehen.
0: Laute Gitarrenmusik, da sind wir froh, dass du uns die Ärzte heute mitgebracht hast.
1: Also deinen Song, habe ich auch mit Rücksicht auf eure Hörerinnen getan. Ja.
0: Vielen Dank dafür. Lass uns kurz mal zurückgehen in den Stadtrat oder in die Politik. Die Politik der Linkspartei. Du bist ja verkehrspolitischer Sprecher, ne? Dein großer oder euer großer Wunsch oder eine Idee wäre kostenloser ÖPNV in Wuppertal, ne? Dass wir alle umsonst Bus und Schwebebahn fahren können. Warum macht das eigentlich keiner, dieses Konzept?
1: Naja, es gibt ja schon Kommunen außerhalb Deutschlands, die das versuchen. Mhm. Ja, es ist zum einen immer eine Frage des politischen Willens. Wollen wir, um den Individualverkehr einzuschränken, und das im Sinne einer sozial-ökologischen Nachhaltigkeit, den öffentlichen Personennahverkehr fördern nach Möglichkeit oder wollen wir es bleiben lassen? Dann hast du verschiedene Instrumente dazu. Auch in so einer Stadt mit der Topografie wie Wuppertal. Und ein kostenfreier ÖPNV, den wir perspektivisch wollen, kann natürlich, oder muss zum einen politisch gewollt sein von den Mehrheiten, die
0: Wuppertal hat. Und vor allen Dingen bezahlt werden.
1: Und er muss bezahlt werden. Und da musst du die Möglichkeiten schaffen, darüber nachdenken, wie man denn im Haushalt Mittel zur Verfügung stellt. Unter Bedingungen von Haushaltssicherungskonzepten ist wahrscheinlich gerade eine ganz schlechte Phase, kostenfreien ÖPNV einzurichten. Aber andererseits auch, warum? Warum soll man jetzt nicht die Grundlagen dafür schaffen, zunächst möglichst kostengünstig und dann irgendwann auch kostenfrei Nahverkehr anzubieten?
0: Individualverkehr hast du gerade auch angedeutet, das heißt also wir alle mit dem Auto, ne? So autofreie Innenstädte und so wäre auch was, was ihr euch vorstellen könntet.
1: Na klar.
0: Ne? Ja, und da, wie groß ist denn da der Widerstand? Da sehe ich sie doch jetzt alle schon.
1: Naja, ich glaube, es ist tatsächlich eine Frage auch von Vermittlung. Noch ein Gedanken zum kostenfreien ÖPNV. Wir können natürlich als Kommune darüber nachdenken, das Umlage zu finanzieren. Und wenn du den Menschen sagst, hey, wir tun es für eine sozial-ökologisch nachhaltig sinnvolle Sache. Sind die Menschen vielleicht auch bereit, dafür eine Abgabe zu zahlen? Ja? Aber auch das muss natürlich wie immer bei Gebühren sozial gerecht gestaffelt sein. Und was das Thema autofreie Innenstädte angeht oder auch Verkehrsberuhigung oder auch Parkraumkonzepte, ich denke, ich hatte es vorhin schon mal in einem anderen Zusammenhang gesagt, wenn man sich mit den Menschen zusammensetzt und darüber diskutiert, warum es wichtig ist, unter welchen Bedingungen mehr Straßen verkehrsberuhigt werden können, zu Fahrradstraßen gemacht werden können. Warum ein Laurentiusplatz auch noch an anderen Stellen in Wuppertal möglich ist, weil es die Lebensqualität der Menschen echt verbessert.
0: Wie schön ist es, da draußen zu sitzen ohne Autos, oder? Auf dem Laurentiusplatz.
1: Ja, natürlich. Und Autos müssen doch verdammt nochmal nicht überall Vorrang haben.
0: Ja, aber wo sollen die Leute parken? Wie soll man zu den Geschäften kommen? Höre ich sie dann?
1: Genau. Vielleicht einfach mit dem ÖPNV in die Innenstädte fahren. Oder aber auch Park and Ride, ja, ein ganz altes Konzept, aber scheint ja noch zu funktionieren, wenn die Bahn denn fährt. so Wuppertal jetzt einfach mal das Auto stehen lassen und vielleicht ein paar Schritte zu Fuß gehen. Also Wuppertal ist ja trotz seiner Topografie immer auch noch eine Stadt der kurzen Wege. Mal ein paar Schritte laufen ist auch gut fürs Herz.
0: Also ich habe das Gefühl, du musst da noch sehr, sehr viel Überzeugungsarbeit leisten bei den Wuppertalerinnen und Wuppertalern. Wie zum Beispiel auch bei einem deiner, ich sag mal, Lieblingsthemen, die Bundesgartenschau. Während jetzt hier die Musik läuft, da sprechen wir gleich nochmal drüber, sprechen wir für den Elbertalk-Podcast nochmal kurz über die Kultur in Wuppertal. Salvador Oberhaus heute bei uns im Elbertalk.

0: Freitagnachmittag, hier ist Radio Wuppertal, der Elba-Talk. Heute mit Salvador Oberhaus für die Linksfraktion im Wuppertaler Stadtrat. Bundesgartenschau 2031. Ne? Was fühlst du, wenn ich das sage?
1: Eine gewisse Ratlosigkeit. Eine Ratlosigkeit, weil ich immer noch den Eindruck habe, dass ein Projekt durchgesetzt werden soll und jetzt zunehmend auf den letzten Drücker, weil Antragsfristen so allmählich im Ende entgegengehen und damit Förderkulissen entweder kommen können oder eben nicht, für ein Projekt, das ich für nicht hinreichend durchdacht halte. Ich hatte es vorhin schon mal gesagt, ich sehe das Herzblut und das Engagement, mit dem die Mitarbeiterinnen der Burger Gesellschaft sich für die Sache einsetzen. Das ist völlig anerkennenswert. Und gleichzeitig bin ich immer noch der Auffassung, dass diese Burger eine Kopfgeburt ist.
0: Was muss denn da besser werden?
1: Na, unser Slogan war ja vor einigen Jahren Buga so nicht. Wir sind ja nicht gegen eine Bundesgartenschau, die tatsächlich größere Teile Wuppertals auch sozial, ökologisch nachhaltig entwickelt. Wuppertal ist eine sehr grüne Stadt. Was macht die Lebensqualität aus? Und da finde ich es völlig richtig, Strukturen zu entwickeln, die das auch langfristig aufrechterhalten. Wenn du dann aber siehst, was daraus geworden ist, was mit dem Investor auch vereinbart ist, ein kleines Areal in Vohwinkel, wo man fast den Eindruck haben könnte, die öffentliche Hand entwickelt privaten Investoren ihre Liegenschaften. Dann gleichzeitig, und das ist unsere Hauptkritik, eine Brücke gebaut werden soll, deren verkehrlicher Nutzen, ich will mal sagen, zumindest noch nicht nachgewiesen ist.
0: Von der Ökobilanz
1: ganz abgesehen und den Kosten, die damit verbunden sind. Und eine Seilbahn, mein lieber Mann, die ich ebenfalls für verkehrspolitisch nicht sinnvoll halte, auch wenn mir jetzt VerkehrspolitikerInnen, insbesondere mein lieber Kollege Timo Schmidt von den Grünen, das Gegenteil erzählen wird, warum diese Seilbahn total wichtig ist. Sie ist vielleicht nice to have, aber ich glaube, sie ist verkehrlich echt entbehrlich. Und so glaube ich, dass die Risiken, vor allen Dingen die finanziellen Risiken für die Stadt auf Dauer größer sind als der kurzfristige Nutzen, den wir von dieser Buga haben.
0: Und auch nicht die Investition in die Stadt, in die Struktur durch Fördergelder und so weiter, das zieht auch nicht als Argument bei dir?
1: Ich sehe, dass das, was im Rahmen vom Buga Plus läuft und eigentlich gar nicht wirklich Vertragsgegenstand ist in der Förderkulisse, da sind sinnvolle Sachen dabei, ja, im Wuppertaler Westen. Ne? Wenn ein Stück weit soziale Infrastruktur, kulturelle Infrastruktur geschaffen wird. Das ist ein Surplus, darüber kann man sich freuen, ist aber immer noch nicht nachhaltig und wiegt meines Erachtens auch nicht die Kosten und Risiken auf, die wir haben, im Zusammenhang vor allen Dingen mit den Großbauten. Und was mich da besonders ärgert, ist, dass hier, ich sprach vorhin mal von transparentem Verwaltungshandeln, ich habe schwer den Eindruck, ohne jetzt hier ins Detail gehen zu wollen und zu können, dass der Öffentlichkeit nicht alle Informationen unmittelbar mitgegeben werden, die vielleicht wichtig wären, um einzuschätzen, was von dieser Buga zu halten ist. Letztlich, und dann würde ich mir tatsächlich nicht vor Schadenfreude die Hände reiben, werden wir auch, wenn es jetzt demnächst um Haushaltsanpassungen gehen, nochmal genau hingucken müssen. Nicht nur, was ein Pinner Bauschzentrum kostet, was ein Kaufhof kostet und andere Großprojekte kostet, sondern auch, welche finanziellen langfristigen Risiken mit der Bundesgartenschau verbunden sind.
0: Wir wollen jetzt nicht so, ich sag mal, negativ in Anführungszeichen rausgehen. Was läuft denn gut in der Wuppertaler Politik gerade?
1: Was gut lief, war, das ist, glaube ich, auch ganz unbescheiden gesagt, unserem Handeln mit zu verdanken, dass der gegenwärtige Haushalt wesentlich weniger schlimm ausfiel, als es zunächst zu vermuten war. Sprich, uns war es gelungen, noch in den Haushaltsentwurf rein zu verhandeln, dass zum Beispiel für die Kulturszene mehr Mittel als zunächst vorgesehen freigegeben wurden, eingerichtet wurden. Dass auch im sozialen Bereich mehr Dinge möglich waren, als es zunächst möglich schien. Was ich als nach wie vor hoffnungsvoll empfinde, ist, dass Miriam Schärf einen Ansatz wählt, mit den demokratischen Parteien gemeinsam einen Wuppertal-Plan zu entwickeln, der eben halt viele Punkte beinhaltet. Ich bleibe bei Stichwort Klimagerechtigkeit, sozialer Nachhaltigkeit, die wir auch für vernünftig und sinnvoll finden und erachten und würden uns wünschen, da kämen bald dann noch die nächsten Schritte, damit man konkreter in die Umsetzung gehen kann.
0: Das werden wir dann weiter beobachten. Salvador Oberhaus, danke, dass du Zeit hattest heute für uns für den Elba-Talk.
1: Herzlich gerne.

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1: Mit Lena Bauer, guten Tag. Im Bundestag kehrt langsam wieder Ruhe ein. Die Haushaltswoche ist zu Ende. Turbulent wurde es vor allem am Mittwoch. Kurz nach der Landtagswahl in Sachsen-Anhalt hatten sich AfD-Chefin Weidel und Bundeskanzler Merz eine Redeschlacht geliefert. Auch heute ging es nochmal heiß her, diesmal beim Thema Rente. Malte Albrecht aus dem News-Team, die Arbeitsministerin hat nochmal den geplanten Reformkurs der Regierung verteidigt.
2: Ja, hat sie. Ganz zufrieden ist Baas mit einigen Punkten, aber selbst nicht. Kritisiert hat sie vor allem nochmal das Aus für die Rente mit 63. Bislang können Menschen ja, die mindestens 45 Jahre in die Rentenkasse eingezahlt haben, ab 63 ohne Abschläge in Rente gehen. Genau das soll wegfallen. Dagegen gab es zuletzt weiter Widerstand aus der SPD und auch von ostdeutschen CDU-Politikern. Im Bundestag hat Baas heute gesagt, sie verstehe die Menschen, die Angst hätten, dass die Rente mit 63 übermorgen abgeschafft werde. Es werde aber einen Vertrauensschutz bzw. Übergangsfristen geben. Darauf könnten sich alle verlassen. Versprach sie. Trotzdem müsse die Rentenreform jetzt kommen, sonst werde es für Staat und Bürger deutlich teurer, dann drohten Rentenkürzungen und stark steigende Beiträge. Scharfe Kritik kam von der Opposition, die AfD sprach von einem Affront gegenüber den Menschen, die Grünen nannten die Pläne ungerecht und unsozial und die Linken warnten davor, das Vertrauen in die gesetzliche Rente weiter zu schwächen. Der Etat des Arbeitsministeriums ist der größte Einzelposten im Bundeshaushalt mit mehr als 200 Milliarden Euro, 32 Milliarden davon soll nächstes Jahr in die Rente fließen.
1: Und damit zu weiteren Meldungen im Überblick. Die Houthi-Rebellen haben ihren Angriff auf eine wichtige Handelsroute offenbar deutlich ausgeweitet. Laut jemenitischen Regierungsquellen kontrollieren sie die gesamte Küste des Roten Meers im Jemen und wichtige Inseln an einer Meerenge dort. Die Route ist zentral für den Handel zwischen Europa und Asien. Die Energiehilfen nach Beginn des Ukraine-Kriegs haben den Bund rund 50 Milliarden Euro gekostet. Das steht in einer Antwort des Bundesfinanzministeriums auf eine Anfrage der Grünen. Am teuersten waren die Strom- und Gaspreisbremsen. Fußballvereine könnten bei Hochrisikospielen in Zukunft in Sachen Polizeikosten mit zur Kasse gebeten werden. Der Deutsche Fußballbund will eigenen Angaben nach mögliche Gebühren mindestens anteilig an den Heimverein weitergeben. In Polen ist der Bahnverkehr heute an vielen Orten durcheinander. Laut polnischer Bahn waren am Vormittag rund 90% der Fernzüge verspätet, im Schnitt um etwa 30 Minuten. Auslöser war demnach eine Sicherheitsaktion der Lokführer. Sie fuhren an Bahnübergängen nur mit 20 Kilometern pro Stunde. Hintergrund sind immer wieder vorkommende Unfälle. Zuletzt hatte es am Mittwoch einen schweren Unfall gegeben. Bei dem war ein Intercity an einem unbeschrankten Bahnübergang mit einem Betonmischer zusammengestoßen. Es kommt in Polen nicht selten vor, dass solche Übergänge nicht oder nur schlecht gesichert sind. Die Bahn in Polen rechnet noch bis zum Abend mit Verspätungen. Und das waren die Nachrichten mit Lena Bauer.
3: Jetzt haben wir am Lichtscheider Kreisel 15 Grad, Elberfeld am Ölberg 17 Grad und so wird euer Wochenende in Wuppertal Samstag Wolken und ein bisschen Sonne bis 20 Grad, Sonntag Wolken und immer wieder Regen. Und der Verkehr A46 Richtung Kreuz Wuppertal Nord zwischen Hahn West und Kronenberg, 4 Kilometer Stau, 10 Minuten plus. Und A46 Richtung Düsseldorf zwischen Sonnborner Kreuz und Hahn Ost, 1 Kilometer Stau, 10 Minuten plus. Es gibt einen neuen Musikpreis in Wuppertal, der Udo Dirk Schneider Music Award, bekannt nach dem Heavy-Metal-Weltstar aus Wuppertal. Für ihn eine große Ehre, für junge Musikerinnen und Musiker eine große Chance. Das hört ihr gleich hier gegen 3:45.
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0: Freitagnachmittag, ihr seid bei Radio Wuppertal. Unsere Stadt bekommt einen neuen Musikpreis für junge Musikerinnen und Musiker, der Udo Dirkschneider Music Award. Gestern vorgestellt, soll Anfang 2027 starten.
1: Wuppertal hatte früher bekanntermaßen ein Rockbüro, wir hatten früher auch einen Rockförderpreis, wir hatten früher das Schülerrockfestival, das gibt's alles nicht mehr.
0: Stefan Magenay hat den Preis erfunden, auch als Ehrung für Metal-Legende Udo Dirkschneider.
2: Das fühlt sich sehr gut an. Ich fühle mich sehr geehrt, bin stolz, dass man mich da ausgewählt hat. Und ich hoffe, dass ich da auch einiges zu beitragen kann, weil die jungen Musiker werden bestimmt einige Fragen haben, wie es Business läuft und. Und ich glaube, da kann ich aus Erfahrung sprechen.
0: Er ist ja wirklich ein Weltstar aus Wuppertal. Millionen verkaufte Tonträger, Live-Auftritte überall auf der Welt. Kulturdezernent Hagenlippe Weißenfeld kümmert sich mit seinen Leuten um die Kontakte für den Award.
3: Indem wir die Kontakte zu den Schulen schaffen, dass sich Schülerinnen und Schüler aus Schulbands bewerben können.
0: Ja, und dann wird eine Jury in drei Kategorien die besten aussuchen: Bands, Rap und Singer-Songwriter, die dann im Herbst 27 live auftreten werden im LCW unter Profibedingungen. Sowas kostet natürlich Geld und da kümmert sich Helge Lind aus dem Bundestag um seine Kontakte in Wuppertal, weil Udo Dirkschneider auch Werbung ist für unsere Stadt.
4: Er ist über 70, tritt weltweit auf, ist wirklich ein Topstar im Bereich Rock, Metal, und vielen ist das in der Stadt vielleicht gar nicht bewusst. Und das ist eine Chance, auch nochmal eine neue Facette deutlich zu machen, und außerdem verdient er es einfach.
0: Metal-Star Doro Pesch war bei der Präsentation dabei, vorm gemeinsamen Konzert in der Stadthalle.
5: Ich liebe ihn, ich liebe die Musik, der hat die richtige Einstellung, deswegen, ich finde das toll, dass er so geehrt wird und dass es diesen Preis gibt, und es ist auch wichtig für die ganzen Nachwuchsbands. Ist toll, wenn man da so Motivation, Inspiration kriegt und wenn man auch so ein Vorbild hat wie Udo.
0: Der Udo Dirkschneider Music Award, neuer Musikpreis für Jugendliche, die Musik machen. Anfang 2027 geht's los. Hier ist Radio Wuppertal. Ich bin Michael Brockhort. Schönes Wochenende. 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

Wuppertal ist auf dem Weg ins Wochenende und wir haben bei Radio Wuppertal die passende Musik dazu. Das ist hier der neue Hit von Iggy Kelly. Der hat auch so einen schönen, gut gelaunten Wochenend-Vibe, ne? Miracle von Iggy Kelly, neu bei Radio Wuppertal.

0: Freitagnachmittag, ihr seid bei Radio Wuppertal. Schönes Wochenende.
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1: Mit Anni Stoßberg. Guten Tag. Wuppertal will mit einer Aktionswoche auf die Kinderrechte der Vereinten Nationen aufmerksam machen. Zum ersten Mal gibt es diese Veranstaltung bei uns in der Stadt. Sie läuft gerade und geht noch bis zum 18. September. Die Aktionswoche findet anlässlich des bevorstehenden Weltkindertages am 20. September statt, sagt Maren Sporenberg vom Jugendamt.
2: Weil Kinderrechte ein ganz wichtiges Thema sind und wir die Kinder unserer Stadt dazu ermutigen wollen, zu wissen, was sie dürfen und was die Eltern vielleicht auch nicht dürfen. Ich finde, wir sollten bei den Kindern anfangen und deswegen ist es ganz toll, dass sich auch so viele Kitas schon dazu bereit erklärt haben und an der Aktionswoche selber mitmachen.
1: Unter dem Motto Starke Kinder, starke Zukunft bieten fast 100 Kitas, Jugendzentren und Vereine Mitmachangebote an. An der Rosenau in Oberbarm hat es vorhin gebrannt. Die Feuerwehr wurde gegen 3:30 gerufen. Ein kleines Häuschen und ein Baum hatten gebrannt. Das Feuer konnte aber schnell gelöscht werden. Die Rauchwolke

0: 5%. An der Hälfte der Tage lief der Betrieb sogar komplett ohne Störung. Mehr dazu von Paul Brauers.
1: Insgesamt gab es im letzten Monat 21 Ausfälle. Nur 4 davon dauerten länger als eine halbe Stunde. Die längste Pause gab es wegen eines Polizeieinsatzes. Jugendliche hatten am Alten Markt einen Stein auf eine Bahn geworfen. Auch ein falscher Feueralarm und ein Problem mit den Bremsen sorgten für längere Stopps. Das war auch der einzige Fall, bei dem eine Bahn nicht mehr selber fahren konnte und in die Werkstatt gedrückt wurde. Für das gesamte bisherige Jahr ziehen die Stadtwerke eine sehr positive Bilanz.
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2: Wir haben jetzt am Lichtscheider Kreisel 15 Grad, Elberfeld am Ölberg 17 Grad und so wird euer Wochenende in Wuppertal. Samstag Wolken und ein bisschen Sonne bis 20 Grad, Sonntag Wolken und immer wieder Regen. Und hier ist der Verkehr. A46 Richtung Kreuz Wuppertal Nord zwischen Hahn West und Kronenberg. 3 Kilometer Stau, 10 Minuten plus. Und A46 Richtung Düsseldorf zwischen Sonnenborner Kreuz und Hahn Ost. 1 Kilometer Stau, 10 Minuten plus. Am Wochenende ist Christopher Street Day in Wuppertal, der CSD bei uns in der Stadt. Das ist ja eine wichtige Veranstaltung, machen sie dieses Jahr als großen Demozug. Ne, auch wegen der Wahl in Sachsen-Anhalt ist es sehr wichtig. Da haben viele Menschen ein bisschen Angst in Wuppertal, wie es weitergeht. Besonders die queere Community. Warum ihr da morgen gerne mitlaufen solltet, das hört ihr gleich hier gegen 20 vor 5.
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2: Schönes Wochenende.

Freitagnachmittag, hier ist Radio Wuppertal. Ja, der Hit von Enya ist ja so der 9-11-Song geworden, weil er die weltweite Stimmung ganz gut wiedergegeben hat nach den Terroranschlägen auf das World Trade Center heute vor 25 Jahren. Only Time von Enya. Hier ist Radio Wuppertal.

0: Freitagnachmittag, bei euch läuft Radio Wuppertal. Überall in Deutschland treffen sich ja diese Woche die Menschen auf der Straße wegen der Wahl in Sachsen-Anhalt. Viele machen sich Sorgen oder haben Angst, was da auf uns zukommen könnte. Bei uns in Wuppertal ist morgen die CSD-Demo. Da geht's auch darum, der Demozug wird vom Rathaus in Barmen zum Döppersberg ziehen, sagt Ida aus dem Orga-Team.
1: Also wir haben mehrere Autos, wir haben zwei DJ-Wagen, die mitfahren. Wir haben einen Wagen von den Maltesern, der mitkommt. Wir haben von der WSW den Respektbus. Das heißt, wir sind einfach in so einer größeren Kolonne unterwegs und dazwischen natürlich Fußgruppen, verschiedene Blöcke.
0: Und sag nochmal bitte ganz kurz, wie wichtig ist denn diese Veranstaltung eigentlich?
1: Die ist sehr wichtig. Wie Leute vielleicht auch mitbekommen haben, gab es ja vor kurzem diesen Anschlag am Berliner CSD. Und im Grunde stehen einfach CSDs unglaublich unter Beschuss gerade. Wir merken, dass wir nochmal viel, viel sichtbarer auf der Straße sein müssen und dass wir auch einfach Verbündete brauchen.
0: Das Wahlergebnis am Wochenende in Sachsen-Anhalt, beunruhigend ist denn das eigentlich für die queere Community?
1: Das ist sehr beunruhigend. Also einfach, weil wir ja schon durch die verschiedenen Wahlprogramme, die es gibt, die AfD ja auch ganz klar publiziert, wissen ja, dass irgendwie die Rechte von Transpersonen weiter eingeschränkt werden sollen, dass der Unterricht, zum Beispiel in Schulen, der über Queerness aufklärt oder generell der Sexualkundeunterricht, dass das weiter eingeschränkt werden soll. Wir brauchen auch von der Politik ein klares Statement zu uns. Also deswegen freuen wir uns auch total, dass Miriam Scherf bei der Auftaktkundgebung dabei sein wird.
0: Können wir alle hinkommen und mitmachen bei der Demo?
1: Ja, natürlich, sehr gerne. Wir haben einen Code of Conduct, das heißt unsere Verhaltensregeln, die haben wir vorher über Instagram auch publiziert und ansonsten ist wirklich jede Person willkommen, die sich entweder selber als queer irgendwie versteht oder sich mit uns solidarisieren möchte.
0: Wie viele Menschen werden dabei sein, eurer Schätzung nach?
1: Also letztes Jahr waren wir so 500. Wir hoffen natürlich, dass dieses Jahr noch mehr Leute kommen. Das würde uns mega freuen. Und wer dann aber später dazu stoßen möchte oder auch nur kann, kann das auch über die gesamte Strecke an der B7 entlang.
0: Also lauf da gerne mit. Es geht um unser aller Menschenrechte. Der Demozug startet um 14 Uhr morgen am Johannes-Rau-Platz in Barmen. Dann geht's über die B7 zum Döppersberg in Elberfeld. Und wenn wir uns da sehen, dann sag gerne Hallo morgen. Ja, und morgen Abend ist dann noch die offizielle CSD-Party in der Börse. Freitagnachmittag, hier ist Radio Wuppertal. Ich bin Michael Brockhort. Schönes Wochenende.

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1: Mit Lena Bauer, guten Tag. Tanken macht weiter überhaupt keine Freude. Die Spritpreise steigen und steigen. Der Preis für den Barrel der Nordseesorte Brent hat heute zeitweise an der Marke von $110 gekratzt. Grund sind nicht nur neue Angriffe auf Tanker in der Straße von Hormuz, auch die Lage im Jemen sorgt zunehmend für Unruhe. Malte Albrecht aus den Nachrichten. Da spielt die mit dem Iran verbündete Houthi-Miliz eine wichtige Rolle.
2: Ja, die Rebellen haben, wie es aussieht, die gesamte jemenitische Küste am Roten Meer und mehrere strategisch wichtige Inseln erobert. Das berichten Regierungsquellen aus dem Jemen. Damit haben die Aufständischen ihre Kontrolle über die Meerenge Bab al-Mandab am südlichen Ende des Roten Meeres deutlich ausgeweitet. Die Meerenge ist neben der Straße von Hormuz eine der wichtigsten Schiffsrouten weltweit. Erst gestern hatten die Rebellen dort die jemenitische Hafenstadt Mokka eingenommen. Für den weltweiten Schiffsverkehr dürfte das ein herber Rückschlag sein, denn von ihren neuen Stellungen aus können die Rebellen Schiffe im Roten Meer noch gezielter angreifen oder stören als bisher. Sie hatten dort in den letzten Jahren schon öfter Schiffe angegriffen und teils versenkt oder gekapert. Die aktuelle Entwicklung wird auch von der Bundesregierung verfolgt. Ein Sprecher des Auswärtigen Amtes nannte die Lage im Jemen besorgniserregend. Es drohten weitere Einschränkungen von Öl- und auch Energielieferungen. Das heißt also für uns an der Zapfsäule wohl, die Spritpreise dürften mit ziemlicher Wahrscheinlichkeit noch weiter steigen.
1: Malte, danke dir und jetzt weitere Meldungen in Kürze. Heute, am 11. September, wird in den USA und auch weltweit der Opfer der 9-11-Anschläge gedacht. Vor genau 25 Jahren waren dabei fast 3000 Menschen ums Leben gekommen. Terroristen hatten 4 Passagierflugzeuge entführt, 2 steuerten sie in die Türme des World Trade Centers. Arbeitsministerin Baas hat im Bundestag die geplante Rentenreform verteidigt. Die Rente mit 63 soll wegfallen, aber mit Übergangsfristen und Vertrauensschutz. Die Ministerin warnte, ohne Reform könnten Rentenkürzungen und deutlich höhere Beiträge drohen. Die Opposition kritisierte die Pläne scharf. Fußballvereine könnten bei Hochrisikospielen in Zukunft in Sachen Polizeikosten mit zur Kasse gebeten werden. Der Deutsche Fußballbund will eigenen Angaben nach mögliche Gebühren mindestens anteilig an den Heimverein weitergeben. Man halte solche Gebühren aber weiter für den falschen Weg, so der DFB-Präsident. Das neue Landesamt zur Bekämpfung von Finanzkriminalität sagt mit künstlicher Intelligenz Steuerbetrug den Kampf an. Es setzt eigenen Angaben nach jetzt eine Software ein, die riesige Datenmengen durchsuchen und sortieren kann. Finanzkriminalität hinterlasse immer häufiger digitale Spuren, zum Beispiel in beschlagnahmten Dateien. Für die Fahnder heißt das, sie müssen sich nicht mehr selbst durch endlose Ordner klicken, sondern können gezielt mithilfe von KI nach Hinweisen suchen. Die kann außerdem für die Ermittler Texte übersetzen und Fragen zu den Beweismitteln beantworten. Am Ende entscheide aber weiter ein Mensch. Und das waren die Nachrichten mit Lena Bauer.
3: Wir haben jetzt am Lichtscheider Kreisel 15 Grad, Elberfeld am Ölberg 17 Grad und so wird euer Wochenende. In Wuppertal Samstag Wolken und ein bisschen Sonne bis 20 Grad, Sonntag Wolken und immer wieder Regen. Und der Verkehr A46 Richtung Kreuz Wuppertal Nord zwischen Hahn West und Kronenberg 4 Kilometer Stau, 10 Minuten plus. Wenn ihr Staus oder Blitzer seht, dann sagt uns gerne Bescheid. Wir haben eine WhatsApp-Nummer 0202 2577 207.
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Sommergefühl mit Shakira. Katy Perry blickt zurück auf ihre Ex-Beziehung und denkt sich, oh, das brenne ich jetzt alles nieder. Ist egal. Einfach den alten Quatsch hinter sich lassen und auslöschen. Darum geht's in ihrem aktuellen Hit. Watch It Burn, Katy Perry. 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

0: Freitagnachmittag, Radio Wuppertal läuft bei euch. Die Stadt ist auf dem Weg ins Wochenende. Ich bin kurz draußen auf der Terrasse hier bei uns am Arenberg. Es ist so, ja, ganz angenehm noch, so um 17, 18 Grad heute Nachmittag. Das Wochenende wird auch zumindest morgen nochmal ganz schön bei uns.
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0: Also schön im Rahmen der Möglichkeiten. Wir kriegen relativ viele Wolken morgen am Samstag, aber immer wieder etwas Sonne zwischendurch. Die ist dann auch angenehm warm. Morgen geht das Thermometer noch mal so hoch bis auf 20 Grad. Dann in der Nacht zu Sonntag, eigentlich so nach Mitternacht, kommt so langsam so ein bisschen Regen nach Wuppertal. Und der bleibt dann auch leider den ganzen Sonntag, beziehungsweise für unsere Grünflächen und Wälder, Gott sei Dank, bleibt er auch den ganzen Sonntag. Also nicht sonntags, tagsüber müssen wir immer wieder mit etwas Regen rechnen. Der lässt dann gegen Abend nach. Temperatur am Sonntag dann so ähnlich wie heute, so 17, 18 Grad werden wir kriegen. Schönes Wochenende.
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1: Ich bin Anni Stoßberg. Guten Tag. Wuppertal will mit einer Aktionswoche auf die Kinderrechte der Vereinten Nationen aufmerksam machen. Unter dem Motto starke Kinder, starke Zukunft bieten gerade 100 Kitas, Jugendzentren und auch Vereine ganz viele Mitmachangebote an. Die Aktionswoche wird zum bevorstehenden Weltkindertag am 20. September durchgeführt, sagt Maren Sporenberg vom Jugendamt.
2: Weil Kinderrechte ein ganz wichtiges Thema sind und wir die Kinder unserer Stadt dazu ermutigen wollen, zu wissen, was sie dürfen und was die Eltern vielleicht auch nicht dürfen. Ich finde, wir sollten bei den Kindern anfangen und deswegen ist es ganz toll, dass sich auch so viele Kitas schon dazu bereit erklärt haben und an der Aktionswoche selber mitmachen.
1: Alle Infos zu den einzelnen Veranstaltungen gibt es online bei uns. Da findet ihr auch die Kinderrechte der Vereinten Nationen zum Nachlesen. Die Grundschulen starten ab Montag mit Infoveranstaltungen für die Kinder, die kommendes Jahr in Wuppertal eingeschult werden. Da finden unter anderem Tage der offenen Tür statt. Eltern und Erziehungsberechtigte finden dazu alles Wichtige auf den Homepages der jeweiligen Schule, sagt die Stadt. Die hat auch eine Gesamtübersicht online gestellt.

0: es demnach gar keine Störungen im Betrieb gegeben. Das ergibt am Monatsende eine Verfügbarkeit von 99%. Die größte Störung war das Bremsproblem. Das war auch der einzige Fall, in dem die Bahn nicht mehr selbst die Strecke räumen konnte und von einer anderen Bahn in die Werkstatt gedrückt werden musste.
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2: Unser Wochenendwetter in Wuppertal. Der Samstag bleibt trocken, immer wieder etwas Sonne um 20 Grad. Sonntagnacht kommt der Regen, da kommt dann auch tagsüber immer wieder was runter. Im Moment messen unsere Wetterstationen Oberbarmen am Wupperfelder Markt 15 Grad, Elberfeld im Brillerviertel auch 15 Grad. Und der Verkehr, da gibt es eine Meldung A46 Richtung Düsseldorf zwischen Sonnborn und Hahn-Ost. 1 Kilometer Stau, 5 Minuten plus. Gute Fahrt! Wir starten in ein Partywochenende in Wuppertal. So viel los bei uns in der Stadt. Erstmal, jetzt läuft ja schon Wuppertal 24 Stunden live. Da könnt ihr bis morgen 15 Uhr in Betriebe gehen, die besichtigen, viele Orte besuchen, die sonst geschlossen sind. Dann ist am Sonntag noch Tag des Denkmals. Da könnt ihr Wuppertaler Denkmäler besuchen, die sonst vielleicht auch geschlossen sind. Und morgen Abend ist wirklich so eine Partynacht in Wuppertal. So ein paar Vorschläge für die Partys habe ich euch rausgesucht. Hört ihr gleich hier. Gegen 20 vor 6.
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0: Wuppertal startet ins Wochenende und es ist ein richtiges Partywochenende bei uns in der Stadt. Ich habe hier einen kurzen Überblick für euch. Im Brauhaus ist morgen Oktoberfest, natürlich mit Brauhausbier. Es gibt Brezen frisch aus dem Ofen, bayerische Schmankerln und natürlich Oktoberfestmusik. Oktoberfest, morgen im Brauhaus, 20 Uhr geht's los. Achso, für das Oktoberfest-Gefühl sind Dirndl und Lederhosen sehr erwünscht. Tickets gibt's im Vorverkauf. In der Börse ist morgen Abend die offizielle CSD-Party. 14 Uhr ist ja die Demo, zieht von Barmen nach Elberfeld am Abend dann die Party. Die coolsten queeren DJs aus ganz NRW legen da auf. Die haben dann so coole Namen wie DJ, BJ oder Scheidi Klum, mutmaßlich eine lesbische DJ oder Red Fox. Also coole Partymusik und es gibt eine bunte Drag-Show. Und wenn ihr keine Kohle habt, dann meldet euch gerne vorab bei der Börse. Dann bekommt ihr kostenloses Soli-Ticket. CSD-Party morgen ab 19 Uhr. Im U-Club ist morgen Abend auch eine Party. Der ist ja gerettet, sah ja länger danach aus, dass er für immer schließen würde. Morgen Abend ist da Bhutan-Spontan-Rave. 54 DJs auf 3 Floors und das U-Club-Team freut sich auf die Party mit euch.
1: Es ist eine Underground-Techno-Party ohne große Headliner. 54 mal verschiedene Sounds von Industrial über Schranz bis Hardbounce, Dub-Techno, für jeden ist eigentlich was dabei. Die Crowd wartet nicht auf irgendeine riesige Bühnenshow, sondern auf richtig krasse Energy zwischen den DJs und dem Publikum und natürlich das gemeinsame Eskalieren steht im Vordergrund.
0: Bhutan-Spontan-Rave im U-Club morgen Abend 22 Uhr. Geht's los. Und was sonst noch los ist, am Wochenende in Wuppertal findet ihr auf radiowuppertal.de. Da haben wir einen großen Veranstaltungskalender für euch. Schönes Wochenende.
2: Ich heb ab.

Freitagnachmittag, Radio Wuppertal, jetzt alle Farben auf unserer Wochenend-Playlist. Gute Laune machen, das ist ja sein Kerngeschäft, ne? Seine Hits, die sind ja immer wunderbar positiv. Hier mit Sängerin Kiddo aus Schweden, Baby Goodbye. Und mit den Worten verabschiede ich mich auch ins Wochenende. Hier ist Radio Wuppertal, ich bin Michael Brockhardt.

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1: Mit Lena Bauer. Guten Abend. Die Mieten steigen und Wohnraum ist vielerorts knapp. Bund und Länder wollen jetzt gegensteuern und das Bauen wieder billiger machen. Das haben sie bei ihrer Bauministerkonferenz in Berlin vereinbart. Bundesbauministerin Hubert sagte, bezahlbarer Wohnraum sei eine der drängendsten Fragen unserer Zeit. Malte Albrecht aus dem News-Team, was genau ist denn geplant, damit die Baukosten wieder runtergehen?
2: Ja, die wichtigsten Hebel sind Vorschriften und Normen. Viele Richtlinien beim Bauen sind extrem teuer, aber gar nicht zwingend für die Sicherheit nötig. Künftig soll deshalb der sogenannte Gebäudetyp E greifen. Das E steht für einfach und experimentell. Dabei kann auf bestimmte Standards verzichtet werden, solange sie nicht sicherheitsrelevant sind. Das soll Bauherren mehr Rechtssicherheit geben, denn viele zögern bisher aus Angst vor Haftungsrisiken. Ein Gesetzentwurf dazu soll bis Ende des Jahres vorliegen. Außerdem haben Bund und Länder eine gemeinsame Plattform für kostenreduziertes Bauen vereinbart. Dort sollen erfolgreiche Modelle aus den Ländern gebündelt und schneller bekannt gemacht werden.
1: Und dann könnten die mieten oder eine Wohnung suchen, davon profitieren?
2: Ja, das dürfte eher eine mittelfristige Wirkung haben. Die Ministerinnen und Minister haben betont, nur wenn Bauen billiger wird, können auch Mieten und Kaufpreise sinken. Und solange der Wohnungsmarkt angespannt ist, sollte auch nicht das Wohngeld wie geplant gekürzt werden, sondern erhalten bleiben, fordern die Länder. Mehr als 380.000 Haushalte deutschlandweit würden sonst den Anspruch auf Wohngeld verlieren, sagte Hamburgs Senatorin Pein. Viele wären dann auf andere Sozialleistungen angewiesen.
1: Malte, vielen Dank dir. Der Bundeshaushalt für 2027 ist noch nicht beschlossen, aber einen Schritt weiter. Nach viertägiger Debatte hat der Bundestag den Entwurf der Bundesregierung zu weiteren Beratungen an den Haushaltsausschuss überwiesen. Geplant sind gut 555 Milliarden Euro Ausgaben. Die Spritpreise könnten weiter steigen. Neben Angriffen auf Tanker in der Straße von Hormus sorgt auch die Lage im Jemen für Druck auf den Ölpreis. Dort haben die Houthi-Rebellen laut Regierungsquellen ihren Zugriff auf eine wichtige Meerenge ausgeweitet. In der Fußball-Bundesliga geht es am Abend mit dem dritten Spieltag weiter. Eröffnet wird er vom FC Schalke. Der Aufsteiger muss bei Union Berlin ran und hofft auf den ersten Dreier in der Saison. Danny Hoppe hat den Ausblick aufs Spiel.
3: Die Schalke haben zwar erst einen Punkt geholt, aber den ausgerechnet gegen die Bayern. Und das wurde anschließend von den Schalker-Fans ausgiebig gefeiert. Zieht den Bayern die Lederhosen aus, schallte es durch die Arena. Auf dem Platz wurde geackert ohne Ende und im Tor räumte Loris Karius alles ab. Mit dieser Formel dürften die Schalker heute auch in Berlin auftreten und da wären Punkte auch ziemlich wichtig, denn Union gilt als potenziell direkter Konkurrent im Kampf um den Klassenerhalt. Beide haben erst einen Punkt und könnten dementsprechend einen Dreier gut gebrauchen, um nicht direkt in den Keller zu rutschen. Die Brust der Schalker dürfte aber ein bisschen breiter sein, nachdem sie für den ersten Patzer des deutschen Rekordmeisters gesorgt haben.
1: Und das waren die Nachrichten mit Lena Bauer.
4: Das Wetter.
5: Das ist die Zeit, wo es drinnen so langsam schöner wird als draußen. Gilt vor allem jetzt für den Sonntag. Da wird es ziemlich grau, immer wieder nass und nur noch 19 Grad maximal. Jetzt über den Abend und die Nacht auch in Teilen ungemütlich, ab und zu ein bisschen Regen möglich. Und morgen haben wir so ein Mittelding, meistens trocken, Sonne-Wolken-Mix dazu und warm bis 24 Grad.
4: NRW Verkehr.
5: Das Wochenende wartet hinterm Stau. Ein paar haben wir noch hier, die ab 12 Minuten Wartezeit. A1 Köln-Euskirchen zwischen Hürth und Kreuz-Bliesheim 8 Kilometer, eine Viertelstunde. A2 Hannover-Dortmund zwischen Oelde und Beckum 5 Kilometer, 12 Minuten. A4 Aachen Richtung Köln zwischen Kreuz-Köln-West und Köln-Eifeltor, da steht ihr über 5 Kilometer, ist eine knappe Viertelstunde. Und A31 Gronau-Oberhausen zwischen Heeg und Leckten-Ahaus 2 Kilometer, 25 Minuten. Gute Fahrt, kommt gut an. Sebastian Bulli hier, ach der Freitagabend und da ist dann Geburtstag angesagt von einem Kumpel oder einer Freundin oder man hat gesagt, komm, wir gehen heute mal zusammen feiern und dann kommt eine WhatsApp von der entsprechenden Person und die ist krank, die kann nicht. Ist das nicht das größte Glück der Erde, unverhofft einen Abend auf dem Sofa verbringen zu dürfen? Das ist doch das Leben. Gar nichts zu tun. Und das können wir hervorragend auch zusammen. Wir liefern die Musik, ihr legt euch dazu hin. Wir machen es uns schön. Tollen Freitagabend.
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0: guck mal, am Sonntag geht das, da ist grau und nass. Wer eh nicht gerne draußen ist, darf aber auch morgen schon.
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0: Und zwar ins Kino. Das lohnt sich sehr dieses Wochenende, denn die Filme kosten morgen und übermorgen jeweils nur 5 Euro Eintritt. So, Kollege Robert Jans, der innere Skeptiker, fragt da natürlich, wo ist denn bitte der Haken?
2: Den gibt's tatsächlich nicht, also zumindest beim Ticket. Morgen und am Sonntag findet nämlich wieder das bundesweite Kinofest statt. Und da ist es tatsächlich so, in allen teilnehmenden Kinos kostet die Karte da 5 Euro. Und zwar unabhängig davon, welchen Film oder welchen Sitzplatz man haben möchte. Ich habe das eben mal gecheckt, also auch bei uns in NRW machen da viele Kinos mit. Und wer jetzt schon weiß, welchen Film er sehen möchte, sollte am besten vorher buchen. Gerade die beliebten Vorstellungen sind natürlich schnell voll.
0: Ja, und es sind ja jetzt auch nicht irgendwelche älteren Filme oder so, ne?
2: Nee, ganz normal das aktuelle Kinoprogramm. Zum Beispiel läuft gerade auch Christopher Nolans Die Odyssee, einer der großen Kino-Hits aus dem Sommer. Dazu gibt's je nach Kino auch Sondervorstellungen und teilweise sogar Previews von Filmen, die offiziell erst später starten. Und jedes Kino stellt sein Programm da selbst zusammen. Auf der Kinofest-Seite gibt es aber auch so einen Finder. Da könnt ihr nachschauen, welches Kino bei euch mitmacht und was dort läuft. Nur beim Popcorn, da gilt der 5-Euro-Preis leider nicht automatisch.
0: Gut, das ist ja auch tatsächlich das, woran die Kinos dann wirklich verdienen und womit sie sich über Wasser halten. Dann sei ihnen das auch gegönnt und wir schmuggeln nicht den Gyros-Teller im Rucksack in die Vorstellung. Morgen und übermorgen Kinofest, alle Filme in teilnehmenden Kinos, nur 5 Euro.
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1: Ich bin Anni Stoßberg. Guten Tag. Wuppertal will mit einer Aktionswoche auf die Kinderrechte der Vereinten Nationen aufmerksam machen. Unter dem Motto starke Kinder, starke Zukunft bieten gerade 100 Kitas, Jugendzentren und auch Vereine ganz viele Mitmachangebote an. Die Aktionswoche wird zum bevorstehenden Weltkindertag am 20. September durchgeführt, sagt Maren Sporenberg vom Jugendamt.
2: Weil Kinderrechte ein ganz wichtiges Thema sind und wir die Kinder unserer Stadt dazu ermutigen wollen, zu wissen, was sie dürfen und was die Eltern vielleicht auch nicht dürfen. Ich finde, wir sollten bei den Kindern anfangen und deswegen ist es ganz toll, dass sich auch so viele Kitas schon dazu bereit erklärt haben und an der Aktionswoche selber mitmachen.
1: Alle Infos zu den einzelnen Veranstaltungen gibt es online bei uns. Da findet ihr auch die Kinderrechte der Vereinten Nationen zum Nachlesen. Die Grundschulen starten ab Montag mit Infoveranstaltungen für die Kinder, die kommendes Jahr in Wuppertal eingeschult werden. Da finden unter anderem Tage der offenen Tür statt. Eltern und Erziehungsberechtigte finden dazu alles Wichtige auf den Homepages der jeweiligen Schule, sagt die Stadt. Die hat auch eine Gesamtübersicht online gestellt. Den Link findet ihr über radiowuppertal.de und unsere App. An den städtischen Grundschulen sind die Anmeldungen für das nächste Schuljahr zwischen dem 1. und 9. Oktober möglich. Infos zu den Anmeldeverfahren und Co. sollten Eltern und Erziehungsberechtigte bereits per Post bekommen haben, heißt es. Ein Steinwurf auf die Schwebebahn, ein falscher Feueralarm und ein Bremsenproblem waren im August die Gründe dafür, dass die Schwebebahn länger mal nicht gefahren ist. Das teilen die WSW in ihrer Monatsbilanz für die Schwebebahnzuverlässigkeit im August mit. Mehr Infos dazu hat Paul Brauers.
3: In absoluten Zahlen sind das 21 Ausfälle. Abgesehen davon sei die Schwebebahn im August sehr zuverlässig gewesen. Die Hälfte des Monats habe es demnach gar keine Störungen im Betrieb gegeben. Das ergibt am Monatsende eine Verfügbarkeit von 99%. Die größte Störung war das Bremsproblem. Das war auch der einzige Fall, in dem die Bahn nicht mehr selbst die Strecke räumen konnte und von einer anderen Bahn in die Werkstörung war das Bremsproblem. Das war auch der

0: mehr dafür. Sehr viele mittelgroße. Hier einmal die ab 7 Minuten. A1 Köln-Euskirchen zwischen Hürth und Kreuzbliesheim 5 Kilometer 7 Minuten. A3 Köln-Frankfurt zwischen Lohma und Siebengebirge 2 Kilometer 7 Minuten. A4 Aachen Richtung Köln zwischen Kreuzköln-West und Köln-Eiffeltor 3 Kilometer 7 Minuten. A4 Köln Richtung Aachen zwischen Kreuzköln-Gremberg und Kreuzköln-Süd 3 Kilometer, ja, ihr dürft raten, 7 Minuten. Und A33 Osnabrück Richtung Bielefeld zwischen Kreuz Osnabrück Süd und Borkloh Kloster Ösede 2 Kilometer, knappe Viertelstunde. Gute Fahrt, kommt gut an. Ja, Sebastian Pulli hier. Also wenn man aktuell durch den Nachrichtenticker geht, heute sehr viel Tod, sehr viel Verbrechen, alles sehr, sehr schlimm. Deshalb die einzige freundliche, lokalradiotaugliche Meldung, mit der wir euch gut gelaunt und mit geschlossenen Augen vor den Grausamkeiten der Welt ins Wochenende schicken können. Münchner Feuerwehr rettet Eichhörnchenbaby aus 15 Metern Höhe. Das Tier war zu hoch geklettert und kam nicht mehr selbstständig nach unten. Die Feuerwehr rettete es mit einer Drehleiter und übergab es dem örtlichen Eichhörnchenschutzverein. Ah, viel besser.
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0: Ja, eine Welt, in der es Eichhörnchen-Schutzvereine gibt, kann so schlecht nicht sein. Und gute Musik gibt's darin auch. Hier bitteschön Tiffany Harris. Schönen

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0: Das ist James Arthur, beste Herbstmusik.
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0: Und während draußen langsam die Blätter fallen, liest Atze Schröder drinnen das Goldene, die neuesten Promi-News jetzt von ihm.
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3: Ja, nee, ist klar.
4: Ja, kann man denn nicht mal eine Woche lang die Füße hochlegen, ohne dass sich wieder hemmungslos getrennt wird? Ja, hier, Wayne Carpendale und seine Annemarie haben sich doch getrennt. Ich hoffe mal, sie wusste es, bevor die Bunte die Knutschfotos von Carpendale mit seiner Neuen gepostet hat. Ja, jetzt sagen wieder viele, ja, was will so ein alter Schlagerstar der mit so einer jungen Frau? Nein, Leute, nicht Howard. Wayne Carpendale, der Sohn, Wayne. Selbst A-Promi, bekannt als Schauspieler und Moderator. Ja, sicher, der hat doch, was hat er nicht alles moderiert? Jetzt fällt mir die meisten kennen ihn ja auch als Ex von Yvonne Katterfeld. So, jetzt wisst ihr Bescheid. Ja, und er hat halt jetzt eine neue. Und man geht im Hause Carpendale auch ganz erwachsen mit der Situation um. Zum Beispiel dem Kind zuliebe wohnen Wayne und Annemarie weiterhin zusammen unter einem Dach da in München. Ich sag mal so, toi toi toi, wenn die neue Tante das erste Mal über Nacht bleibt, ja, siehste, Annemarie, ich würde mal die Reservierungsnummer vom Bayerischen Hof auf Kurzwahl legen. Ja, für sowas gibt's selbst in intakten Beziehungen eher wenig Verständnis.
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1: Mit Lena Bauer. Guten Abend. Seit Monaten wird darüber diskutiert, wie wir unsere Kinder im Netz besser schützen können. Auch eine Expertenkommission hatte sich mit dieser Frage beschäftigt. Herausgekommen sind 56 Empfehlungen. Sie wurden heute in Berlin an die Bundesfamilienministerin übergeben und die hat direkt gesagt, dass sie ein Sofortprogramm auf den Weg bringen will. Danny Hoppe aus dem News-Team, weiß man denn schon, was die Kommission konkret empfohlen hat?
2: Also ein wichtiger Punkt ist dabei der Umgang mit Social Media. Die Kommission hat mehrere Modelle vorgeschlagen, um die Nutzung zu regulieren. Da ist unter anderem von einer Mindestaltersgrenze von 13 Jahren die Rede oder auch von einer Beschränkung für einzelne Social-Media-Angebote. Dann geht es aber auch um Auflagen für die Betreiber der Plattform, um Kinder und Jugendliche besser vor Hass, Hetze, Pornografie oder Gewalt zu schützen. Was letztendlich davon in Gesetze umgesetzt wird und wie, das muss jetzt die Bundesregierung entscheiden. Und das soll auch schnell gehen. Prien hat eingeräumt, dass man spät dran sei, was den Kinder- und Jugendschutz in der digitalen Welt betreffe. Noch in diesem Jahr will sie die Themen angehen. Bei den Empfehlungen geht es auch nicht nur um das Thema Social Media, sondern auch um die Frage, wie sich die Mediennutzung gesundheitlich und psychisch auf Kinder und Jugendliche auswirkt. Da geht es dann zum Beispiel um Algorithmen, Endlosscrollen oder auch suchtfördernde Inhalte. Dazu ist zuletzt natürlich auch das Thema künstliche Intelligenz immer wichtiger geworden und die Experten haben sich nicht nur mit möglichen Verboten und Regulierungen beschäftigt, sondern auch damit, wie generell die Medienkompetenz von Kindern und Jugendlichen gestärkt werden kann, aber auch von Eltern und Fachkräften.
1: Danke, Danny, und damit zu weiteren Meldungen in Kürze. Die Houthi-Rebellen haben ihren Angriff auf eine wichtige Handelsroute offenbar deutlich ausgeweitet. Laut jemenitischen Regierungsquellen kontrollieren sie die gesamte Küste des Roten Meers im Jemen und wichtige Inseln an einer Meerenge dort. Die Route ist zentral für den Handel zwischen Europa und Asien. Das Bauen soll in Deutschland einfacher und günstiger sein. Bund und Länder wollen dafür Vorschriften lockern und den sogenannten Gebäudetyp E voranbringen. Das E steht für einfach und experimentell. Ein Gesetzentwurf soll zum Jahresende kommen. Am Abend geht es mit dem dritten Spieltag in der Fußball-Bundesliga weiter. Eröffnet wird er vom FC Schalke. Der Aufsteiger muss bei Union Berlin ran und hofft auf die ersten 3 Punkte in der Saison. Morgen läuft in NRW wieder eine große Müllsammelaktion an den Flüssen. Zehntausende Freiwillige erwartet die Initiative Rhein-Cleanup und das nicht nur am Rhein, auch an Ruhr, Lippe und erstmals auch an der Nies. Allein in Düsseldorf und Köln sollen demnach jeweils mehrere tausend Menschen mitmachen. Gesammelt werden vor allem Plastikflaschen, Grillreste und anderer Müll, der an den Ufern liegen geblieben ist. Wegen niedriger Wasserstände warnen die Veranstalter besonders von möglicher Kriegsmunition. Verdächtige Funde sollten sofort der Polizei oder dem Kampfmittelräumdienst gemeldet werden. Und das waren die Nachrichten mit Lena Bauer.
3: Das Wetter. Einige Wolken unterwegs übers Wochenende, vor allem der Sonntag sehr, sehr grau und da kann es auch mal was ordentlicher regnen. Heute und morgen aber noch meistens relativ entspannt, nur ab und zu mal ein bisschen nass, jetzt über den Abend und die Nacht und morgen dann dazu mal Sonne, mal Wolken und vor allem noch warm, bis 24 Grad kriegen wir da.
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3: Das ist alles ganz gut machbar. Einmal die Staus ab 5 Minuten Wartezeit. A4 Aachen-Köln zwischen Kreuzköln-West und Köln-Eiffeltor 2 Kilometer 5 Minuten. A59 Köln Richtung Bonn zwischen Köln-Bahn und Troisdorf 3 Kilometer sind 8 Minuten. A61 Mönchengladbach-Koblenz zwischen Rheinbach und der Auffahrt Grafschaft-Ringen. Das sind 3 Kilometer Stau, 5 Minuten plus. Und A555 Bonn Richtung Köln zwischen Köln-Rodenkirchen und Kreuz-Köln-Süd. 1 Kilometer, auch da 5 Minuten. Gute Fahrt, kommt gut an. Hallo, Sebastian Pulli hier und jetzt die musikgewordene Herbstdepression Alex Warren, Eternity. Machen wir es uns gemütlich, schönen entspannten Freitagabend.
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0: Das, was heute vor 25 Jahren passiert ist, ist so einschneidend, dass man nur das Datum nennen muss und jeder weiß Bescheid.
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0: Der 11. September natürlich, der Tag des Anschlags aufs World Trade Center, die Flugzeuge, die in die Türme geflogen sind. Es war so einschneidend, jeder von uns, der da alt genug war, um das mitzubekommen, weiß noch genau, wo er da war.
2: Genau zu der Zeit habe ich unterrichtet, ich bin Querflötenlehrerin. Eine Schülerin kam dann irgendwie rein, ganz bleich und ganz komisch drauf irgendwie. Und dann habe ich gefragt, was ist denn los? Und die hatte das dann wohl gerade in Nachrichten gehört. Und ab da war irgendwie gespenstische Stimmung.
3: Ja, weiß ich noch. Ich weiß, wo ich da gearbeitet habe. Gruselig, Angst, große Sorge, wie das ausgeht, große Angst vor den Reaktionen. Unvorstellbar, dass Menschen sowas machen.
4: Ich hatte richtig schlimm Fieber und Erkältung und habe geschlafen und kam dann ins Wohnzimmer. Mein Freund hatte da Spätschicht und war am Fernseher. Und ich war völlig erschüttert. Ich habe wirklich gedacht, ich habe jetzt eine Fieberhalluzination oder so. Das war so ein richtiger Schockmoment.
0: Der Anschlag vom 11. September war heute auf den Tag vor 25 Jahren.
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0: Das Wetter.
1: Ja, wir arbeiten uns so schrittweise vor in Richtung Herbstwetter. Heute Abend und in der Nacht noch ein bisschen Regen möglich, aber nicht allzu wild bei später Tiefstwerten um 10 Grad. Morgen, ähnlich wie heute, Sonne-Wolken-Mix, nur ab und zu mal Regen bis 24 Grad. Aber am Sonntag, da wird es ziemlich grau und da kommt dann auch mal was mehr an Regen runter, bei dann nur noch 19 Grad.
0: NRW Verkehr.
1: Ja, die meisten sind zu Hause angekommen. Relativ ruhig, 3 Staus haben wir noch. A44 Dortmund-Kassel zwischen Warburg und Bräuna, 1 Kilometer, 6 Minuten. A59 Köln Richtung Bonn zwischen Köln-Lind und Troisdorf, 3 Kilometer, knappe Viertelstunde. Und A555 Bonn Richtung Köln zwischen Köln-Rodenkirchen und Kreuz Köln-Süd, 1 Kilometer, 3 Minuten obendrauf. Gute Fahrt, kommt gut an. Ja, Sebastian Pulli hier, Freitagabend. Für alle, die heute noch feiern gehen, schicken wir euch schon mal in die richtige Richtung mit Eiffel 65. Ich bin blau, dabm di, dabm dai. Viel Spaß, Zwischenwasser nicht vergessen.
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0: Hey, Radio Wuppertal hier. Schönes Wochenende. Wir hören uns in der neuen Woche wieder. Da ist einiges los. Wir haben hier bei uns im Radio eine Aktionswoche. Demokratie braucht viele Stimmen, heißt die. So viel kann ich schon mal sagen. Außerdem gibt's in der neuen Woche Tickets für die Ehrlich Brothers. Was steht noch an? Jürgen Klopp, der neue Bundestrainer, wird zum ersten Mal einen Kader nominieren für ein Länderspiel. Außerdem startet das Oktoberfest, also in München das echte. Hier bei uns in der Nähe haben wir ja schon Oktoberfest-Partys die ganze Zeit. Und noch viel, viel mehr. Montagmorgen, 6 bis 10 Uhr, wie immer. Bis dahin, ciao, ciao.
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0: eher zu Männern, die auch im Herbst noch abends um 8:30 in kurzer Hose unterwegs sind.
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0: Und das gleich auch noch im immer etwas kälteren Berlin. 8:30 Schalke gegen Union Berlin, das Freitagsspiel. Und auf die anderen Partien vom Wochenende gucken wir auch noch.
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2: Ja, wer hätte das gedacht? Das Spiel Elversberg gegen Bayern München ist tatsächlich ein Duell aus der Spitzengruppe. Der Leverkusen- und Gladbach-Bezwinger aus dem niedlichen Elversberg darf sich als Tabellenvierter mit dem 6. Bayern München messen. Da steht die Fußballwelt wirklich Kopf.
3: Aber so etwas habe ich noch nicht erlebt und ich hoffe, dass es sich wieder ändert, sonst ist das nicht mehr mein FC Bayern.
2: Ja, und in Dortmund hätten sie auch nichts dagegen, diese Spielzeit schon jetzt abzupfeifen. Auch sie stehen in der Tabelle vor dem Rekordmeister und könnten mit einem Sieg gegen Paderborn, naja, noch viel, viel wichtiger werden.
4: Wie heißt denn die Landeshauptstadt von NRW?
5: Von NRW? Dortmund?
2: Bei der Werkself aus Leverkusen haben sie am letzten Wochenende die Maschinen so richtig angeworfen. Die Eisernen von Union Berlin wurden eingeschmolzen. Aber jetzt geht es zum Tabellenführer. Ja, tatsächlich. Nicht wie sonst nach München, sondern nach Augsburg. Hier schon mal der Hinweis an den Mannschaftsbusfahrer. Da muss man rund 80 Kilometer früher von der A8 runter.
6: Wenn man nur ein bisschen Gefühl hat, wenn man ein bisschen die Fühler ausstreckt, merkt man sofort, dass da irgendwas im Busch ist.
2: Für die Kölner geht es gegen den Tabellennachbarn aus Bremen. Fast schon ein Klassiker. Über 100 Bundesliga-Duelle gab es schon. Die Bilanz ist absolut ausgeglichen. Alles andere als ein Unentschieden würde mich da überraschen.
7: Ich bin auch davon überzeugt, dass wir das Spiel noch gewinnen werden. Haben wir nicht, aber aufgrund des Weinlands hätten wir es können.
2: Und die 0 Punkte Gladbacher haben es mit den aktuell starken Freiburgern zu tun. Noch früher als sonst hat man alles dafür getan, den Krisenmodus zu erreichen.
8: Das ist einfach viel zu einfach, wie der sich den Ball wiederholen kann. Was ist denn da los da hinten?
2: Dann allen viel Glück und schönen Anpfiff.

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1: Ich bin Thomas Bleskin. Die USA gedenken 25 Jahre nach den Terroranschlägen vom 11. September 2001 der Opfer. Im Zentrum der Gedenkveranstaltungen stehen erneut die Orte, die damals angegriffen wurden. Das World Trade Center in New York und das Pentagon bei Washington sowie ein Feld im US-Bundesstaat Pennsylvania, auf dem eines der vier entführten Flugzeuge abgestürzt war.
2: Niemand wird je vergessen, wo er oder sie zum Zeitpunkt der Terrorattacken gerade war. Und kaum einer, der sie erlebt hat, kann glauben, dass die Tragödie schon ein Vierteljahrhundert zurückliegt. Sie hat die Welt verändert. Präsident Trump sprach bei einer Gedenkveranstaltung am Pentagon. Man müsse im Terrorkampf stark und entschlossen bleiben, sagte er. An Ground Zero in New York war Trump mit seiner politischen Rede nicht willkommen. Dort gab es Schweigeminuten, Musik, Gesang, Glockenläuten und das traurige Verlesen der Namen tausender Opfer. Tina Eck, USA.
1: Zum Abschluss der Haushaltswoche hat der Bundestag über die Rentenreform debattiert. Die Pläne der Bundesregierung sind umstritten. Dabei kommt die Kritik nicht nur aus den Reihen der Opposition.
3: In der Koalition wird seit Monaten um die abschlagsfreie Rente nach 45 Versicherungsjahren gestritten. Mehrere Ministerpräsidenten von CDU und SPD wollen sie behalten. Andere in der Union drängen dagegen darauf, die vereinbarte Reform durchzuziehen. Dazu gehört auch der frühere Rentenrebell Johannes Winkel. Er sagt, die Pläne berücksichtigen endlich auch die junge Generation. Die Opposition sieht das ganz anders. Die AfD nennt das geplante Aus einen Affront. Die Grünen halten die Reform für unsozial. Zoe Tassovali, Nachrichtenredaktion.
1: Bund und Länder wollen das Bauen in Deutschland einfacher und günstiger machen. Dafür sollen kostentreibende Standards und Vorschriften überprüft und erfolgreiche Modelle für preiswerteres Bauen stärker verbreitet werden. Ziel seien niedrigere Mieten und Kaufpreise. Helfen soll auch der sogenannte Gebäudetyp E, bei dem auf bestimmte, nicht sicherheitsrelevante Standards verzichtet werden kann. Wer im Laden, Restaurant oder beim Friseur bezahlen will, soll künftig die Wahl zwischen Bargeld und digitaler Zahlung haben. Bundesfinanzminister Klingbeil plant, dass Unternehmen zusätzlich zum Bargeld mindestens eine gängige Bezahlmöglichkeit per Karte, Handy oder Uhr anbieten müssen. Der Gesetzentwurf soll noch dieses Jahr ins Kabinett kommen. Und das waren die Nachrichten mit Thomas Bleskin.
0: Das Wetter.
4: Oh, Sonntag vielleicht mal den ersten heißen Kakao dieses Herbstes trinken. Es wird nämlich grau und immer wieder uselig nass draußen und nur noch bis 19 Grad warm maximal. Jetzt im Laufe der Nacht auch kälter, Tiefstwerte später bei um 10 Grad und ab und zu kann auch noch mal was Regen runterkommen, aber nicht so wild. So, und das dann morgen auch ähnlich, selten mal nass, ansonsten Sonne-Wolken-Mix und es bleibt relativ warm bis 24 Grad.
0: NRW Verkehr.
4: Ja, ein paar Staus haben wir noch, sind aber alle nicht wild. A2 Dortmund-Oberhausen zwischen Kreuz Recklinghausen und Herten 3 Minuten plus. A40 Essen-Dortmund zwischen Bochum-Wattenscheid und Dreieck Bochum-West 1 Kilometer, auch da 3 Minuten. A45 Hagen Richtung Gießen ist der längste zwischen Kreuz Olpe-Süd und Freudenberg 3 Kilometer, 12 Minuten. Und A59 Köln Richtung Bonn zwischen Spich und Troisdorf, dichter Verkehr 6 Minuten. Eine gute Fahrt. Ja, hallo, Sebastian Pulli hier und wir haben angerichtet ein ganz fantastisches musikalisches Buffet heute Abend. Kein Füllmaterial dabei, kein musikalischer Reis, alles nur paniertes. Beyoncé und Jay-Z, Crazy in Love, Knaller, Pink Floyd, Another Brick in the Wall, Benson Boone haben wir. Und wir servieren als erstes richtig, richtig guten Indie-Pop, Somba mit Homewrecker. Guten Appetit!
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7: Hier ist wieder Radio Wuppertal, der Bürgerfunk und die Sendung Freiraum, Musik und mehr. Die entsteht in Zusammenarbeit mit der Kilowatt-Redaktion, also der kirchlichen Lokalfunkwerkstatt des katholischen Bildungsfachs und läuft in der Regel jede Woche Donnerstag. Wer diese Sendung regelmäßig jede Woche hört, der wird sich womöglich fragen, wo ich denn letzte Woche war. Denn da lief diese Sendung ja nicht. Tja, das lag einfach mal daran, dass ich mal 10 Tage in Italien im Urlaub war. Jetzt bin ich aber wieder hier. Mein Name ist Andreas Weise und ich wünsche euch gute Unterhaltung in der nächsten Stunde.

Es gibt Szenarien, die sind so gruselig, die machen einem wirklich Angst. Stellt euch vor, ihr wacht mitten in der Nacht auf, wenn ihr Geräusche in eurer Wohnung hört. Und ihr seid euch sicher, dass es ein Einbrecher ist. Auf Zehenspitzen tippelt ihr in euer Wohnzimmer und seht eine Person, die eine große Tasche vollpackt. Mit euren Schallplatten, Büchern und DVDs. Eine völlig absurde Vorstellung, denn wer besitzt schließlich noch Medien, die man in den Händen halten kann? Viele Leute machen sich aber offensichtlich nicht klar, dass physische Medien zu besitzen der einzige Weg ist, wie man noch Zugang zu seinen Lieblingsfilmen haben kann, ohne zu fürchten, dass sie einem wieder gestohlen werden. Echte Einbrecher plündern derzeit zwar keine Wohnzimmer, dafür den digitalen Raum. Dabei handelt es sich nicht um dubiose Gestalten aus den dunklen Ecken des Internets, sondern um ganz andere Gauner, die Anbieter, die euch die Filme zuvor verkauft haben. Denn immer häufiger passiert es, dass Filme, die man online digital gekauft hat, vom Anbieter gelöscht werden. Einfach so. Und eine Rückerstattung, die gibt's auch nicht. Das ist kein Einzelschicksal. Immer wieder verschwinden Filme aufgrund von abgelaufenen Lizenzen. Heißt also, wer einen Film zu kaufen, besitzt ihn also nicht mehr. Zumindest dann, wenn der Kauf online digital stattfand. Viele Regisseure und Regisseurinnen rufen deshalb seit Jahren dazu auf, zu physischen Medien zurückzukehren. Wer eine DVD oder Blu-ray besitzt, der besitzt sie auch wirklich.

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Das ist Partymusik, die ordentlich nach vorne geht. Just Klein mit Europapa. Und wer nicht nur auf diesen Sound an Partymusik steht, sondern alle mögliche Art von Partymusik mag, egal ob deutsch oder international, ob älter oder neuer, für den gibt's hier in Wuppertal am kommenden Wochenende mal wieder ein interessantes Event. Der Wuppertaler Verein Mietmenschen e.V. plant am Samstag eine öffentliche Party für wirklich alle und jeden. Und das Interessante ist dabei, dass ich selbst die als DJ beschallen darf. Wie der ein oder andere möglicherweise schon weiß, bin ich ja hier nicht nur als Radiomoderator, sondern auch als Mobil-DJ aktiv unter dem Namen DJ Nameless. Und von Zeit zu Zeit, da gibt es hier in Wuppertal auch bald das ein oder andere Event, auf dem ich auflegen darf. Das Event startet am Samstag um 19 Uhr und kostet 5 Euro. Das Ganze findet in den Vereinsräumlichkeiten von Mitmenschen e.V. statt. Die findet ihr an der Laurentiusstraße 9 in der Nähe vom Oberdaumplatz. Ich würde mal vorschlagen, das solltet ihr euch mal in den Kalender eintragen und dann am Samstag dorthin kommen. Da werde ich mir alle Mühe geben, dort auch für richtig gute Laune zu sorgen. Ja, Stichwort gute Laune, die versuche ich auch gerade mal hier im Radio ein bisschen zu verbreiten. Im wahrsten Sinne des Wortes, hier sind die Großstadtengel.

Radio Wuppertal 107,4 ist hier, der Bürgerfunk mit der Sendung Freiraum, Musik und mehr mit Andreas Weise. Und gehört haben wir hier den Ed Sheeran mit seinem Klassiker Shivers. Wir widmen uns hier ja aber nicht nur den ganz großen Stars, sondern schenken auch den etwas unbekannteren Künstlern Aufmerksamkeit. Zu denen gehört zum Beispiel die Sängerin Astrid Harzbecker. Die hat eine interessante berufliche Laufbahn hinter sich. Sie begann zwar schon als Jugendliche mit dem Unterricht in Gesang, Gitarre und Klavier, arbeitete nach der Schule jedoch zunächst mal in der Stahlproduktion. Erst einige Jahre später widmete sie sich dann wirklich voll und ganz der Musik. Sie singt in deutscher Sprache und hat eine wunderschöne Ballade über die venezianischen Gondoliere geschrieben und gesungen. Das ist zwar bereits schon 30 Jahre her und eine Nummer, die meines Erachtens völlig zu Unrecht vom Radio geflissentlich ignoriert wird. Daher tauchte das Lied auch überhaupt nicht in irgendwelchen Charts auf. Mit dem Bekanntheitsgrad, da helfen wir jetzt mal an dieser Stelle ein bisschen nach. Hier ist für euch Astrid Harzbecker mit dem Gondolieren. Ja.

Lateinamerikanische Klänge, heiße Beats und eine Melodie, die einem wohlbekannt vorkommt, die aber viele Leute rumrätseln lässt. Woher kenne ich das verdammt nochmal? Manch einer grübelt und grübelt und grübelt und grübelt und grübelt und kommt einfach nicht drauf. Manch einer jedoch erinnert sich vielleicht an seine Kindheit zurück und sagt, Mann, das war doch der Schuhputzer von Puerto Rico. Ja, das stimmt tatsächlich, daher kommt die Melodie ursprünglich. Und da kommt die Frage auf, wer hat die Melodie komponiert, wer hat das Lied geschrieben? Tja, und während heute eigentlich fast jedes Kind das Lied vom kleinen Schuhputzer aus Puerto Rico kennt, ist die Datenlage über die Herkunft des Liedes auffallend dünn. Die einzige wenigstens halb seriös wirkende Quelle nennt Heinz Lemmermann und Hans-Günther Lenders als Komponisten, wer auch immer das sein mag. Die scheinen sich beim Schreiben dieses Liedes einfach nur der karibischen Stilistik bedient zu haben, ohne dass die Melodie tatsächlich ein altes Volkslied aus der Karibik ist. Aber auch die aktuelle Version, die stammt von den Los Puerto Ricanos und nennt sich El Chico, beweist, dass eine richtig gute Melodie ausreicht, um einen guten Partytitel zu haben.

Dieser Song ist ein absolutes Musterbeispiel dafür, dass sich ein hoher musikalischer Anspruch oder eine eingängige Melodie nicht ausschließen. Das war Adele mit Someone Like You aus dem Jahr 2011. Ja, und damit haben wir es für heute auch schon wieder geschafft. Das war der Bürgerfunk auf Radio Wuppertal 107,4, die Sendung Freiraum, Musik und mehr. Ich bin voraussichtlich nächste Woche wieder am Donnerstag für euch da. Mein Name ist Andreas Weise, ich verabschiede mich von euch und sage Tschüss.

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1: Ich bin Thomas Bleskin. Mit Schweigeminuten, Glockenschlägen und Lichtinstallationen gedenken die USA 25 Jahre nach den Terroranschlägen vom 11. September 2001 der Opfer. Im Zentrum der Gedenkveranstaltungen stehen erneut die Orte, die damals angegriffen wurden. Das World Trade Center in New York und das Pentagon bei Washington. Sowie ein Feld im US-Bundesstaat Pennsylvania, auf das ein Flugzeug abgestürzt war.
2: Am Ground Zero, dem Ort der zerstörten Zwillingstürme in New York, lasen Angehörige die Namen der fast 3000 Getöteten vor. Auch New Yorks Bürgermeister Zoran Mamdani gedachte dort der Opfer, während US-Präsident Donald Trump an einer Gedenkveranstaltung am Pentagon teilnahm. 25 Jahre sind die Terroranschläge nun her, aber es gibt immer mehr Menschen, die an den gesundheitlichen Folgen leiden, unter anderem, weil sie giftigen Rauch und Staub eingeatmet haben. Daran sind inzwischen mehr Menschen gestorben als an den Anschlägen selbst. Aus New York, Christina Horsten.
1: Bundesarbeitsministerin Bärbel Baas hat im Bundestag für die geplante Rentenreform geworben. Sie warnte, ohne Reform drohten Rentenkürzungen und deutlich höhere Beiträge. Auch Vertreter der Union verteidigten die Pläne. Kritik kam von AfD, Grünen und Linken sowie teilweise auch aus den Reihen der Regierungsparteien. Wie geht es weiter in Sachen Social-Media-Verbot für Kinder und Jugendliche? Bundesbildungsministerin Karin Prien hat erste Eckpunkte für gesetzliche Regelungen angekündigt. Kommenden Monat soll es Klarheit geben, wie sie sich einen besseren Jugendschutz bei Social Media vorstellt.
3: Eine Expertenkommission hatte Vorschläge ausgearbeitet, darunter etwa ein verpflichtendes KI-Seepferdchen. Das Zertifikat soll, ähnlich wie das Abzeichen beim Schwimmen, Kinder schon früh an die Möglichkeiten und Gefahren von künstlicher Intelligenz heranführen. Im Raum steht auch eine gesetzliche Mindestaltersgrenze von 13, damit Jugendliche Social-Media-Accounts eigenständig nutzen können. Auch sollen Handys deutschlandweit bis zur 7. Klasse aus den Schulen verbannt werden. Die Bildungsministerin ist demgegenüber offen. Aktuell werden die Vorschläge mit den Ländern abgestimmt. Tanja Wagner, Nachrichtenredaktion.
1: Geschäfte und Restaurants, in denen bisher nur bar bezahlt werden kann, sollen künftig auch eine digitale Bezahlmöglichkeit anbieten müssen. Das plant Bundesfinanzminister Klingbeil. Kunden sollen dann zwischen Bargeld und Karte, Handy oder Uhr wählen können. Die Regelung soll auch für kleine Beträge gelten. Bargeld bleibt weiterhin möglich. Das waren die Nachrichten mit Thomas Bleskin.
4: Das Wetter.
5: Das ist die Zeit, wo es drinnen so langsam schöner wird als draußen. Gilt vor allem jetzt für den Sonntag. Da wird es ziemlich grau, immer wieder nass und nur noch 19 Grad maximal. Jetzt über den Abend und die Nacht auch in Teilen ungemütlich, ab und zu ein bisschen Regen möglich. Und morgen haben wir so ein Mittelding, meistens trocken, Sonne-Wolken-Mix dazu und warm bis 24 Grad.
4: NRW Verkehr.
5: Na, guck mal, jetzt gehen sie alle aus. Freitagabend um die Zeit. Das ist schön, so sollte es sein. Wieder mehr los auf den Straßen. Die Staus ab 10 Minuten einmal. A1 Köln-Dortmund zwischen Kreuz Leverkusen und Wermelskirchen 2 Kilometer 12 Minuten. A1 Dortmund-Köln zwischen Schwerte und Westhofener Kreuz 2 Kilometer knappe Viertelstunde. A40 Essen-Dortmund zwischen Bochum-Wattenscheid und Dreieck Bochum-West 1 Kilometer, auch da eine Viertelstunde. Und A45 Dortmund-Hagen zwischen Westhofener Kreuz und Schwerte Ärgste 2 Kilometer 13 Minuten. Gute Fahrt, kommt gut an. Ja, hallo, Sebastian Pulli hier. Wenn Arbeit in den Knochen hängt, dann hilft ja meist das Wochenend. Und Freitagabend bleiben wir drin, weil da schon früh der Jochen pennt. Mittelgutes Freitagsgedicht. Genießt den Abend.
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0: alles aus Liebe. Das war's mit dem Lied und das war's auch mit der Aktion.
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0: So, Hosen sind aus. Bis auf Weiteres. 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Dezember, wie gesagt. 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

0: Das Wetter.
1: Heute mittelgemütlich, ab und zu noch nass. Später wird's frischer mit Tiefstwerten in der Nacht um 10 Grad. Morgen dann ganz nett, ein Sonne-Wolken-Mix. Warm, 24 Grad maximal und zumindest meistens trocken. Dann aber der Sonntag, das ist kompletter Sofatag. Richtig grau, immer wieder nass und dann nur noch maximal 19 Grad.
0: NRW Verkehr.
1: Achtung, wir haben einen Falschfahrer in Düsseldorf auf der Münchner Straße in Höhe Düsseldorf-Reisholz. Da besondere Vorsicht. Nochmal ein Falschfahrer, Düsseldorf auf der Münchner Straße in Höhe Düsseldorf-Reisholz. Dann noch die Staus ab 10 Minuten Wartezeit. A1 Köln-Dortmund zwischen Kreuz Leverkusen und Wermelskirchen 2 Kilometer 12 Minuten. A1 Dortmund-Köln zwischen Schwerte und Westhofener Kreuz 2 Kilometer knappe Viertelstunde. A40 Essen-Dortmund zwischen Bochum-Wattenscheid und Dreieck Bochum-West 1 Kilometer 14 Minuten. Und die A45 Dortmund-Hagen zwischen Westhofener Kreuz und Schwerte-Ärgste 2 Kilometer 13 Minuten plus. Gute Fahrt, kommt gut durch. Sebastian Pulli hier und 30 Seconds to Mars jetzt mit Jared Leto, der ja aussieht wie Jesus und wahrscheinlich auch eines Tages beim Blick in den Spiegel gedacht hat, naja, vielleicht bin ich's ja, weiß man's. Und dann hat er einen Song übers Wasser gehen geschrieben. Walk on Water gibt's jetzt. Kommt trockenen Fußes in den Feierabend. Schönes Wochenende schon mal.
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0: kommt gleich ganz, ganz neue Energie in die deutsche Seele. Die neue Saison vom Tatort geht endlich los.
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0: Jetzt Sonntag, nach 19 Wochen Wiederholungen, endlich neue Morde. Filmexperte Jörg Albrecht, was erwartet uns denn?
2: Viele neue Gesichter auf jeden Fall. Alte Teams hören auf oder haben schon aufgehört, wie die Münchner Bartitsch und Leitmeier nach stolzen 35 Jahren. Und einige Ermittler bekommen neue Kollegen. Neuzugänge gibt es bei den Tatorten Dresden, Kiel, Franken und auch in Dortmund. Da wird dann demnächst die Österreicherin Sophia Mercedes-Burtscher als Hauptkommissarin Leo Sturm mit Peter Faber ein Team bilden.
0: So, wir sind sehr aufgeregt. Wir brauchen es konkret. Mit wem geht's los jetzt am Sonntag?
2: Das ist sie hier.
3: Charlotte Lindholm.
2: Maria Furtwängler, alias Charlotte Lindholm, muss in einer Einrichtung für Demenzkranke ermitteln. Die Tote könnte allerdings auch einfach ausgerutscht sein.
3: Also, was sage ich, tot durch Unfall?
2: Aber dann bekommt die Kommissarin Besuch von einem Ex-Kollegen, der mit einer unglaublichen Geschichte aufwartet.
4: Okay, also wenn ich Sie richtig verstehe, dann sagen Sie, in dem Demenzdorf lebt ein Serienkiller, der die alte Dame umgebracht hat.
5: Ich sag's, wie es ist.
2: Und ich sag auch, wie es ist. Ziemlich haarsträubend ist dieser erste neue Fall, aber auch ganz unterhaltsam.
0: Ganz unterhaltsam, das ist doch gutes Tatortniveau. Freuen wir uns sehr drauf. Übermorgen geht das endlich los mit der neuen Staffel.

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1: Ich bin Katrin Müller. Einer Studie der Vereinten Nationen zufolge geht es in Deutschland nicht gerade gerecht zu. Vor allem Frauen, Kinder, Ostdeutsche, Ruhrgebietler, Einwanderer und Menschen mit Behinderungen sind benachteiligt, heißt es in dem Bericht des UN-Sonderberichterstatters.
2: Die Einkommens- und Vermögensungleichheit in Deutschland hat seit den 2010er Jahren deutlich zugenommen, heißt es in dem Bericht. Frauen beispielsweise verdienen hierzulande durchschnittlich 16% weniger als Männer. Dieser Gender Pay Gap sei nicht nur groß, sondern vor allem auch größer als in fast allen anderen westlichen Industrienationen. Deutschland müsse mehr Geld in die Kinderbetreuung stecken und die veraltete Infrastruktur erneuern. Dafür sollten Reiche etwa über die Erbschaft stärker eingebunden werden. Tanja Wagner, Nachrichtenredaktion.
1: Feierlich haben die USA 25 Jahre nach den 9-11-Terroranschlägen der Opfer gedacht. Im Zentrum der Gedenkveranstaltungen die Orte, die damals angegriffen wurden. Das World Trade Center in New York und das Pentagon bei Washington. Sowie ein Feld im US-Bundesstaat Pennsylvania, auf das ein Flugzeug abgestürzt war.
3: Niemand wird je vergessen, wo er oder sie zum Zeitpunkt der Terrorattacken gerade war. Und kaum einer, der sie erlebt hat, kann glauben, dass die Tragödie schon ein Vierteljahrhundert zurückliegt. Sie hat die Welt verändert. Präsident Trump sprach bei einer Gedenkveranstaltung am Pentagon. Man müsse im Terrorkampf stark und entschlossen bleiben, sagte er. An Ground Zero in New York war Trump mit seiner politischen Rede nicht willkommen. Dort gab es Schweigeminuten, Musik, Gesang, Glockenläuten und das traurige Verlesen der Namen tausender Opfer. Aus den USA, Tina Eck.
1: Bundesarbeitsministerin Bärbel Baas hat im Bundestag für die geplante Rentenreform geworben. Sie versprach angehenden Rentnerinnen und Rentnern Vertrauensschutz, falls die abschlagsfreie Rente nach 45 Versicherungsjahren eingeschränkt wird. Baas warnte, ohne Reform drohten Rentenkürzungen und deutlich höhere Beiträge. Zum Fußball. Zweitligist SV Darmstadt 98 hat am 5. Spieltag seinen ersten Sieg verbucht. Die Lilien gewannen die Heimpartie gegen Arminia Bielefeld mit 2:1. Und der 1. FC Nürnberg setzte sich gegen Hannover 96 ebenfalls mit 2:1 durch. Und das waren die Nachrichten mit Katrin Müller.
4: Das Wetter. Einige Wolken unterwegs übers Wochenende, vor allem der Sonntag sehr, sehr grau und da kann es auch mal was ordentlicher regnen. Heute und morgen aber noch meistens relativ entspannt, nur ab und zu mal ein bisschen nass, jetzt über den Abend und die Nacht und morgen dann dazu mal Sonne, mal Wolken und vor allem noch warm, bis 24 Grad kriegen wir da.
0: NRW Verkehr.
4: Achtung, die A31 ist gesperrt nach einem Unfall. Lingen-Ems Richtung Gronau zwischen Schüttdorf-Ost und Ochtrup-Nord. Aktuell da 10 Minuten Stau. Dann haben wir die Meldungen ab 7 Minuten Wartezeit. A1 Köln Richtung Dortmund zwischen Kreuz-Leverkusen und Wermelskirchen. 1 Kilometer, 8 Minuten plus. A1 Dortmund-Köln zwischen Schwerte und Westhof-Norkreuz. 2 Kilometer, eine Viertelstunde. Und A3 Oberhausen-Arnheim zwischen Oberhausen-Holten und Kreuz-Oberhausen. 2 Kilometer, knappe 20 Minuten. Eine gute Fahrt, kommt gut an. Sebastian Pulli hier, der Erste, macht das Licht aus. Heute ein bisschen früher. Einige Gebäude bleiben ja heute Nacht unbeleuchtet als Symbol gegen Lichtverschmutzung, die ja sehr, sehr große Auswirkungen hat auf die Natur und auf uns Menschen auch. Die sogenannte Earth Night heute Nacht. Sprich, früh zu Bett gehen ist praktisch schon Aktivismus heute. Gute Nacht.
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0: Oder auch weg von selbiger. Jetzt, wo die Tage ja langsam wieder kürzer werden, spielen wir Musik aus Finnland. Dann wissen wir, was wir haben.
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0: Da geht ja zumindest im Norden die Sonne mal so 2 Monate am Stück gar nicht auf. Und trotzdem sind die Finnen das glücklichste Volk der Welt. Wie ist das möglich? Vielleicht, weil sie ihrer Traurigkeit Ausdruck verleihen und sie in Ton gießen. Denn Finnland hat ja die größte Metal-Szene der Welt. Achtung in Zahlen. 53 Metal-Bands pro 100.000 Einwohner. So, wir hätten jetzt Rock, da ist vielleicht so eine ganz, ganz kleine Prise Metal drin. Das liegt daran, dass die Kollegen aus Helsinki kommen. Das ist ein bisschen südlicher, da gibt's mehr Licht, da bleibt die Seele dann doch mit einem Fuß im Pop. Geht trotzdem um den Tod. Ganz viel Spaß. 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

0: Das Wetter.
1: Ja, wir arbeiten uns so schrittweise vor in Richtung Herbstwetter. Heute Abend und in der Nacht noch ein bisschen Regen möglich, aber nicht allzu wild bei später Tiefstwerten um 10 Grad. Morgen, ähnlich wie heute, Sonne-Wolken-Mix, nur ab und zu mal Regen bis 24 Grad. Aber am Sonntag, da wird es ziemlich grau und da kommt dann auch mal was mehr an Regen runter bei dann nur noch 19 Grad.
0: NRW Verkehr.
1: Achtung, Falschfahrer, und zwar auf der A40 Duisburg-Venlo zwischen Duisburg-Rheinhausen und Kreuzmörs. Da besonders weit rechts fahren und nicht überholen. Nochmal ein Falschfahrer, A40 Duisburg-Venlo zwischen Duisburg-Rheinhausen und Kreuzmörs. Dann haben wir noch die Staus ab 7 Minuten. Da starten wir mit der A1 Köln-Dortmund zwischen Kreuz-Leverkusen und Wermelskirchen 1 Kilometer 8 Minuten. A1 Dortmund-Köln zwischen Schwerte und Westhofener Kreuz 2 Kilometer eine Viertelstunde. Die A31 zwar wieder frei nach dem Unfall, Lingen-Ems Richtung Gronau, aber noch Stau da zwischen Schüttdorf-Ost und Ochtrup-Nord, 2 Kilometer halbe Stunde. Und A59 Köln Richtung Bonn zwischen Spich und Troisdorf, 1 Kilometer 8 Minuten. Das war's, gute Fahrt, kommt gut an. Sebastian Pulli hier und jetzt Holly Humberstone. Das ist Musik zum richtigen Zeitpunkt, denn die muss eigentlich nachts gehört werden. Klingt vordergründig ganz bunt stellenweise, aber unten drunter liegt immer so ein trauriger, tiefschwarzer Teppich. To Love Somebody gibt's jetzt. Einen schönen Restabend euch.
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0: Eine Girl Group aus einer Castingshow. Das fühlt sich erstmal wieder sehr an nach frühen 2000ern.
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0: Ist aber tatsächlich ganz aktuell im Fall von Cat's Eye. Die stammen aus einer Castingshow. Und wenn ihr sagt, das ist doch veraltet, das Konzept, das wird doch nichts mehr. Ja, nee, die füllen jetzt am Sonntag die Kölner Lanxess Arena. So, hier Stehplatztickets, 100 Euro, teurer geht's auch und alles ausverkauft. Auch die Plätze, die ganz weit weg sind, schon in einem anderen Stadtteil. Ja, Leute, Retro ist in und Retro ist im Jahr 2026 eben auch schon das Jahr 2000. Und das hören wir auch in deren Musik. Das ist wieder ziemlich klassischer Girlgroup-Pop aus der Zeit. Hier sind sie, Cat's Eye.

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1: Ich bin Katrin Müller. Feierlich haben die USA 25 Jahre nach den 9/11-Terroranschlägen der Opfer gedacht. Im Zentrum der Gedenkveranstaltungen die Orte, die damals angegriffen wurden. Das World Trade Center in New York und das Pentagon bei Washington. Sowie ein Feld im US-Bundesstaat Pennsylvania, auf das ein Flugzeug abgestürzt war.
2: Am Ground Zero, dem Ort der zerstörten Zwillingstürme in New York, lasen Angehörige die Namen der fast 3000 Getöteten vor. Auch New Yorks Bürgermeister Zoran Mamdani gedachte dort der Opfer, während US-Präsident Donald Trump an einer Gedenkveranstaltung am Pentagon teilnahm. 25 Jahre sind die Terroranschläge nun her, aber es gibt immer mehr Menschen, die an den gesundheitlichen Folgen leiden, unter anderem, weil sie giftigen Rauch und Staub eingeatmet haben. Daran sind inzwischen mehr Menschen gestorben als an den Anschlägen selbst. Aus New York, Christina Horsten.
1: Ein UN-Sonderberichterstatter sieht Ungleichheiten in Deutschland und fordert mehr Anstrengungen von der Bundesregierung zu ihrer Bekämpfung. Seit 2010 habe die Einkommens- und die Vermögensungleichheit in Deutschland zugenommen, was zu sozialer Verunsicherung beitrage, vor allem in der unteren Mittelschicht, hieß es. Betroffen sind demnach insbesondere Menschen mit Behinderungen, Einwanderer, Flüchtlinge und Frauen. Zum Abschluss der Haushaltswoche im Bundestag stand die Rentenreform im Fokus. Und einmal mehr haben die Pläne der Bundesregierung für heftige Debatten gesorgt. Dabei kommt die Kritik nicht nur aus den Reihen der Opposition.
3: In der Koalition wird seit Monaten um die abschlagsfreie Rente nach 45 Versicherungsjahren gestritten. Mehrere Ministerpräsidenten von CDU und SPD wollen sie behalten. Andere in der Union drängen dagegen darauf, die vereinbarte Reform durchzuziehen. Dazu gehört auch der frühere Rentenrebell Johannes Winkel. Er sagt, die Pläne berücksichtigen endlich auch die junge Generation. Die Opposition sieht das ganz anders. Die AfD nennt das Geplante aus einen Affront. Die Grünen halten die Reform für unsozial. Zoe Tassovali, Redaktion.
1: Zum Fußball. Robin Gosens hat dem FC Schalke 04 den Weg zum ersten Bundesligasieg seit 2023 geebnet. Nach einem Tor gegen seinen Ex-Club gewann der Aufsteiger zum Auftakt des dritten Spieltags mit 3:1 beim 1. FC Union Berlin. Und das waren die Nachrichten mit Katrin Müller.
4: Das Wetter.
5: Oh, Sonntag vielleicht mal den ersten heißen Kakao dieses Herbstes trinken. Es wird nämlich grau und immer wieder uselig nass draußen und nur noch bis 19 Grad warm maximal. Jetzt im Laufe der Nacht auch kälter, Tiefstwerte später bei um 10 Grad und ab und zu kann auch noch mal was Regen runterkommen, aber nicht so wild. So, und das dann morgen auch ähnlich, selten mal nass, ansonsten Sonne-Wolken-Mix und es bleibt relativ warm bis 24 Grad.
0: NRW Verkehr.
5: Relativ entspannt, zwei Staus, A1 Dortmund-Köln zwischen Schwerte und Westhofener Kreuz, 2 Kilometer, 13 Minuten plus und A59 Köln. Größtenteils entspannt, bisschen mehr los auf der A1 Dortmund-Köln zwischen Schwerte und Westhofener Kreuz, 2 Kilometer, knappe Viertelstunde und A59 Köln Richtung Bonn zwischen Spich und Troisdorf, 1 Kilometer, das sind 5 Minuten plus. Gute Fahrt, kommt gut durch. 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

0: Das Wetter.
1: Morgen noch ein bisschen Restsommer, ein Sonne-Wolken-Mix, nur selten mal Regen und vor allem noch warm, bis 24 Grad in der Spitze. Sonntag ist Vollherbst, 19 Grad nur noch, sehr, sehr grau und immer mal wieder ordentlich nass. Heute Abend und in der Nacht auch noch ab und zu mal Regen möglich, das aber nicht allzu wild. Und es wird natürlich kälter, Tiefstwerte um 10 Grad später.
0: NRW Verkehr.
1: Zwei Staus, A1 Dortmund-Köln zwischen Schwerte und Westhofener Kreuz, 1 Kilometer, 11 Minuten. Und A45 Gießen Richtung Hagen zwischen Herborn Süd und Herborn West. Da knubbelt sich ein bisschen, 2 Minütchen mehr seid ihr durch. Gute Fahrt. Sebastian Pulli hier. Und wer hat sich denn da ganz, ganz frisch in den deutschen Charts aus dem Nichts auf Platz 2 geschlichen? Helene Fischer, sie ist wieder da mit An meiner Seite. Ich habe die Musikredaktion gefragt, ob wir das spielen können. Und jetzt, wo meine Nase wieder aufgehört hat zu bluten, spiele ich euch die 1 aus den Charts, Shakira und Burner Boy.
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0: eine kleine Herbstmusik von Kenya Grace.
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0: Und während draußen langsam die Blätter fallen, liest er hier drin das Goldene. Unser Promi- und Gossip-Experte jetzt.
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4: Ja, kann man denn nicht mal eine Woche lang die Füße hochlegen, ohne dass sich wieder hemmungslos getrennt wird? Ja, hier, Wayne Carpendale und seine Annemarie haben sich doch getrennt. Ich hoffe mal, sie wusste es, bevor die Bunte die Knutschfotos von Carpendale mit seiner Neuen gepostet hat. Ja, jetzt sagen wieder viele, ja, was will so ein alter Schlagerstar der mit so einer jungen Frau? Nein, Leute, nicht Howard. Wayne Carpendale, der Sohn, Wayne. Selbst A-Promi, bekannt als Schauspieler und Moderator. Ja, sicher, der hat doch, was hat er nicht alles moderiert? Jetzt fällt mir das auch, die meisten kennen ihn ja auch als Ex von Yvonne Katterfeld. So, jetzt wisst ihr Bescheid. Ja, und er hat halt jetzt eine neue. Und man geht im Hause Carpendale auch ganz erwachsen mit der Situation um. Zum Beispiel dem Kind zuliebe wohnen Wayne und Annemarie weiterhin zusammen unter einem Dach da in München. Ich sag mal so, toi toi toi, wenn die neue Tante das erste Mal über Nacht bleibt, ja, siehste, Annemarie, ich würde mal die Reservierungsnummer vom Bayerischen Hof auf Kurzwahl legen. Ja, für sowas gibt's selbst in intakten Beziehungen eher wenig Verständnis.
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1: Ich bin Katrin Müller. Einer Studie der Vereinten Nationen zufolge geht es in Deutschland nicht gerade gerecht zu. Vor allem Frauen, Kinder, Ostdeutsche, Ruhrgebietler, Einwanderer und Menschen mit Behinderungen sind benachteiligt, heißt es in dem Bericht des UN-Sonderberichterstatters.
2: Die Einkommens- und Vermögensungleichheit in Deutschland hat seit den 2010er Jahren deutlich zugenommen, heißt es in dem Bericht. Frauen beispielsweise verdienen hierzulande durchschnittlich 16% weniger als Männer. Dieser Gender Pay Gap sei nicht nur groß, sondern vor allem auch größer als in fast allen anderen westlichen Industrienationen. Deutschland müsse mehr Geld in die Kinderbetreuung stecken und die veraltete Infrastruktur erneuern. Dafür sollten Reiche etwa über die Erbschaft stärker eingebunden werden. Tanja Wagner, Nachrichtenredaktion.
1: Feierlich haben die USA 25 Jahre nach den 9-11-Terroranschlägen der Opfer gedacht. Im Zentrum der Gedenkveranstaltungen die Orte, die damals angegriffen wurden. Das World Trade Center in New York und das Pentagon bei Washington. Sowie ein Feld im US-Bundesstaat Pennsylvania, auf das ein Flugzeug abgestürzt war.
3: Niemand wird je vergessen, wo er oder sie zum Zeitpunkt der Terrorattacken gerade war. Und kaum einer, der sie erlebt hat, kann glauben, dass die Tragödie schon ein Vierteljahrhundert zurückliegt. Sie hat die Welt verändert. Präsident Trump sprach bei einer Gedenkveranstaltung am Pentagon. Man müsse im Terrorkampf stark und entschlossen bleiben, sagte er. An Ground Zero in New York war Trump mit seiner politischen Rede nicht willkommen. Dort gab es Schweigeminuten, Musik, Gesang, Glockenläuten und das traurige Verlesen der Namen tausender Opfer. Aus den USA, Tina Eck.
1: Bundesarbeitsministerin Bärbel Baas hat im Bundestag für die geplante Rentenreform geworben. Sie versprach angehenden Rentnerinnen und Rentnern Vertrauensschutz, falls die abschlagsfreie Rente nach 45 Versicherungsjahren eingeschränkt wird. Baas warnte, ohne Reform drohten Rentenkürzungen und deutlich höhere Beiträge. Zum Fußball. Robin Gosens hat den FC Schalke 04 zum ersten Bundesligasieg seit Mai 2023 geführt und damit die Sorgen seines früheren Clubs Union Berlin weiter verschärft. Eine Woche nach dem achtungsvollen Remis gegen den FC Bayern gewann der Aufsteiger aus Gelsenkirchen in Köpenick mit 3:1. Die Berliner bleiben dagegen sieglos in der Liga.
4: Das Wetter.
5: Ja, jetzt in der Nacht noch wechselnd bewölkt. Da kann auch noch mal ein bisschen Regen mit dabei sein, genauso wie Hochnebel oder Nebel. Und dazu messen wir im Moment. Da Werte, die liegen so zwischen 13 und 9 Grad. Der Samstag, der macht dann wolkig weiter am Tag, schieben sich aber auch mal sonnige Phasen dazwischen und dazu dann 20 bis 24 Grad heute.
4: NRW Verkehr.
6: Zurzeit liegen uns keine Meldungen vor. Wir wünschen allen unterwegs gute Fahrt.
5: Die Musik jetzt in der Nacht, ne, soll ja auch immer passen. Deswegen jetzt Dreamer von Malik Harris, aber knackt mir bitte nicht ganz weg. Ich brauche euch noch. Ich bin Andreas Grunwald, euch eine angenehme Nacht.
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0: Das hier neue Musik von Alex Warren, hab ich's doch gewusst, ne? Das Fahrrad boomt, auch dank E-Bikes. Und es gibt ja fast alle Fahrräder, jetzt auch mit E-Motor. Wobei man muss sagen, ja okay, fast alle.
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2: Wo bleibt das E-Einrad? Ja, ich meine, E-Bikes gibt's eh in jeder Ausführung. Als Citybike, Mountain, Gravelbike mit Trampelunterstützung. Hier, diese Waldorfbusse, die gibt's ja auch. Also E-Lastenrad. Selbst das Liegefahrrad gibt's mit E-Motor. Dann allerdings nur mit Fahne. Sieht einfach besser aus. Aber was ist mit dem Einrad? Nimmt doch viel weniger Platz, in der Bahn zum Beispiel oder im Camper. Gut, wie sicher so ein Ding ist bei 25 Stuckis? Schwer zu sagen. Obwohl, Geschwindigkeit stabilisiert ja auch. Reine Physik also. Was ein Problem ist? Wo befestigt man die Satteltaschen? Das ist ein Thema. Mit dem E-Einrad mal eben einkaufen fahren? Schwierig. Dann gibt's ja noch eine juristische Grauzone. Trinken auf dem Fahrrad sollte man ja eh nicht, aber bis 1,6 Promille darfst du, rein theoretisch. Außer du fährst Schlangenlinien, dann ist weniger erlaubt. Auf dem Einrad fährst du aber nie ganz gerade. Wahrscheinlich ist das Problem. Generell gilt, wenn Einrad, dann nur stilecht im Clownskostüm. Gehört einfach zusammen, macht gute Laune und im Straßenverkehr wirst du super gesehen.
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0: das Wetter.
1: Dann geht's wolkig durch die Nacht, bisschen Regen oder Nebel, können auch noch mal mit dabei sein. Dazu messen wir Werte, die liegen im Moment so um 10 Grad. Der Samstag macht mit einem Sonne-Wolken-Mix dann weiter. Allerdings heute auch mal mehr Wolken als Sonne, bleibt meist trocken und das bei 20 bis 24 Grad. Sonntag geht's dann erstmal regnerisch weiter.
0: NRW Verkehr.
2: A2 Oberhausen-Dortmund zwischen Oberhausen-Königshardt und Bottrop, 1 Kilometer Stau, 26 Minuten Zeitverlust. Wir wünschen allen unterwegs gute Fahrt.
1: Ich kann mir vorstellen, einer, der den ganzen Erfolg wahrscheinlich immer noch für sich so ein bisschen sortieren muss, den spielen wir jetzt. Den Begriff Newcomer lassen wir aber weg. Musik jetzt bei uns von Teddy Swims. Ich bin Andreas Grunwald. Euch eine angenehme Nacht.
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1: Ich bin Katrin Müller. Feierlich haben die USA 25 Jahre nach den 9-11-Terroranschlägen der Opfer gedacht. Im Zentrum der Gedenkveranstaltungen die Orte, die damals angegriffen wurden. Das World Trade Center in New York und das Pentagon bei Washington. Sowie ein Feld im US-Bundesstaat Pennsylvania, auf das ein Flugzeug abgestürzt war.
2: Am Ground Zero, dem Ort der zerstörten Zwillingstürme in New York, lasen Angehörige die Namen der fast 3000 Getöteten vor. Auch New Yorks Bürgermeister Zoran Mamdani gedachte dort der Opfer, während US-Präsident Donald Trump an einer Gedenkveranstaltung am Pentagon teilnahm. 25 Jahre sind die Terroranschläge nun her, aber es gibt immer mehr Menschen, die an den gesundheitlichen Folgen leiden, unter anderem, weil sie giftigen Rauch und Staub eingeatmet haben. Daran sind inzwischen mehr Menschen gestorben als an den Anschlägen selbst. Aus New York, Christina Horsten.
1: Ein UN-Sonderberichterstatter sieht Ungleichheiten in Deutschland und fordert mehr Anstrengungen von der Bundesregierung zu ihrer Bekämpfung. Seit 2010 habe die Einkommens- und die Vermögensungleichheit in Deutschland zugenommen, was zu sozialer Verunsicherung beitrage, vor allem in der unteren Mittelschicht, hieß es. Betroffen sind demnach insbesondere Menschen mit Behinderungen, Einwanderer, Flüchtlinge und Frauen. Zum Abschluss der Haushaltswoche im Bundestag stand die Rentenreform im Fokus. Und einmal mehr haben die Pläne der Bundesregierung für heftige Debatten gesorgt. Dabei kommt die Kritik nicht nur aus den Reihen der Opposition.
3: In der Koalition wird seit Monaten um die abschlagsfreie Rente nach 45 Versicherungsjahren gestritten. Mehrere Ministerpräsidenten von CDU und SPD wollen sie behalten. Andere in der Union drängen dagegen darauf, die vereinbarte Reform durchzuziehen. Dazu gehört auch der frühere Rentenrebell Johannes Winkel. Er sagt, die Pläne berücksichtigen endlich auch die junge Generation. Die Opposition sieht das ganz anders. Die AfD nennt das geplante Aus einen Affront. Die Grünen halten die Reform für unsozial. Zoe Tassovali, Redaktion.
1: Zum Fußball. Robin Gosens hat dem FC Schalke 04 den Weg zum ersten Bundesligasieg seit 2023 geebnet. Nach einem Tor gegen seinen Ex-Club gewann der Aufsteiger zum Auftakt des dritten Spieltags mit 3:1 beim 1. FC Union Berlin.
4: Das Wetter.
5: Wolkig und ab und zu nass, so sieht die Nacht aus. Bisschen Nebel, auch nicht ausgeschlossen, das bei 13 bis 9 Grad. Heute sind dann im Tagesverlauf auch sonnige Abschnitte mit dabei und dazu Werte leicht über 20 Grad.
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7: A2 Oberhausen-Dortmund zwischen Oberhausen-Königshardt und Bottrop dichter Verkehr, 10 Minuten Zeitverlust. Wir wünschen allen unterwegs gute Fahrt.
5: Ja, da haben wir gerade gestern mal die letzten Karten für die Toten Hosen verlost und schon kommen wir nächste Woche mit dem nächsten Event um die Ecke. Da könnt ihr dann hier bei uns Karten für die Ehrlich Brothers, für die Zaubershow gewinnen. Wie das Ganze funktioniert und was euch da erwartet, Thema gleich hier.
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0: Ja, euch nochmal eine schöne Nacht. Da steuert schon das nächste Riesenevent auf uns zu.
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0: Ja, und das wird richtig cool. 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
2: Es gibt Illusionen zu sehen, die wir sonst nicht auf der großen Bühne aufführen. 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Vielleicht nehmen wir auch noch ein bisschen was aus dem Backstage mit. Also es wird auf jeden Fall total exklusiv und es gibt Einblicke, die wir sonst so nicht gewähren. Man kann uns Fragen stellen, wir werden antworten. Das kann man sich mit keinem Geld der Welt kaufen. 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Das heißt, ihr guckt uns direkt in die Augen und auf die Finger. Ihr seid hautnah dicht dran.
0: Ja, hui, ne? 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Also, euch viel Glück.
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0: Das Wetter.
1: Ja, jetzt in der Nacht noch wechselnd bewölkt. Da kann auch noch mal ein bisschen Regen mit dabei sein, genauso wie Hochnebel oder Nebel. Und dazu messen wir im Moment. Da Werte, die liegen so zwischen 13 und 9 Grad. Der Samstag, der macht dann wolkig weiter am Tag, schieben sich aber auch mal sonnige Phasen dazwischen und dazu dann 20 bis 24 Grad heute.
0: NRW Verkehr.
2: Zurzeit liegen uns keine Meldungen vor. Wir wünschen allen unterwegs gute Fahrt.
1: Und gleich hier bei uns, wir packen jetzt mal ganz neue Musik mit rein in die Nacht. Und zwar von Shabusi gleich hier Cowgirl. Starten jetzt erstmal mit Michael Schulte und 5 AM. Ich bin Andreas Grunwald. Hallo zusammen.
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1: Ich bin Katrin Müller. US-Präsident Trump wird an diesem Wochenende in Irland erwartet. Bei dem Besuch ab heute stehen nicht nur politische Gespräche auf dem Programm. Trump ist auch zu Gast bei einem Golfturnier.
2: Zunächst will Trump in Dublin die irische Präsidentin Catherine Conley und Premierminister Micheál Martin treffen. Im Mittelpunkt seiner Reise steht aber auch der Golfsport. Am Sonntag besucht der US-Präsident die Schlussrunde der Irish Open auf seinem eigenen Golfresort in Doonbeg. Sein Besuch wird von Protesten begleitet. In Dublin und in Doonbeg sind Demonstrationen angekündigt. Die irische Polizei sprach vorab von einem der komplexesten Sicherheitseinsätze, die sie je durchgeführt habe. Aus London, Philipp Detlefs.
1: In gut einer Woche wird in Mecklenburg-Vorpommern und in Berlin eine neue Landesregierung gewählt. In Mecklenburg-Vorpommern können den Umfragen zufolge AfD und SPD mit vielen Stimmen rechnen. In Berlin Linke und CDU. Das unterstreichen auch aktuelle Daten, unter anderem aus dem ZDF-Politbarometer.
3: Auf 37% kann die AfD dem aktuellen ZDF-Politbarometer zufolge in Mecklenburg-Vorpommern hoffen. 3 Punkte dahinter liegt die SPD von Ministerpräsidentin Schwesig. Sie zieht, viele im Land vertrauen ihr und wollen sie wieder als Landeschefin. In Berlin kommt die Linke den ZDF-Zahlen nach auf 23% und damit auf Platz 1. Es folgt die CDU mit 21%. Gewählt wird in Mecklenburg-Vorpommern und der Hauptstadt am 20. September. Lea Matschullert, Nachrichtenredaktion.
1: Feierlich haben die USA 25 Jahre nach den 9-11-Terroranschlägen der Opfer gedacht. Im Zentrum der Gedenkveranstaltungen die Orte, die damals angegriffen wurden. Das World Trade Center in New York und das Pentagon bei Washington sowie ein Feld im US-Bundesstaat Pennsylvania, auf das ein Flugzeug abgestürzt war. Zum Fußball. In der Bundesliga hat der FC Schalke 04 den ersten Sieg seit Mai 2023 gefeiert. Der Aufsteiger aus Gelsenkirchen gewann gegen Union Berlin mit 3:1. Und Tennisstar Alexander Zverev ist bei den US Open ins Finale gestürmt und hat die große Chance auf seinen zweiten Grand-Slam-Triumph. Der French Open-Sieger bezwang im Halbfinale den russischen Außenseiter Karen Khachanov nervenstark in 3 Sätzen. Am Sonntag geht es für Zverev dann um den Titel.
4: Das Wetter.
5: Und da geht's wolkig durch die Nacht. Bisschen Regen oder Nebel können auch noch mal mit dabei sein. Dazu messen wir Werte, die liegen im Moment so um 10 Grad. Der Samstag macht mit einem Sonne-Wolken-Mix dann weiter. Allerdings heute auch mal mehr Wolken als Sonne. Bleibt meist trocken und das bei 20 bis 24 Grad. Sonntag geht's dann erstmal regnerisch weiter.
4: NRW Verkehr.
6: A2 Oberhausen-Dortmund zwischen Oberhausen-Königshardt und Bottrop. Dichter Verkehr, 10 Minuten Zeitverlust. Wir wünschen allen unterwegs gute Fahrt.
5: Ja, na endlich. Das werden wohl einige sagen. Also vor allen Dingen die Tatort-Fans sind jetzt der Meinung, jetzt macht